0: drei davon schwer. Sachsens Innenminister Schuster sprach von einem Amoktäter. Er soll alleine gehandelt haben. Der Festgenommene sei 33 Jahre alt und deutscher Staatsbürger. Die Polizei geht nach bisherigen Erkenntnissen nicht von einem politischen oder religiösen Tatmotiv aus. Erstmals seit Beginn der Waffenruhe im Irankrieg haben sich die Spannungen am Persischen Golf wieder deutlich zugespitzt. Die Vereinigten Arabischen Emirate meldeten, dass nach einem iranischen Drohnenangriff in einem Industriegebiet der Hafenstadt Fujairah ein Großbrand ausgebrochen ist. US-Präsident Trump betonte, die USA seien militärisch gut aufgestellt.
1: Der Iran versteht die Angriffe auf die Ölanlagen in den Vereinigten Arabischen Emiraten als Vergeltung für die Präsenz von US-Kriegsschiffen in der Straße von Hormuz. Die USA berichten im Gegenzug, mehrere iranische Schnellboote zerstört zu haben, mit der Begründung, der Iran habe die Schiffe unbeteiligter Nationen angegriffen, darunter ein Frachtschiff aus Südkorea. Trump drohte dem Iran mit völliger Vernichtung für den Fall, dass US-Schiffe angegriffen werden. Ansonsten laufe im Iran alles wie am Schnürchen, postete Trump. Tina Eck, USA.
0: Trotz Steuersenkung sind die Spritpreise zuletzt gestiegen. Die Bundesregierung hat die Mineralölwirtschaft deshalb ermahnt, den Tankrabatt auch an die Verbraucher weiterzugeben. Die Branche ist sich aber keiner Schuld bewusst.
2: Der Tankrabatt wirkt voll und ganz, rechnet die Branche vor. Denn auch am Weltmarkt seien die Preise für Diesel und Benzin zuletzt gestiegen. Tenor, freut euch an der Zapfsäule. Ihr müsstet sonst nämlich noch mehr zahlen. Allerdings nicht nur Autofahrer sind gefrustet, auch Verbraucherschützer sind sich sicher. Die Steuersenkung wird nicht komplett von den Konzernen weitergegeben. Und für SPD-Fraktionschef Mirr steht fest, das können wir uns nicht gefallen lassen. Claudia Wächter, Nachrichtenredaktion.
0: Anti-Atomkraft-Initiativen erwarten am Abend den dritten Transport von hochradioaktiven Atommüll aus dem Forschungszentrum Jülich ins Zwischenlager Ahaus. Eine offizielle Bestätigung für den Castor-Transport durch Nordrhein-Westfalen gibt es nicht. Atomkraftgegner planen trotzdem an mehreren Stellen Proteste. Die ersten beiden Transporte waren ohne Zwischenfälle verlaufen.
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1: Ich bin Ursula Winkler. Bei einer mutmaßlichen Amokfahrt in Leipzig sind 2 Menschen getötet worden. 3 Menschen wurden schwer verletzt. Es gebe viele weitere Verletzte. Sachsens Innenminister Armin Schuster dazu.
2: Wir haben es mit hoher Wahrscheinlichkeit zum Stand jetzt mit einem Einzeltäter zu tun. Und es ist ein Amoktäter. Wir gehen also davon aus, dass Leipzig absolut sicher ist, man sich auch sicher in der Fußgängerzone wieder bewegen kann. Der Täter ist 33-jähriger deutscher Staatsangehöriger.
1: Landesinnenminister Schuster in Leipzig. Der Verdächtige hatte am frühen Abend mit einem Auto mehrere Menschen angefahren. Er ließ sich widerstandslos festnehmen. Auf eine russische 2-tägige Waffenruhe hat die Ukraine mit einer eigenen Ankündigung reagiert. Der ukrainische Präsident Selenskyj kündigte eine Waffenruhe bereits ab Mittwoch an. Bis dahin sei noch genügend Zeit, die Einstellung des Feuers zu gewährleisten. Sie würden ab diesem Zeitpunkt spiegelbildlich handeln, fügte Selenskyj hinzu. Zuvor hatte auch das russische Verteidigungsministerium eine Waffenruhe angekündigt, allerdings erst für Freitag und Samstag. Kurz vor ihrem ersten Jahrestag steckt die schwarz-rote Koalition im Umfragetief. Kanzler Merz und die SPD ringen darum, wer

0: wen blockiert. Merz löste mit einem Aufruf an die SPD zu mehr Kompromissbereitschaft Unmut beim Koalitionspartner aus.
1: Wir können Kompromiss, das habe man bewiesen, sagt die SPD und ist wenig angetan von Merz' Forderungen. Es brodelt also weiter, man streitet, wer wen blockiert und damit auch die schwierigen Reformprojekte der Regierung. Aber aus allen Ecken hört man, wir müssen uns zusammenraufen. Die Mehrheit der Wähler glaubt allerdings nicht daran, dass die Koalition noch lange hält. Luft verschaffen würde Schwarz-Rot Wirtschaftswachstum, aber das ist auch nicht in Sicht. Claudia Wächter, Nachrichtenredaktion.
0: Anti-Atomkraft-Initiativen erwarten am Abend den dritten Transport von hochradioaktiven Atommüll aus dem Forschungszentrum Jülich ins Zwischenlager Ahaus. Eine offizielle Bestätigung für den Castor-Transport durch Nordrhein-Westfalen gibt es nicht. Atomkraftgegner planen trotzdem an mehreren Stellen Proteste. Die ersten beiden Transporte waren ohne Zwischenfälle verlaufen.
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1: Ich bin Ursula Winkler. In Leipzig ist ein Auto in eine Menschenmenge gefahren. Es gibt 2 Tote und 3 Schwerverletzte. Der Fahrer wurde festgenommen. Sachsens Ministerpräsident Kretschmer geht von einer mutmaßlichen Amokfahrt aus.
2: Er werde alles daran setzen, die Tat schnell und vollständig aufzuklären. Sachsen halte zusammen, betonte der Landeschef. Ein Auto war vom zentralen Augustusplatz in der Leipziger Innenstadt in eine Fußgängerzone gerast. Dabei kollidierte das Fahrzeug mit mehreren Menschen. Die Hintergründe der Tat sind aktuell unklar. Der mutmaßliche Täter befindet sich in Polizeigewahrsam. Bei ihm soll es sich um einen 33-jährigen Deutschen handeln. Er ließ sich widerstandslos festnehmen. Tanja Wagner, Nachrichtenredaktion.
1: Erst kündigt Moskau eine Waffenruhe an, dann auch Kiew. Der ukrainische Präsident Selenskyj will bereits ab morgen die Waffen schweigen lassen. Sie würden ab diesem Zeitpunkt spiegelbildlich handeln, sagte er. Zuvor hatte das russische Verteidigungsministerium bereits eine Waffenruhe angekündigt, allerdings erst für Freitag und Samstag. Im Iran-Krieg haben sich die Spannungen am Persischen Golf wieder deutlich zugespitzt. Die Vereinigten Arabischen Emirate meldeten einen Großbrand in einem Industriegebiet in der Hafenstadt Fujairah nach einem iranischen Drohnenangriff. US-Präsident Trump

0: Trump betonte, die USA seien militärisch gut aufgestellt.
1: Der Iran versteht die Angriffe auf die Ölanlagen in den Vereinigten Arabischen Emiraten als Vergeltung für die Präsenz von US-Kriegsschiffen in der Straße von Hormuz. Die USA berichten im Gegenzug, mehrere iranische Schnellboote zerstört zu haben, mit der Begründung, der Iran habe die Schiffe unbeteiligter Nationen angegriffen, darunter ein Frachtschiff aus Südkorea. Trump drohte dem Iran mit völliger Vernichtung für den Fall, dass US-Schiffe angegriffen werden. Ansonsten laufe im Iran alles wie am Schnürchen, postete Trump. Tina Eck, USA.
0: Verkehrsminister Schnieder hält den Tankrabatt für sinnvoll und schließt eine Verlängerung nicht grundsätzlich aus. Der Tankrabatt sei eine richtige Entscheidung, sagte er dem Redaktionsnetzwerk Deutschland. Seit dem 1. Mai gilt für 2 Monate eine Steuersenkung für Benzin und Diesel von knapp 17 Cent pro Liter. Bundesregierung und Kartellamt fordern von der Mineralölwirtschaft, die Steuersenkung vollständig an die Autofahrer weiterzureichen.
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0: Entspannt geht's in diesen Dienstag. Hier ist Abhör 1, einen schönen guten Morgen, und entspannt ist doch auch das Stichwort. Ist das nicht schön? Die Fugees, Killing Me Softly, ein Song unseres Lebens, den gibt's gleich für euch.
1: Und ein Hit von heute. One Thing Leads to Another von Nesta. 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
0: Wir schauen einmal raus, sehen, aha, es ist dunkel. Was uns noch auffallen wird im Laufe des Morgens, Soline.
2: Ja, also es ist auf jeden Fall auch sehr mild und teilweise auch nass. Und so bleibt es auch den ganzen Tag. Sehr warm und bis zu 21 Grad, aber immer wieder Schauer und kleine Gewitter für uns. Aktuell in Bernkastel-Kues an der Mosel 11, in Lahnstein im Rhein-Lahn-Kreis 13 und in Kontwig in der Südwestpfalz 12 Grad.
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4: Ich bin Ursula Winkler. Bei einer mutmaßlichen Amokfahrt in der Leipziger Innenstadt sind eine 63-jährige Frau und ein 77-jähriger Mann getötet worden. Viele Menschen wurden verletzt, drei davon schwer. Sachsens Innenminister Schuster sprach von einem Amoktäter. Er soll alleine gehandelt haben. Der Festgenommene sei 33 Jahre alt und deutscher

0: Staatsbürger. Die Polizei geht nach bisherigen Erkenntnissen nicht von einem politischen oder religiösen Tatmotiv aus. Erst kündigt Moskau eine Waffenruhe an, dann auch Kiew. Der ukrainische Präsident Selenskyj will bereits ab morgen die Waffen schweigen lassen. Sie würden ab diesem Zeitpunkt spiegelbildlich handeln, sagte er. Zuvor hatte das russische Verteidigungsministerium bereits eine Waffenruhe angekündigt, allerdings erst für Freitag und Samstag.
1: Das gab es in 4 Jahren Ukraine-Krieg noch nicht. Zeitlich versetzte Waffenruhen. Erst will die Ukraine morgen und übermorgen nicht schießen, Russland will am Freitag und Samstag stillhalten. Dann wird in Russland der Tag des Sieges gefeiert. Die Ukraine gibt damit keine Garantie für die Militärparade in Moskau ab. Doch Russland hat für den Fall von Angriffen mit Vergeltung gedroht. Es ist doch unwahrscheinlich, dass Kiew so etwas plant. Selenskyj geht es darum, über Waffenruhen wieder in Friedensgespräche zu kommen. Friedemann Kohler, Nachrichtenredaktion.
0: Trotz Steuersenkung sind die Spritpreise zuletzt gestiegen. Die Bundesregierung hat die Mineralölwirtschaft deshalb ermahnt, den Tankrabatt auch an die Verbraucher weiterzugeben. Die Branche ist sich aber keiner Schuld bewusst.
2: Der Tankrabatt wirkt voll und ganz, rechnet die Branche vor. Denn auch am Weltmarkt seien die Preise für Diesel und Benzin zuletzt gestiegen. Tenor, freut euch an der Zapfsäule. Ihr müsstet sonst nämlich noch mehr zahlen. Allerdings nicht nur Autofahrer sind gefrustet, auch Verbraucherschützer sind sich sicher. Die Steuersenkung wird nicht komplett von den Konzernen weitergegeben. Und für SPD-Fraktionschef Mirr steht fest, das können wir uns nicht gefallen lassen. Claudia Wächter, Nachrichtenredaktion.
0: Knapp ein Jahr nach der Bundestagswahl wählen die Unionsabgeordneten heute ihre Führung neu. Als Fraktionschef stellt sich wieder Jens Spahn zur Wahl. Mit einer Gegenkandidatur ist nicht zu rechnen. Bei der letzten Wahl bekam Spahn gut 91% der Stimmen. Wie groß sein Rückhalt in der Fraktion heute ist, wird sich bei der Wahl am Nachmittag zeigen.
3: Wir haben es 5:03. Guten Morgen in die Autos. Wir schauen auf die Straßen. Da ist bisschen was los mittlerweile. Wir fangen an auf der A8 Karlsruhe Richtung Neunkirchen. Zwischen Kontwig und Zweibrücken-Ixheim ist die Fahrbahn aktuell nach einem Unfall gesperrt. Also wenn es geht, bitte umfahrt das Gebiet weiträumig. Und noch ein Unfall, nochmal eine Sperrung auf der B48. Enkenbach-Alsenborn Richtung Bad Bergzabern zwischen Gleiszellen und Gleishorbach ist die Fahrbahn in beiden Richtungen aktuell dicht, das Ganze wegen eines Unfalls. Und zu rechnen mit Einschränkungen ist auch zwischen Ludwigshafen und Mannheim ab heute. Da ist nämlich die Auffahrt zur Konrad-Adenauer-Brücke gesperrt und entsprechend die Brücke für Autos und Lkw nicht befahrbar. Der Verkehr wird dann über die Kurt-Schumacher-Brücke umgeleitet. Auch ein Umweg über die Theodor-Heuss-Brücke auf der A6 oder die Rheinbrücke bei Speyer wird empfohlen. Das bedeutet aber, gerade später im Berufsverkehr, wenn ihr irgendwie über die Brücke müsst, kann das noch länger dauern als sonst. Eine gute Fahrt euch.
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6: Hey.
3: Kommt gut rein in diesen sehr, sehr frühen Dienstagmorgen. Unchristliche Uhrzeit, oder?
6: Ja, aber mild ist es draußen.
3: Aber ändert doch nichts an der Uhrzeit.
6: Ja, aber mild ist es draußen.
3: Solin, was sagst du dazu?
7: Es ist mild.
6: Ja.
3: Und früh.
7: Ja, aber mild vor allem.
3: Ja, komm, haltet ihr wieder zusammen. Ray Garvey, guten Morgen.
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0: Selber die Nummer. Kann mir keiner sagen, was er will, oder, meine Lieben? So, welcher ist der unsexyste Dialekt, den es gibt? Das finden wir heute früh raus, liebe Freunde.
1: Ey, für mich safe Schwäbisch. Im Urlaub?
0: Ja, erzähl mal die Geschichte, komm.
1: Haben mich zwei eigentlich ganz hotte Typen angesprochen.
0: Haben die dich angesprochen oder bist du vielleicht auf sie zugegangen, weil du sie hot fandest?
1: Nein, die sind auf mich
0: ganz
1: zugekommen.
0: Sicher?
1: Ja, aber warte.
0: Eine Lady lässt sich erobern, Laura, gell?
2: Richtig.
1: Die machen den Mund auf und ich verstehe nur Maultasche. Oh mein Gott, das war so ein Icke. Ich konnte nicht.
0: Also für dich Schwäbisch?
1: Ja.
0: Ich meine, es gibt ja viele, die sagen, Bayerisch geht ja gar nicht, das ist ja auch furchtbar.
3: Ja, oder findet ihr Flitzpiepen hier, dass Berlin ein ganz fürchterlich ist, wa?
0: Ich glaube,
3: das kann ja auch sein.
0: Ganz oft mit der Person zusammenhängt, wo es rauskommt, der Dialekt.
1: Ja.
0: Die Frage, welchen Dialekt könnt ihr gar nicht ab? Eure WhatsApp-Sprachnachricht jetzt an die 0800 8 3x die 62. Ruft auch gerne an. Gleiche Nummer ist kostenlos. 0800 die 8 und 3x die 62. Wir sind sehr gespannt, was da heute Morgen so bei rumkommt. Welchen Dialekt könnt ihr so gar

0: 19 Minuten nach 5. Hier ist APR1, einen schönen Dienstagmorgen. Und ja, morgen. Für Azumine Solin ist es Schwäbisch.
1: Ja.
0: Laura, für dich ist es?
2: Sächsisch.
1: Wirklich? Ja. Auch richtiger Eck.
0: Ja. Aber wieso denn, du kleine Püffböhne?
2: Ja, meine Mutter ist auch eine Püffböhne, die kommt ja aus Erfurt.
0: Du bist eine kleine Schnecke, eine Nacktschnecke. Was denn? Deine Mutter kommt aus Erfurt?
2: Ja, und die sagt immer, sie ist eine kleine Püffböhne.
0: Wirklich? Sagst du bei sich selbst?
2: Ja, es gibt sogar Puffbohnen zu kaufen in Erfurt. Mhm. Und sie hat mir mal eine mitgebracht, das sind so kleine... Ja, ist ja Püffböhnen halt.
0: Aber man könnte
2: die kann man einpflanzen, keine Pflanzen.
0: Man könnte doch erwarten, wenn deine Mutter diesen Dialekt schon so ein bisschen in sich trägt, dass
2: trägt
0: du ihn vielleicht
2: nicht.
0: Magst.
2: Trägt sie nicht.
0: Okay.
2: Die ist nach Berlin gekommen und die trägt das nicht in sich.
0: Ja, unsere Frage heute. Welcher Dialekt ist für euch der schlimmste, der unsexyste? Einfach anrufen oder vielleicht einfach eine WhatsApp-Sprachnachricht schicken an die 0800 8 und 3 mal die 62. Und Solin, da ist eine Nachricht für dich reingekommen sozusagen. Von Jakob aus Gau-Algesheim. Bitteschön.
3: Spätzle, sag mal dem Kirschen, du. Ja, wenn willst, fahren wir mal nun bei mir und ich zeig dir meinen Acker. Muss aber nur sagen, wenn willst.
1: Oh mein Gott.
2: Ja, wem gehörst du?
1: Oh mein Gott.
0: Wie romantisch ist das? Er zeigt dir seinen Acker.
1: Na, ich will keinen Acker
2: sehen. Ich hab Akku verstanden und dachte, was denn jetzt von mir?
1: Bike rein, die Akku. Ja,
0: genau. Komm her, ich zeig dir mal meinen Akku. 0800, die 8 und 3 mal die 62, die unsexiesten Dialekte.

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3: Servus, grüezi und hallo!
4: Grüezi?
3: Ja, grüezi.
4: Ich dachte, das heißt grüezi.
3: Servus, grüezi und ja, grüezi.
4: Grüezi wird das doch geschrieben und nicht grüezi, oder?
3: Also ich...
4: Können wir mal hier einen Experten? Haben wir hier einen Experten, der uns zuhört? Bayerisch ist das, oder?
3: Ja.
4: Ja, dann einmal anrufen. 0800, die 8, 3 mal die 62. Heißt das grüezi oder grüezi? Das heißt doch grüezi.
3: Ja, mehr grüezi.
4: Nee, grüezi.
5: Ich dachte grüezi.
4: Wirklich?
5: Ja.
4: Das wäre eine Lebenslüge für mich. Dann besser. Also wollte ich nicht unterbrechen.
3: Ich wollte eigentlich jetzt nur kurz überleiten, dass wir mal aufs Wetter schauen. Regenschirm ist heute vielleicht keine schlechte Idee.
5: Das ist eine ziemlich gute Idee. Den ganzen Tag kommt immer wieder was runter, kleine Schauer, Gewitter, aber immerhin noch sehr mild mit bis zu 21 Grad heute. Aktuell in Eisenberg im Donnersbergkreis 12, in Gerolstein im Vulkaneifel 10 und in Boppard am Rhein 12 Grad.
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7: Schönen guten Morgen, ich bin Tanja Ludwig und das sind die Themen um 5:30. Nach der Amokfahrt in Leipzig mit 2 Toten und 3 Schwerverletzten sind noch viele Fragen offen. Der Fahrer, ein 33-jähriger deutscher Staatsangehöriger, soll heute dem Haftrichter vorgeführt werden. Er war am Abend unmittelbar nach der Tat festgenommen worden. Bisher geht die Polizei nicht von einem politischen oder religiösen Motiv aus. Die AfD-Fraktion im Rheinland-Pfälzischen Landtag will nun doch juristisch gegen die geplante Verfassungsänderung vorgehen. Mit einer Klage vor dem Verfassungsgerichtshof in Koblenz. Heute soll es Einzelheiten geben. CDU, SPD und Grüne wollen die Hürde für Untersuchungsausschüsse anheben. Die AfD sagt, das richte sich nachweislich nur gegen sie. Die Zahl der Apotheken ist weiter gesunken. Ende März gab es bundesweit noch 16.541 Apotheken und damit 60 weniger als zum Jahreswechsel, wie aus Daten der Bundesvereinigung Deutscher Apothekerverbände hervorgeht. Demnach liegt der Grund vor allem in der chronischen Unterfinanzierung der Apotheken. Die Branche fordert seit Jahren höhere Honorare pro Packung. 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
3: Guten Morgen in die Autos. Wir schauen auf die Straßen um 5.32 Uhr. Da sieht es einigermaßen okay aus für diese Uhrzeit, aber trotzdem einmal aufpassen, und zwar auf der A8 Karlsruhe-Neunkirchen. Zwischen Kontwig und Zweibrücken-Ixheim gab es einen Unfall, deswegen ist die Fahrbahn aktuell gesperrt. Bitte umfahrt das Gebiet weiträumig. Und mit Einschränkungen müssen wir rechnen zwischen Ludwigshafen und Mannheim. Ab heute ist die Auffahrt zur Konrad-Adenauer-Brücke dicht und entsprechend die Brücke für Autos und Lkw auch nicht befahrbar. Heißt, Verkehr wird über die Kurt-Schumacher-Brücke umgeleitet, auch ein Umweg über die Theodor-Heuss-Brücke auf der A6 oder die Rheinbrücke bei Speyer wird empfohlen. Das heißt, gerade zur Rush-Hour ab 6:30, 7 Uhr kann es da heute noch länger dauern als eh schon jeden Morgen. Eine gute Fahrt euch.
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5: Hallo.
3: Kommt gut rein in diesen Dienstag, für euch der beste Musikmix für Rheinland-Pfalz. Gleich einer der Songs der 90er, auch wenn er ein 2000er ist. Ist für mich einer der Songs der 90er. Britney Spears, Oops, I Did It Again nach Damiano Day.

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1: Ich bin Maike Jakob von der katholischen Kirche. Guten Morgen. This music may contain hope. Wow, das klingt wie ein Warnhinweis. Nur andersrum, oder? Achtung, diese Musik könnte Hoffnung enthalten. So hat Ray ihr aktuelles Album getauft. Damit erlaubt sie euch einen Einblick in ihr Leben. Und, Überraschung, Hoffen und Glauben spielen da eine wichtige Rolle. Ray spricht ganz offen drüber, dass sie aus einem sehr dunklen Ort gekommen ist und dass ihr Glaube sie da rausgeholt hat. Weg vom Glamour, vom Dauerrausch und der Verdrängung, hin zu Ritualen, zu echten Gesprächen, zu Menschen, die ihr Vertrauen schenken, wo sie einfach sie selbst sein kann und keine Maske braucht. Das hat viel mit dem zu tun, was christlich Leben heißt. Nicht perfekt sein müssen, sondern ehrlich zu sich stehen. Sich auch mal halten lassen und Probleme eingestehen. Im christlichen Glauben heißt es, Gott ist da. Auch im Dunkeln. Nicht als schnelle Lösung, sondern als zuverlässige Gegenwart. Ob das die Hoffnung ist, die Ray meint? Wer oder was lässt euch hoffen, gerade in euren dunklen Phasen? Oder wem könnt ihr Vertrauen und Hoffnung schenken?
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0: mit Miley Cyrus starten wir in diesen dann doch eher nassen Dienstag. Heute auf jeden Fall mal den Regenschirm mitnehmen und nicht die neuen weißen Sneaker anziehen.
1: Ist ja, am besten aber Badelatschen, mit Badelatschen zur Arbeit. Weil's,
0: du musst auch gleich wieder übertreiben.
1: Nein, es ist richtig schwül draußen. Bin raus, kam mir erstmal eine Wand entgegen. Ich habe auch so schlecht geschlafen. Hat noch jemand so schlecht geschlafen? War so warm. Und mein Kind hat wieder so laut gepupst, ey, heute Nacht, ey. Es ist wirklich, als wenn ein Panzer durch.
0: Sicher, dass das Kind war oder dein Mann vielleicht?
1: Nee, wir fragen immer, warst du das? Und dann lachen wir immer, nein, das war Henry.
0: Wirklich?
1: Würdest du schwören? Ja, es war Henry.
0: Weil ich glaube, wenn ich irgendwann mal Vater werden sollte, dreimal auf Holz klopfen, dann würde ich wahrscheinlich selbst pupsen und immer aufs Kind schieben.
1: Ja, ja.
0: Weil es Spaß macht.
1: Ja, total. Aber das sind so laute, dass man auch ein bisschen stolz ist auf den.
0: Aber pupst du jetzt mehr, weil du es auf ihn schieben kannst?
1: Nein. Aber das geht hier in eine vollkommen...
0: Dabei hat sie gerade gezwinkert. 12 Minuten vor 6. Naja, komm.
2: Keine kindisch Weine.
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2: Liebe Hörer und Hörerinchen, es sind ja unruhige Zeiten. Ich denke, darauf können wir uns einigen, oder? Krieg in der Ukraine und im Iran, die Straße von Hormuz ist dicht. Und dabei haben wir ja genug eigene Probleme. Und da zuallererst, wir veraltern. Ja, ich auch. Ich bin Boomer und ich gehe in ein paar Jahren auch mal in Rente. Wir haben also dann ganz viele Rentner, aber leider viel zu wenig, die da einzahlen, weil wir ja keine Kinder mehr kriegen. Summa summarum, wir brauchen Leute. Geschätzt jedes Jahr ca. 400.000. Jedes Jahr. Und vor allem brauchen wir Handwerker, Schreiner, Metallbauer, Bäcker, Metzger und so weiter und so fort. Und jetzt geht doch tatsächlich neulich ein Schulleiter hin bei einer Festveranstaltung in einem Gymnasium und sagt zu den SchülerInnen, es sollte wahrscheinlich als Motivationshilfe dienen. Also pass auf, er sagte, die Kinder sollten die Schulzeit auf dem Gymnasium nutzen und aufpassen und lernen, damit sie nicht, und jetzt kommt's, damit sie nicht ins Handwerk abrutschen. Ins Handwerk abrutschen. Was ist denn das für eine Scheißaussage? Das kann der gerne mal meinem Zimmermann oder meinem Gas- und Wasserinstallateur sagen. Der knallt ihm erst eine und dann lacht er ihn aus. Handwerk hat goldenen Boden und Gold auf dem Konto. Als ob Handwerk was Schlimmes wäre. Hör mal, Herr Lehrer, ohne Handwerker würdest du im Freien unterrichten, und zwar nackt. Ich meine, wir hatten das Schulgebäude dahingestellt und deine Klamotten gefertigt. Dein BWLer Malte im Leben nicht. Also, ich entschuldige mich im Namen aller Akademiker für diesen saudummen Spruch. Handwerker aller Gewerke, ich feiere euch heute. Danke, dass es euch gibt und dass ihr was aus eurem Leben gemacht habt und nicht geendet seid wie Malte und sein BWL-Studium. Weine kenn dich, weine.
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0: mit Ellie Goulding starten wir in diesen sehr, sehr milden Dienstagmorgen. Nass wird's trotzdem. Kommen wir gleich zu. Hier ist RPR 1. Einen schönen guten Morgen gleich.
1: Musik von Pink. All I know so far. Ist nicht so viel, aber immerhin ein bisschen was. Gibt's gleich.
2: Und? Jawohl, Love is a Battlefield, Pat Benatar, Song unseres Lebens. 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
1: Guten Morgen, Azubi der Solin.
3: Hallo.
1: Was hast du für uns im Angebot?
3: Ich habe ein bisschen Regen mitgebracht.
1: Schön.
3: Ja, also so kleine Schauer, auch mal ein Gewitter. Aber ich habe auch ein bisschen, ich habe auch 21 Grad mit dabei. So als Wiedergutmacher. Checkst du?
1: Ja, ich check.
3: Dir?
1: Ja,
3: so, okay,
1: ja.
3: Alles klar. In Weikammer in der Pfalz 12, in Remagen im Kreis Ahrweiler 13 und in Cochem an der Mosel 11 Grad.
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5: Das sind die Themen um 6 Uhr. Amokfahrt in Leipzig, das genaue Motiv ist noch nicht bekannt. Und wieder Straße in Mainz eingebrochen.
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5: Ich bin Tanja Ludwig, guten Morgen. Nach der Amokfahrt mit 2 Toten in Leipzig spricht die Staatsanwaltschaft von der Tat eines Einzelnen. Die genauen Hintergründe sind noch unklar. Nach Medienberichten könnte ein Streit der Auslöser gewesen sein. Demnach handelt es sich bei dem Festgenommenen um einen 33-jährigen Boxtrainer und Familienvater. Er soll mit hoher Geschwindigkeit durch eine Einkaufsstraße von Leipzig gerast sein und dabei eine 63-jährige Frau und einen 77-jährigen Mann getötet haben. Zudem wurden mehrere Menschen verletzt, 3 von ihnen schwer. Aus Leipzig, APR1-Reporterin Ursula Winkler.
6: Am frühen Abend schießt plötzlich ein weißes Auto durch eine Fußgängerzone auf den Marktplatz. Viele Menschen werden angefahren. Rettungskräfte kümmern sich schnell um etliche Verletzte. Als die Polizei eintrifft, sitzt der Fahrer noch im Wagen. Der 33-jährige Deutsche lässt sich widerstandslos festnehmen. Nach bisherigen Erkenntnissen gehen die Ermittler nicht von einem politischen oder religiösen Tatmotiv aus.
5: Bundesverkehrsminister Schnieder schließt eine Verlängerung des

0: des Tankrabatts nicht grundsätzlich aus. Er sagte dem RND, die Maßnahme sei sinnvoll und die richtige Entscheidung. Sie würden schauen, was erforderlich sei, damit Tanken für alle bezahlbar bleibe. Schnieder betonte zudem, Kerosinmangel sei für Deutschland derzeit kein Thema. Es gebe zwar ein Preisproblem, aber kein Problem bei der Versorgung. Nach Russland hat auch die Ukraine eine eigene Waffenruhe angekündigt. Sie soll in der Nacht auf Mittwoch beginnen, teilte Präsident Zelensky mit. Sollte sich Russland nicht ebenso daran halten, werde Kiew spiegelbildlich reagieren. Zuvor hatte das Verteidigungsministerium in Moskau eine Waffenruhe für den 8. und 9. Mai angekündigt. Hintergrund ist der russische Feiertag, Tag des Sieges, am 9. Mai.
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2: In Mainz sorgt mal wieder eine eingebrochene Straße für Behinderungen. Wegen einer defekten Wasserleitung klafft aktuell im Xaveriusweg ein Loch. Die Straße bleibt voraussichtlich einen Monat dicht. Umleitungen sollen heute ausgeschildert werden. Ähnliche Vorfälle gab es zuletzt in der Großen Weißgasse und in der Gaustraße. Laut Stadt ist das Ganze aber kein Grund zur Sorge. Bisherige Kontrollen reichen demnach aus. Nele Krämer, Mainz.
3: Sie ist klein, aggressiv und inzwischen ein echtes Dauerthema. Im Kreishaus in Ludwigshafen geht es heute um die asiatische Tigermücke. Fachleute, Politik und Verwaltung beraten, wie die Region künftig mit der Mücke umgehen soll, vor allem wegen möglicher Gesundheitsrisiken. Dabei geht es um Bekämpfung, Vorbeugung und ganz praktische Empfehlungen für die Kommunen. Thomas Stüber, Ludwigshafen.
0: Und die gute Nachricht kommt aus der Eifel. In Ochtendung übernimmt ab heute eine mobile Arztpraxis die medizinische Versorgung. Laut der Kassenärztlichen Vereinigung wird sie in Zukunft regelmäßig in der Klöppelsgasse Halt machen. In letzter Zeit war ein Engpass bei der hausärztlichen Versorgung in Ochtendung festgestellt worden. Das waren die RPR 1 Nachrichten um 6 Uhr. Mehr Themen aus der Region gibt es wieder um halb.
4: Guten Morgen in die Autos, auf euren Weg zur Arbeit um 6:04. Lasst euch nicht blitzen. Die Blitze heute Morgen auf der A1 Koblenz-Trier bei Mähren, auf der A3 Frankfurt-Köln bei Montabaur und dann haben wir nochmal einen stehen auf der 61 Koblenz-Köln noch vorm Kreuz Meckenheim. Die aktuellen Staus und Gefahrenmeldungen. Los geht's hier auf der A1 der Brücken Richtung Trier zwischen dem Rastplatz Steinerwald und Hermeskeil. Ein kaputtes Auto. Die A8 Karlsruhe-Neunkirchen zwischen Kontwig und Zweibrücken-Ixheim. Hier ist die Fahrbahn gesperrt aufgrund eines Unfalls. Bitte umfahrt hier das Gebiet weiträumig und mit Einschränkungen zu rechnen zwischen Ludwigshafen und Mannheim. Ab heute ist da nämlich die Auffahrt zur Konrad-Adenauer-Brücke gesperrt. Heißt, für Autos und LKW geht's da eben nicht weiter. Der Verkehr wird über die Kurt-Schumacher-Brücke umgeleitet. Ein Umweg aber auch über die Theodor-Heuss-Brücke auf der A6 oder die Rheinbrücke bei Speyer. Also auch da dann, wenn ihr in Richtung Mannheim müsst, mehr Zeit einplanen.
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4: Ja, den Regenschirm heute Morgen nicht vergessen. Wir starten rein in einen milden, aber eher nassen Dienstagmorgen. Und dazu gibt's den besten Musikmix für Rheinland-Pfalz. Gleich Pat Benatar mit einem Song unseres Lebens, Love is a Battlefield, nach Robin Schulz und Fastboy.

0: Na geh, komm doch her, Bambi. Na los.
1: Ey, wirklich, der ist auch so schlimm.
2: Wiener Dialekt?
0: Der ja. Schmäh.
2: Ich weiß nicht, ich finde ihn ganz gut, muss ich sagen. So ein bisschen arrogant.
0: Und dann, ja, ne, das ist so ein bisschen arrogant, schmierig,
2: ja,
0: aber irgendwie hat es auch was.
2: Auch so attraktiv, ja.
0: Na, gehen wir zu mir, Schnitzel, das macht doch nicht ins Schnee.
1: Ja, nee, ja.
0: Auf, nee. Auf.
2: Also ich ruhe jetzt.
0: Das wäre mal was, 6:12. Guten Morgen, Rheinland-Pfalz, wir sind Laura Novak, Ben Salzner und Azubine Sophie.
1: Hallo,
2: morgen.
0: Ja, Rheinland-Pfalz ist ja eigentlich das Bundesland der Dialekte. Ne? So viele verschiedene Dialekte bei uns, alle natürlich sexy und attraktiv, aber darüber hinaus gibt es ja allein in Deutschland über 20 verschiedene. Es gibt Sächsisch, Berlinern, Schwäbisch.
1: Boah,
0: hatten wir auch schon.
1: Schwäbisch, ne? Direkt Crashout bei mir. Ich raste da aus. Wirklich,
0: warum
1: ist,
0: denn?
1: Das ist total schlimm.
0: Was findest du daran unsexy?
1: Das ist gar nicht so geschmeidig, weißt du? Es hört sich richtig hart an.
0: Gut, wie seht ihr das? Welcher Dialekt ist der unattraktivste, der ekelhafteste von mir aus auch?
2: Ui,
0: 0800,
2: ui.
0: Die 8 und dreimal die 62. Jetzt kostenlos anrufen oder eine WhatsApp-Sprachnachricht schicken. Enrico aus Bornheim, das ist in der Südpfalz.
3: Die schlimmste Sprache ever für mich ist einfach urbayerisch. Ich habe ein Jahr auf Montage in Bayern gearbeitet, in Regensburg, und die versteht man einfach nicht. Sachsensprache, geile Sprache, urbayerisch, schlimmste Sprache.
0: Was ich bei den Bayern aber noch mag, muss ich sagen, die machen das mit einer Selbstverständlichkeit, mit einer Inbrunst. Den ich sogar scheißegal mit dir da reden, Mann, das ist
2: die sind so roll.
0: Ja, aber denen ist, die geben.
2: Ich find's auch ganz gut, muss ich sagen. Naja, mal gucken, ob irgendjemand hier noch unsere Azubine Solin überzeugen kann. Also, gerne eure Hassdialekte jetzt einmal unter der 0800 8 3 mal die 62. Hass.

0: 6:10 einmal aufwachen mit RPR1. Einen schönen Dienstagmorgen und ja, wir suchen heute den schlimmsten Dialekt, den es gibt. Welchen Dialekt ertragt ihr nicht? 0800, die 8 und dreimal die 62. Bei uns am Telefon Olivia aus Heidenburg.
1: Servus, Christi und hallo. Christi, wer jetzt tirolerisch? Ich sage mal Christi aus Rheinland-Pfalz. Bin euer Nachbar, dahergezogen. Und auf einmal verstehen die Deugen überhaupt kein Deutsch mehr. Verstehe ich überhaupt nicht, kann ich nicht nachvollziehen. Also das ist so schwierig nicht, ne? Das Tirolerische ist das gleiche wie das Deutsche, ne? Und keiner versteht mich da. Also, und dabei habe ich noch nicht einmal angefangen mit Speckknädel und auch Katzelschwarf. Und das ist Tirolerisch und das ist ein richtiger Dialekt.
0: Das ist ein richtiger Dialekt. Solin, auch Katzelschwarf, du hast das mal in unserer Skifreizeit gelernt, dieses Wort. Das haben wir dir eigentlich beigebracht in unserer Skilehrerin mit Anita.
2: Dass das alles gut ist?
0: Genau, Eichhörnchenschwanz.
2: Ach so.
0: Auch Katzelschwarf.
2: Eichhörnchenschwanz.
0: Eines Eichhörnchens, ja.
3: Nee, dass alles gut ist.
2: Ja, genau, dass alles gut ist.
0: Haben wir doch gesagt. 0800, die 8 und 3 mit die 62. Eure schlimmsten Dialekte. 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
12: Einen schönen Dienstagmorgen, hier ist RPR1. Und wenn es gleich rausgeht, ja, vielleicht so wasserfeste Schuhe anziehen.
13: Ist nämlich ein nasser Tag heute. Ist zwar mild, aber halt immer mal wieder Schauer und Gewitter. Aber für unsere Allergiker ist es ja eigentlich ganz gut heute.
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13: Heute liegt in Rheinland-Pfalz wieder einiges in der Luft, aber deutlich, deutlich weniger als die letzten Tage. Buche ist vorne mit dabei, vor allem so rund um Trier und Kaiserslautern. Eiche merkt man auch, so in Mainz und Koblenz. Kräser und Ampfer fliegen auch mit, aber das eher ganz easy.
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15: Guten Morgen, ich bin Tanja Ludwig und das sind die Themen um 6:30. Der mutmaßliche Amokfahrer von Leipzig war Polizei bekannt. Wie Sachsens Ministerpräsident Kretschmer mitteilte, war der 33-jährige Mann psychisch auffällig. Er soll heute vor einen Haftrichter kommen. Bisher geht die Polizei nicht von einem politischen oder religiösen Motiv aus. Bei der Amokfahrt gestern in einer Fußgängerzone kamen 2 Menschen ums Leben, viele weitere wurden teils schwer verletzt. Die Unionsfraktion in Berlin wählt heute ihre neue Führung. Jens Spahn will Vorsitzender bleiben. Er hatte vor einem Jahr 91% der Stimmen erhalten. In Nordrhein-Westfalen dürfte heute ein 3. Castortransport rollen. Anti-Atom-Initiativen erwarten, dass am Abend hochradioaktiver Atommüll aus dem Forschungszentrum Jülich ins Zwischenlager Ahaus gebracht wird. Sie haben Proteste und Mahnwachen an mehreren Stellen entlang der Strecke angekündigt.
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16: Mit Annabel Pawlowski. Guten Morgen. Das Kombi-Ticket für Kulturveranstaltungen in Trier wird voraussichtlich nicht verlängert. Die Stadtverwaltung sieht kein angemessenes Verhältnis zwischen Kosten und tatsächlichem Nutzen. RPR1-Reporter Thomas Stüber.
17: Bisher waren Eintrittskarten für verschiedene Kulturveranstaltungen in Trier gleichzeitig auch ein Ticket für den ÖPNV. Damit wollte die Stadt zu einer klimafreundlichen Anreise motivieren. Doch eine Befragung hat laut Stadtverwaltung gezeigt, dass nur rund 3% der befragten Besucherinnen und Besucher das Kombi-Ticket tatsächlich auch für ihre Anreise nutzten. Noch diesen Monat soll der Stadtrat über die Zukunft des Kombi-Tickets entscheiden.
16: Hier hat's zu oft gekracht. Der Edelsteinkreisel in Idar-Oberstein ist nur noch einspurig befahrbar. Hintergrund ist laut Stadtverwaltung eine Vielzahl von Unfällen durch fehlenden Sicherheitsabstand. Auf Vorgabe der Unfallkommission hat die Stadt deswegen die Fahrbahnmarkierungen geändert und Sperrflächen eingerichtet. Auf einer Schifffahrt rausfinden, was man später vielleicht machen möchte. Schülerinnen und Schüler können sich heute in Trier auf einer eher ungewöhnlichen Ausbildungsmesse über ihre Berufsmöglichkeiten informieren. An Bord eines Schiffs gibt es Tipps für Bewerbungen, Infos zu Praktika und Schnupperangebote von Unternehmen.
12: Immer um halb die RPR1 Regionalnachrichten. Jetzt haben wir 6.33 Uhr. Guten Morgen in die Autos. Wir schauen mal auf euren Weg zur Arbeit. Die Blitzer heute Morgen im Kreis Alzey-Worms, in Gundersheim in der Rheinstraße, Ortseinfahrt direkt nach dem Mitfahrerparkplatz bei Tempo 50. Außerdem in Trier in der Bruchhausenstraße und ein weiterer Blitzer auf der B9 Bonn-Koblenz bei Annenachhafen. Die aktuellen Staus und Gefahrenmeldungen. Los geht's auf der A8 Karlsruhe Richtung Neunkirchen zwischen Kontwig und Zweibrücken-Ixheim. Hier ist die Fahrbahn nach einem Unfall gesperrt. Bitte hier das Gebiet weiträumig umfahren. Dann nochmal die A8, aber der Blick ins Saarland. Saarlouis Richtung Luxemburg zwischen Merzig-Schwimmlingen und Merzig-Wellingen 2 Kilometer Stau. Dauert um die 10 Minuten länger. Und rechnet bitte auch ab heute mit Einschränkungen zwischen Ludwigshafen und Mannheim. Da ist ab heute die Auffahrt zur Konrad-Adenauer-Brücke gesperrt. Entsprechend geht da nichts für Autos und LKW. Der Verkehr wird über die Kurt-Schumacher-Brücke umgeleitet oder auch ein Umweg über die Theodor-Heuss-Brücke auf der A6 oder die Rheinbrücke bei Speyer wird empfohlen. Und wenn ihr noch was seht, ein Stau, ein Unfall, vielleicht auch ein Blitzer, der frisch aufgebaut wird, dann meldet es kostenlos. Wir helfen uns gegenseitig. Anrufen, WhatsApp-Sprachnachricht schicken geht beides über die 0800 8 und dreimal die 62. Eine gute Fahrt euch.
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12: Guten Morgen Rheinland-Pfalz, wir sind Laura Novak.
18: Morgen.
12: Ben Salzner, Azubine Solin ist auch
18: Hallo.
12: Da.
18: Hallo.
12: Und gleich musikalischer Frühsport mit Madonna, Hang Up. Ein Song des Lebens nach Clock Clock. Adore ya.

0: Ja, einmal geblinzelt und zack, schon der 5. Mai, es ist 6.41 Uhr, ihr hört RPR1. Wir sind Laura Novak, Ben Salzner.
1: Guten Morgen.
0: Und Azubine Solin.
2: Hallo.
0: Bekanntester Spruch zum Mai, alles Neue.
2: Kostet viel.
0: Ja.
1: Ja, hat sie wieder absolut, wirklich absolut ja. Richtig. Ja.
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2: Das Einzige, was sie fragt, sind die Bällchen. Was geht?
0: Morgen, schönen Dienstag.
2: Ich bin die Azubine Shirin. Ja. Hier, mein nicer Button. Ich lerne noch. Ja. Was willst du snacken hier, Team?
0: Ich hätte gerne ein Latte Macchiato und ein Fleischkäsebrötchen, bitte.
2: Mach ich dir.
0: Schick. Hier beim Friseur gewesen. Alles Neue macht der Mai.
2: Nein, das war nicht der Mai. Das hat Lamar gemacht.
0: Sieht gut aus.
2: Lamar? Ja. Neuer Azubi beim Barbershop von gegenüber. Oh mein Gott, er ist so süß.
0: Ich meinte die Frisur. Aber warum denn Barbershop als Frau?
2: Girl, so ehrenlos, dass bei Friseur Frauenschnitt einfach dreifache kostet wie bei Herren.
4: Schirit, schwarze Biete. Du bist so gewieft. Und wenn der Mann so billig und süß ist, meint der Lamar, kann eure Fische Dauerwelle machen.
2: Steffen, ich weiß nicht, ob er Waschen, Legen, Föhn macht.
4: Och, weißt, manchmal reicht auch Wasche, Flachlege, Bürste. Verstehst du?
2: Oh mein Gott. So, dann auf den Becher.
0: Ja, Laura.
2: Dann hier dein Latte.
0: Danke.
2: Ich küsse dein Herz und folge jetzt auch gerne auf TikTok.
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0: Ja, da wurden gestern schlimme Erinnerungen an die Amokfahrt bei uns in Trier oder auch in Mannheim wach. In Leipzig ist ein Mann ebenfalls mit einem Auto durch die Fußgängerzone gerast und hat dabei zwei Menschen getötet, viele weitere verletzt. Was bislang bekannt ist, auch zu den Hintergründen, das gleich in den RPR1 Nachrichten für euch um 7.
1: 7:12 haben wir es jetzt, hier ist RPR1, kommt gut rein in diesen Dienstag. Wir begleiten euch beim Brötchen schmieren, beim Schulboxen vorbereiten für die Kinder mit dem besten Musikmix für Rheinland-Pfalz. Gleich ganz neue Musik von Alex Warren, Fever Dream, direkt nach Nick.

0: Guten Morgen
1: am Dienstag.
0: Hier ist RPR 1.
1: Wir starten rein in diesen Morgen gleich mit dem aktuellen Hit von Leonie. Baby, don't worry,
0: you are my only. Ist ein Cover von Laura. Komm.
2: Oh, krass.
0: Genau, Jay Sean, Down.
2: Ja.
0: Don't Worry heißt die Nummer, gibt's gleich.
2: Und? Oh, den Namen spreche ich am liebsten aus. Wille Wallo. Wille Wallo. Klingt wie ein Katzenspielzeug, ne?
0: Ein Katzenspielzeug?
2: Ja. Ach, hast du auch so ein Wille Wallo zu Hause?
3: So ein italienisches Gericht, Wille Wallo.
2: Echt, ja? Summer Wine, Natalia Avalon und Wille Wallo.
0: Ach, der.
2: Gleich.
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0: Ja, stellenweise wird das heute nass bei uns in Rheinland-Pfalz. Azubine Solin.
3: Ja, Haare glätten bringt uns heute wenig. Es ist zwar sehr mild mit bis zu 21 Grad, aber auch sehr nass heute. Immer wieder Schauer oder kleine Gewitter für uns. Aktuell Montabaur im Westerwald 12, in Adenau in der Eifel 11 und in Bad Sobernheim auch 11 Grad.
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13: Das sind die Themen um 7 Uhr. Mutmaßlicher Amokfahrer von Leipzig kommt vor den Haftrichter. Und großflächige Glasfaserstörung in Rheinhessen und an der Nahe ist behoben.
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13: Ich bin Tanja Ludwig, guten Morgen. Nach der Amokfahrt in einer Leipziger Fußgängerzone laufen die Ermittlungen. Es ist unter anderem noch unklar, warum der 33-jährige Deutsche, der Polizei bekannt ist, gestern in eine Menschenmenge gerast ist. Ein politisches oder religiöses Motiv schließen die Ermittler bislang aus. Medien berichten von einem Streit als möglichen Auslöser. Der Mann soll Boxtrainer und Familienvater sein. Sachsens Ministerpräsident Kretschmer teilte zudem mit, der Verdächtige sei psychisch auffällig gewesen. Bei der Amokfahrt wurden 2 Menschen getötet, eine 63-jährige Frau und ein 77-jähriger Mann und viele weitere verletzt, 3 von ihnen schwer. Leipzigs Oberbürgermeister Burkhard Jung zeigte sich tief betroffen.
14: Wir sind fassungslos über das, was geschehen ist. Ein Mann rast in die Einkaufszone. Man findet gar nicht die richtigen Worte für diese fürchterliche Amokfahrt. Und Gedanken sind natürlich jetzt bei den Opfern, bei den Angehörigen, bei den Menschen, die auch psychisch das kaum ertragen können.
13: Der mutmaßliche Amokfahrer soll heute einem Haftrichter vorgeführt werden. Die USA haben offenbar das Projekt Freiheit gestartet und erste Handelsschiffe durch die Straße von Hormuz geleitet. Das teilte das US-Militär mit. Das heißt, man ermutige Reedereien, die Meerenge trotz iranischer Drohungen zu durchfahren. US-Präsident Trump drohte wiederum dem Iran. Sollte Teheran US-Schiffe oder andere Schiffe, die von den USA eskortiert werden, angreifen, werde der Iran von der Erde gefegt. Zudem kamen aus Teheran Berichte, wonach 2 Raketen ein US-Kriegsschiff getroffen hätten. Die USA dementierten das. Die Zahl der Apotheken ist bundesweit weiter gesunken. Ende März gab es noch 16.541 Apotheken und damit 60 weniger als zum Jahreswechsel, wie aus Daten der Bundesvereinigung Deutscher Apothekerverbände hervorgeht. Demnach liegt der Grund vor allem in der chronischen Unterfinanzierung der Apotheken. Die Branche fordert seit Jahren höhere Honorare pro Packung.
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15: Nach dem Quad-Unfall mit 2 Toten bei Laubach im Rhein-Hunsrück-Kreis warnt der ADAC Mittelrhein vor den allgemeinen Unfallrisiken von Quads. Sie reagierten wegen des hohen Schwerpunkts besonders empfindlich auf Lenkbewegungen.

0: und könnten deshalb leicht umstürzen. Warum die beiden Männer am Sonntag an einem Feldweg gegen einen Baum prallten, ist bisher noch nicht abschließend geklärt. Sabine Koppers, Laubach.
1: Auf einer Schifffahrt rausfinden, was man später vielleicht mal machen möchte. Schülerinnen und Schüler können sich heute in Trier auf einer eher ungewöhnlichen Ausbildungsmesse über ihre Berufsmöglichkeiten informieren. An Bord eines Schiffs gibt es Tipps für Bewerbungen, Infos zu Praktika und Schnupperangebote von Unternehmen. Annabel Pawlowski, Trier.
2: Und die gute Nachricht kommt aus Rheinhessen und von der Nahe. Rund 8000 Haushalte sind wieder online. Wie die Deutsche Glasfaser schreibt, ist ihre Großstörung inzwischen behoben. Seit Samstag waren TV, Internet und Festnetz weg, unter anderem in Bad Kreuznach und in den Verbandsgemeinden Langenlohnsheim-Stromberg sowie Sprendlingen-Gensingen. Die Ursache ist unklar. Das waren die APR1 Nachrichten um 7 Uhr. Mehr Themen aus der Region gibt es wieder um halb.
3: Ei, Gude und Gemäue in die Autos. 3 Minuten nach 7, wir schauen mal ganz schnell auf euren Weg zur Arbeit. Lasst euch da nicht blitzen. Die stehen in Mainz in der Geschwister-Scholl-Straße zwischen Riebenich und Hetzerath, am Orschbach bei Tempo 50 und im Kreis Alzey-Worms in Gundersheim in der Rheinstraße. Kurz nach dem Mitfahrerparkplatz, auch da bitte Fuß vom Gas. Die aktuellen Staus und Gefahrenmeldungen. A8 Karlsruhe-Neunkirchen. Zwischen Kontwig und Zweibrücken-Ixheim ist die Fahrbahn nach wie vor nach einem Unfall gesperrt. Das Gebiet bitte weiträumig umfahren. Nochmal die A8. Wir gucken aber in Saarland, Saarlouis Richtung Luxemburg. Zwischen Merzig und Merzig-Wellingen 3 Kilometer Stau, dauert eine Viertelstunde länger. A60, Fahrt Richtung Rüsselsheim. Zwischen der Weisenauer Brücke und Rüsselsheim-Königstetten 7 Kilometer stocken, plant hier mal eine Viertelstunde mehr Zeit ein. Dann die A650, Ludwigshafen-Mannheim. Zwischen Ludwigshafen-Stadt und Mundenheim, Kurt-Schumacher-Brücke. Ja, auch hier 2 Kilometer stocken, plant auch da eine Viertelstunde mehr Zeit ein. Und Einschränkungen, damit ist auch zu rechnen, zwischen Ludwigshafen und Mannheim. Ab heute ist ja die Auffahrt zur Konrad-Adenauer-Brücke dicht und entsprechend geht da nichts für Autos und Lkw. Der Verkehr wird dann über die Kurt-Schumacher-Brücke umgeleitet. Ein Umweg über die Theodor-Heuss-Brücke auf der A6 oder die Rheinbrücke bei Speyer auch möglich, aber stellt euch darauf ein, da dauert es heute noch länger als eh schon. So, Uwe aus Hoppstetten ist auch noch dran. Du hast noch was für uns?
4: Bei Boos, Kreis Bad Kreuznach, liegt ein totes Wildschwein auf der Fahrbahn.
3: Da, also bitte aufpassen. Uwe, danke fürs Bescheid geben und günstig tanken. Ja, immer ein Thema. Dennis aus Bad Marienberg.
5: Schönen guten Morgen, Echberg 1 in Müschenbach bei der B414. Diesel 1,96 € und Super F5 1,94 €.
3: Danke dir fürs Bescheid. Im Moment tut irgendwie alles gut, was unter 2 Euro kostet, oder? Herrlich.
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3: Lieder. Hallöchen, Zeit für ganz viel Musik. Der beste Musikmix für Rheinland-Pfalz. Wille Wallo gibt's gleich. Summer Wine nach Leonie und Don't Worry.

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2: Guten Morgen, Rheinland-Pfalz. Hier ist RPR1 um 7:12. Wir sind Laura Novak, Ben Salzner und Azubine Solin.
1: Hallo.
2: Und wir diskutieren heute früh mit euch am Frühstückstisch, welcher Dialekt ist der unattraktivste? Wo sagt ihr, den kannst du mir nackt auf den Bauch legen, den Typen? Da würde nichts laufen.
3: Oder auch die Frau.
2: Richtig. 0800, die 8, 3x die 62. Wir haben eine neue Sprachnachricht bekommen.
4: Hey, so, hi, ist der Marco. Und der schlimmsten Dialekt, das ist den Trierer Dialekt. Unser eigenen Dialekt, wirklich. Da braucht mir keiner zu kommen mit Saarländisch oder Sächsisch. Den schlimmsten Dialekt ist wirklich den aus meiner eigenen Heimat.
2: Was?
4: Es gibt keinen, der das irgendwie schön aussprechen können tut. Weil das klingt immer irgendwie so assi und so hingerotzt. Ekelhaft. In diesem Sinne, liebe Grüße aus Trier.
3: Und dann auf einmal geht's Hochdeutsch hinten raus. Ich finde das überhaupt nicht, weil ich finde, dass unsere Dialekte generell in Rheinland-Pfalz man verbindet ja mit Heimat, deswegen ist das halt nicht schlimm.
2: Es ist auch selten, dass jemand seinen eigenen Dialekt schlecht macht.
1: Ja, das Schlimmste ist aber Schwäbisch. Leute, oh mein Gott, ich habe in Barcelona zwei Typen getroffen. Die waren eigentlich ganz hot, okay?
3: Eigentlich waren die ganz hot, ja.
1: Und dann fangen die an zu reden und ich denke, Junge, was ist denn da los? Ich verstehe nur noch Maultasche.
3: Also
1: oh,
3: ich glaube,
1: ganz schlimm.
3: Wir kriegen die schon noch dazu, die Schwaben zu mögen. Wir haben ja in unserer Redaktion auch einen echten Schwaben sitzen, den Carlos.
5: Grüß Gottle, Solin, kleibisch fällig.
3: So, und der kriegt gleich 30 Sekunden Zeit, dich, unsere Azubine Solin, rumzukriegen auf Schwäbisch.
1: Niemals.
3: Schafft er das? Ich glaube ja, mit seinem schwäbischen Charme schafft er das. Die Auflösung dann gleich um 10 Minuten vor 8.

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0: Mit diesem Klassiker schicken wir euch hier diesen Dienstag. Survivor mit Burning Heart. Hier ist der beste Musikmix für Rheinland-Pfalz. Hier ist RPR1 um jetzt 19 Minuten nach 7. Einen schönen guten Morgen. Ja, das sind Bilder, die niemand von uns sehen möchte. Am frühen Abend rast ein Mann mit seinem Auto in eine Menschenmenge in der Leipziger Fußgängerzone. Um die 80 Menschen werden verletzt, manche schwer, zwei verlieren dabei sogar ihr Leben. RPR1-Reporterin Fiona Reinhardt, was wissen wir bisher über den Täter?
1: Der saß ja noch im Auto, als die Polizei ankam und ließ sich dann wohl auch widerstandslos festnehmen. Laut Polizei handelt es sich um einen 33-jährigen Deutschen, der in der Region Leipzig lebt. Zunächst war ja unklar, ob es sich um einen Unfall handelt oder eine Amokfahrt. Und schnell stand natürlich auch die Frage im Raum, ob es vielleicht einen politischen oder religiösen Hintergrund für die Tat gibt. Das schließt die Polizei aber aus. Also sie geht davon aus, dass es sich um einen einzelnen Amoktäter handelt. Nach dpa-Informationen war der schon vor der Tat Polizei bekannt, allerdings nicht einschlägig.
2: Ich stelle mir das so schwer vor, auch am Tag danach dann sein normales Leben einfach
3: weiterzumachen.
2: Ja.
3: Ne?
2: Fiona, wie ist denn die Lage heute in Leipzig?
1: Ja, die Betroffenheit in Leipzig ist natürlich groß und das hat Leipzigs Oberbürgermeister Burkhard Jung auch schon direkt nach der Tat gesagt.
4: Man findet gar nicht die richtigen Worte für diese fürchterliche Amokfahrt. Und Gedanken sind natürlich jetzt bei den Opfern, bei den Angehörigen, bei den Menschen, die auch psychisch das kaum ertragen können.
1: Um der Trauer Raum zu geben und den Opfern zu gedenken, soll es um 17 Uhr heute eine ökumenische Gedenkandacht in der Nikolaikirche geben. Und währenddessen laufen natürlich die Ermittlungen von Polizei und Staatsanwaltschaft weiter. Dafür sind Teile der Leipziger Innenstadt heute auch noch gesperrt. Ermittelt wird wegen Mordes in zwei Fällen und versuchten Mordes in mindestens zwei Fällen.
0: Ja, und sobald es da Neuigkeiten gibt, erfahrt ihr es natürlich direkt bei uns. Das nächste Update dann gleich um halb in unseren Nachrichten.
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8: Einen schönen Dienstag. Ja, wenn wir heute Gassi gehen mit den Hunden, dann könnte es sein, dass wir die Pfötchen später abduschen müssen, gell?
9: Das stimmt. Den ganzen Tag kommt was runter, mal ein Schauer, mal ein kleiner Gewitter. Aber immerhin ist es noch sehr mild, da können wir ohne Jacke Gassi gehen. Mit bis zu 21 Grad heute. Aktuell in Andernach am Rhein 14, in Wörstadt in Rheinhessen 13 und in Kelberg in der Vulkaneifel 11 Grad.
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11: Guten Morgen, ich bin Tanja Ludwig und das sind die Themen um 7:30. Nach der Amokfahrt von Leipzig mit 2 Toten soll heute Abend ein Gedenkgottesdienst stattfinden. Dazu wird auch Sachsens Ministerpräsident Kretschmer erwartet. Er hatte gestern mitgeteilt, dass der festgenommene 33-Jährige psychisch auffällig gewesen sei. Das genaue Tatmotiv ist noch unklar. Bislang geht die Polizei nicht von einem politischen oder religiösen Hintergrund aus. Bundesverkehrsminister Schnieder schließt eine Verlängerung des Tankrabatts nicht grundsätzlich aus. Er sagte dem RND, die Maßnahme sei sinnvoll und die richtige Entscheidung. Sie würden schauen, was erforderlich sei, damit Tanken für alle bezahlbar bleibe. Die EU trifft sich heute zum ersten Gipfel mit Armenien. In Erivan geht es vor allem um engere Beziehungen zu der Ex-Sowjetrepublik im Kaukasus. Im Fokus stehen Projekte in den Bereichen Energie, Verkehr und Digitales. Armenien grenzt unter anderem an die Türkei und den Iran.
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12: Mit Annabel Pawlowski. Guten Morgen. Das Kombi-Ticket für Kulturveranstaltungen in Trier wird voraussichtlich nicht verlängert. Die Stadtverwaltung sieht kein angemessenes Verhältnis zwischen Kosten und tatsächlichem Nutzen. RPA 1-Reporter Thomas Stüber.
13: Bisher waren Eintrittskarten für verschiedene Kulturveranstaltungen in Trier gleichzeitig auch ein Ticket für den ÖPNV. Damit wollte die Stadt zu einer klimafreundlichen Anreise motivieren. Doch eine Befragung hat laut Stadtverwaltung gezeigt, dass nur rund 3% der befragten Besucherinnen und Besucher das Kombi-Ticket tatsächlich auch für ihre Anreise nutzten. Noch diesen Monat soll der Stadtrat über die Zukunft des Kombi-Tickets entscheiden.
12: Hier hat's zu oft gekracht. Der Edelsteinkreisel in Idar-Oberstein ist nur noch einspurig befahrbar. Hintergrund ist laut Stadtverwaltung eine Vielzahl von Unfällen durch fehlenden Sicherheitsabstand. Auf Vorgabe der Unfallkommission hat die Stadt deswegen die Fahrbahnmarkierungen geändert und Sperrflächen eingerichtet. Auf einer Schifffahrt rausfinden, was man später vielleicht machen möchte. Schülerinnen und Schüler können sich heute in Trier auf einer eher ungewöhnlichen Ausbildungsmesse über ihre Berufsmöglichkeiten informieren. An Bord eines Schiffs gibt es Tipps für Bewerbungen, Infos zu Praktika und Schnupperangebote von Unternehmen.
8: 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Achtung, es wird geblitzt bei uns in Rheinland-Pfalz und zwar auf der Landstraße zwischen Frankenthal und Weisenheim am Sand, die Lamsheimer Straße, Tempo 70. Außerdem in Mainz in der Geschwister-Scholl-Straße zwischen Riewenich und Hetzerath, am Orschbach bei Tempo 50 und im Kreis Alzey-Worms in Gundersheim in der Rheinstraße. Auch hier bitte Fuß vom Gas. Die aktuellen Staus- und Gefahrenmeldungen. Los geht's bei uns auf der A3 Köln-Frankfurt zwischen Montabaur und Limburg-Nord. Hier ein kaputtes Auto. Die A8 Karlsruhe-Neunkirchen zwischen Kontwig und Zweibrücken-Ixheim ist nach wie vor die Fahrbahn nach einem Unfall gesperrt. Bitte umfahrt das Gebiet weiträumig. Die A60 Mainz-Rüsselsheim zwischen Mainz-Weisenau und Rüsselsheim-Königstetten 7 Kilometer Stau, dauert eine halbe Stunde länger. Die A65 Landau-Ludwigshafen zwischen Neustadt an der Weinstraße Süd und Deidesheim 2 Kilometer anstehen, plant hier mal 20 Minuten mehr Zeit ein. Die A643 Mainz-Wiesbaden zwischen dem Dreieck Mainz und der Schiffsteiner Straße 5 Kilometer stockend, ganz normaler Berufsverkehr, dauert eine Viertelstunde länger. Und ihr denkt dran, Einschränkungen ab heute auch zu erwarten zwischen Ludwigshafen und Mannheim. Da ist ja die Auffahrt zur Konrad-Adenauer-Brücke ab heute dicht. Heißt, für Autos und Lkw geht da nichts mehr. Der Verkehr wird über die Kurt-Schumacher-Brücke umgeleitet, aber auch ein Umweg über die Theodor-Heuss-Brücke auf der A6 oder die Rheinbrücke bei Speyer wird empfohlen. Heißt aber, wenn ihr auf dem Weg nach Mannheim seid, dauert ja eh schon immer relativ lang. Ab heute dauert es wahrscheinlich noch länger. Eine gute und sichere Fahrt euch.
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8: Guten Morgen Rheinland-Pfalz, wir sind Laura Nowak,
9: Morgen.
8: Ben Salzner und Azubine Solin.
9: Hallo.
8: Einen schönen Dienstag.
9: Und

0: 20 Minuten vor 8. Guten Morgen, Rheinland-Pfalz. Hier ist RPR1. Kommt gut rein in diesen Dienstag.
1: Morgen.
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2: Liebe Hörer und Hörerinchen, es sind ja unruhige Zeiten. Ich denke, darauf können wir uns einigen, oder? Krieg in der Ukraine und im Iran, die Straße von Hormuz ist dicht. Und dabei haben wir ja genug eigene Probleme. Und da zuallererst, wir veraltern. Ja, ich auch. Ich bin Boomer und ich gehe in ein paar Jahren auch mal in Rente. Wir haben also dann ganz viele Rentner, aber leider viel zu wenig, die da einzahlen, weil wir ja keine Kinder mehr kriegen. Summa summarum, wir brauchen Leute. Geschätzt jedes Jahr ca. 400.000. Jedes Jahr. Und vor allem brauchen wir Handwerker, Schreiner, Metallbauer, Bäcker, Metzger und so weiter und so fort. Und jetzt geht doch tatsächlich neulich ein Schulleiter hin bei einer Festveranstaltung in einem Gymnasium und sagt zu den SchülerInnen, es sollte wahrscheinlich als Motivationshilfe dienen. Also pass auf, er sagte, die Kinder sollten die Schulzeit auf dem Gymnasium nutzen und aufpassen und lernen, damit sie nicht, und jetzt kommt's, damit sie nicht ins Handwerk abrutschen. Ins Handwerk abrutschen. Was ist denn das für eine Scheißaussage? Das kann der gerne mal meinem Zimmermann oder meinem Gas- und Wasserinstallateur sagen. Der knallt ihm erst eine und dann lacht er ihn aus. Handwerk hat goldenen Boden und Gold auf dem Konto. Als ob Handwerk was Schlimmes wäre. Hör mal, Herr Lehrer, ohne Handwerker würdest du im Freien unterrichten, und zwar nackt. Ich meine, wir hatten das Schulgebäude dahingestellt und deine Klamotten gefertigt. Dein BWLer Malte im Leben nicht. Also, ich entschuldige mich im Namen aller Akademiker für diesen saudummen Spruch. Handwerker aller Gewerke, ich feiere euch heute. Danke, dass es euch gibt und dass ihr was aus eurem Leben gemacht habt und nicht geendet seid wie Malte und sein BWL-Studium. Weine kenn dich, weine.
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0: Eure absolut schlimmsten Dialekte, Rheinland-Pfalz. 7.49 Uhr haben wir es. Guten Morgen, hier ist RPR1. Wir sind Laura Novak, Ben Salzner.
1: Einen wundervollen Dienstag.
0: Azubine Sulli.
2: Hallo.
0: Und unsere Nummer hier ins Studio ist die 0808 und dreimal die 62. Und da ist Sandra aus Ulm.
3: Also der schlimmste Dialekt, den es, glaube ich, gibt, das ist der sächsische. Gänsefleisch, man Kisse rumüff machen, das geht gar nicht. Geht gar nicht, sorry. Das kann, weiß ich nicht, der schönste Mensch der Welt sein, wenn der den Mund aufmacht und so spricht. Oh nee, da krieg ich eine Gänsehaut.
4: Wirklich. Aber ich finde, sächsisch hat da ein bisschen was Versautes,
0: oder? Ja, ja, absolut. Kennt ihr noch den Sachsen-Paule?
4: Ja, den kennt man noch.
1: Azubine Sulli, du kriegst keine Gänsehaut bei den Sachsen, aber wann anders?
2: Ja, bei den Schwaben, oh. Wirklich, das ist so ein Ick, wenn jemand so komisch redet. Ich gehe direkt Crash aus, also, wirklich.
4: Ich glaube wirklich, dass du dich einfach nur mal drauf einlassen musst.
2: Aha.
4: Und deshalb haben wir unseren einzigen Schwaben, den wir hier bei uns in der Redaktion haben, eingeladen ins Studio, Carlos. Und du hast jetzt, lieber Carlos, 30 Sekunden Zeit, Solin mit deinem charmanten und sexy Dialekt für dich zu gewinnen.
5: Ja, Heiland, sag's, bist du ein fesches Mädel? Sag mal, wie Stuttgart ohne Tee?
2: Was?
5: Sugar, Stuttgart ohne Tee. Sollen wir zweimal auf ein Tellersulz ausgegangen?
2: Wohin?
5: Tellersulze zum Essen.
2: Oh, Sulze?
5: Ja, mit Ei und Kurzgurke drin und so.
2: Ich gibt's einen Trüffelpasta.
5: Dann zeig mal deine Hände, komm.
2: Hände?
5: Ja.
2: Okay.
5: Oh, schön, die sind kleiner als meine. Da kommt später Kehrbruch deutlich besser in die Ecke zum Putzen. Ja, wie wär's mit uns zwei? Gute Partie!
2: Nein, wirklich nicht!
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0: Ja, da wurden gestern doch schlimme Erinnerungen bei dem einen oder anderen von uns an die Amokfahrt in Trier oder auch in Mannheim wach. In Leipzig ist ein Mann ebenfalls mit einem Auto durch die Fußgängerzone gerast und hat dabei zwei Menschen getötet und viele weitere verletzt. Was bislang bekannt ist, auch zu den Hintergründen der Tat, gleich in den RPR1 Nachrichten um 8 Uhr.
1: Außerdem auf dem Weg zur Arbeit. Im Auto mit Ed Sheeran, Sapphire, gibt's gleich einen Hit von heute und zurück in die Zukunft. Der geniale Huey Lewis and the News, The Power of Love, ein Song unseres Lebens, geile Nummer, auch den gleich im besten Musikmix vorhandenfalls.
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1: Ja, die Natur braucht Wasser, die Natur bekommt Wasser, Azubine Solin.
3: Ja, die bekommt sie heute. Wir starten so ein bisschen bewölkt und nass in den Tag. So bleibt es dann auch später immer wieder Schauer und Gewitter, aber immerhin noch bis zu 21 Grad heute. Aktuell in Diez im Rhein-Lahn-Kreis 13, in Winnweil am Donnersberg-Kreis auch 13 und in Leiven an der Mosel 12 Grad.
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5: Das sind die Themen um 8 Uhr. Ermittlungen nach der Amokfahrt in Leipzig mit zwei Toten. Und AfD will gegen Verfassungsänderung in Rheinland-Pfalz klagen.
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5: Ich bin Tanja Ludwig, guten Morgen. Der mutmaßliche Amokfahrer von Leipzig ist offenbar erst vor kurzem aus der Psychiatrie entlassen worden, das berichten Medien. Auch Sachsens Ministerpräsident Kretschmer hatte in einer ersten Stellungnahme davon gesprochen, dass der 33-jährige Mann psychisch auffällig gewesen sei. Nach unbestätigten Berichten könnte ein Streit Auslöser der Tat gewesen sein. Heute kommt der Verdächtige vor den Haftrichter. Er war gestern mit hoher Geschwindigkeit durch eine Leipziger Einkaufsstraße gerast und hatte dabei zwei Menschen getötet und mehrere teils schwer verletzt. Aus Leipzig, APR1-Reporterin Fiona Reinhardt.
6: Die Betroffenheit in Leipzig ist am Tag nach der Tat groß. Um der Trauer Raum zu geben und der Opfer zu gedenken, soll es am Nachmittag eine ökumenische Gedenkandacht in der Nikolaikirche geben. Währenddessen laufen die Ermittlungen von Polizei und Staatsanwaltschaft weiter. Dafür sind Teile der Leipziger Innenstadt heute auch noch gesperrt. Ermittelt wird wegen Mordes in zwei Fällen und versuchten Mordes in mindestens zwei Fällen. Ein politisches oder religiöses Motiv schließt die Polizei aus.
5: Trotz steigender Kerosinpreise sollen bereits gebuchte Urlaubsreisen nicht nachträglich teurer werden. Das bestätigten die Anbieter TUI, Altours und DERTUR dem Tagesspiegel in einer Umfrage. Bei zukünftigen Buchungen könnte es aber anders aussehen, heißt es. Demnach ist aber im Moment nicht geplant, Reisen zu streichen. Reiseveranstalter können den Reisepreis nachträglich erhöhen, wenn das im Vertrag vereinbart wurde und gestiegene Kosten wie Kerosin es nachweislich erfordern. Bundesverkehrsminister Schnieder sagte dem RND, es gebe bei Kerosin ein Preisproblem, aber kein Versorgungsproblem. In mehreren deutschen Städten sind heute Kundgebungen zum Tag der Gleichstellung von Menschen mit Behinderungen geplant. Dabei soll in Berlin eine Petition an Bundestagsabgeordnete übergeben werden, die von rund 80.000 Menschen unterzeichnet wurde. Darin wird unter anderem eine Pflicht zur Barrierefreiheit gefordert. Eine Reform des

0: Behindertengleichstellungsgesetzes ist übermorgen erstmals Thema im Bundestag.
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2: Die AfD-Fraktion im Rheinland-Pfälzischen Landtag will nun doch juristisch gegen die geplante Verfassungsänderung vorgehen. Mit einer Klage vor dem Verfassungsgerichtshof in Koblenz heute Nachmittag soll es Einzelheiten geben. CDU, SPD und Grüne wollen die Hürde für Untersuchungsausschüsse anheben. Die AfD sagt, das richte sich nachweislich nur gegen sie, Olaf Holzbach aus Mainz.
3: Schon wieder ist Geduld gefragt rund um Annweiler am Trifels. Nach der B10 ist ab heute auch noch die Umleitung selbst dran. Die Ortsumgehung Queich-Hambach wird bis morgen früh gesperrt, weil Fahrbahnschäden repariert und die Ränder gemäht werden. Der Verkehr rollt in der Zeit mitten durch Queich-Hambach. Also, liebe Autofahrer, hier bitte mehr Zeit einplanen. Thomas Stüber, Queich-Hambach.
0: Und die gute Nachricht kommt von der Mosel. Das Klinikum Mutterhaus in Trier zieht nach einem Jahr eine positive Bilanz zu seinem Hebammenkreissaal. 37 Kinder sind dort seit der Eröffnung auf die Welt gekommen. Das Angebot stärkt laut den Verantwortlichen die Selbstbestimmung bei Geburten und bietet den Frauen gleichzeitig das sichere Umfeld der Klinik. Während der Geburt werden die werdenden Mütter 1:1 durch eine Hebamme betreut. Das waren die APR1 Nachrichten um 8 Uhr. Mehr Themen aus der Region gibt es wieder um halb.
4: So, wer hat Lust auf Geld sparen?
5: Ihr? Ich.
4: Ja? Ja. Dann wunderbar. Einmal gut zuhören. Guten Morgen in die Autos. 8:04. Wir schauen auf die Blitzer. Die stehen im Kreis Alzey-Worms in Gundersheim in der Rheinstraße nach dem Mitfahrerparkplatz. Zwischen Riebenich und Hetzerath am Orschbach bei Tempo 50. In Mainz Geschwister-Scholl-Straße und zwischen Frankenthal und Weisenheim am Sand. Lamsheimer Straße bei Tempo 70. Auch da bitte Fuß vom Gas. Die aktuellen Staus und Gefahrenmeldungen. A8 Karlsruhe-Neunkirchen zwischen Kontwig und Zweibrücken-Ingsheim ist die Fahrbahn nach wie vor gesperrt nach einem Unfall. Bitte umfahrt das Gebiet. Die A60 Mainz-Rüsselsheim. Zwischen Mainz-Weisenau und Rüsselsheim-Königstetten 10 Kilometer stockend, dauert eine halbe Stunde länger. Die A61 Ludwigshafen-Speyer. Zwischen dem Kreuzspeyer und dem Dreikockenheim 4 Kilometer stockend, plant hier mal 10 Minuten mehr Zeit ein. Geduld gefragt außerdem auf der A65 Landau-Ludwigshafen zwischen Neustadt an der Weinstraße Süd und Deidesheim. Hier 3 Kilometer Stau, da kann es allerdings bis zu 40 Minuten länger dauern. Der Blick nach Hessen auf die A66, Wiesbaden-Frankfurt zwischen der Salzbachtalbrücke und Hofheim. Hier laufen Bergungsarbeiten, die linke Spur ist dicht, 9 Kilometer Stau, dauert eine Dreiviertelstunde länger. A643 Mainz-Wiesbaden zwischen dem Dreieck Mainz und der Schiersteiner Straße normaler Berufsverkehr, 5 Kilometer stockend, dauert 20 Minuten länger. Und auch mit Einschränkungen müsst ihr rechnen zwischen Ludwigshafen und Mannheim. Ab heute ist die Auffahrt zur Konrad-Adenauer-Brücke dicht, da geht also nichts mehr. Der Verkehr wird über die Kurt-Schumacher-Brücke umgeleitet, aber auch ein Umweg über die Theodor-Heuss-Brücke auf der A6 oder die Rheinbrücke bei Speyer wird empfohlen. Heißt, da wo es eh schon immer relativ lange dauert auf dem Weg nach Mannheim, dauert es ab heute vermutlich noch länger. Viel Geduld euch.
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7: Morgen.
4: Hey. Dienstag. Wir verkürzen euch die Wartezeit mit Ed Sheeran.

0: Na, geh, bist du deppert, du süße Maus. Jetzt schwing mal deinen Hintern zu mir. Bitte schön.
1: Oh, ist das schlimm.
0: Oh, nein, also, meine Liebe.
1: Ich würde kommen, wenn es okay wäre.
2: Du magst Wiener Schmäh, gell?
1: Na, ich finde das ganz gut. Es ist so ein bisschen, es hat so was Arrogantes. Und da darf man dann auch mal so einen Klaps so auf den Popo gehen.
0: Bisschen
1: Laura!
0: Bisschen zu selbstbewusst, meinst du?
1: Ja, oder? Ist irgendwie attraktiv. So, wir suchen heute die schlimmsten Dialekte. Und da gehen unsere Meinungen hier im Studio schon mal stark auseinander. Thomas aus Illerich im Kreis Cochem-Zell hat auch eine interessante Meinung.
3: Der schlimmste Dialekt für mich ist das Meiner Blatt. Das ist echt schlimm. Na, das geht nicht.
2: Was?
1: Meiner Blatt?
2: Ja, also ich finde, das hört sich immer nach Heimat an. Deswegen finde ich sowas ja immer total cool. Alles, was aus Rheinland-Pfalz kommt, oder?
1: Dann aber Kölsch ist auch cool.
2: Dann das lieber so machen, wie es Azubine Solin macht.
1: Ja.
2: Nämlich andere Bundesländer haten.
1: Wirklich, Schwäbisch ist für mich das Schlimmste. Ah, das ist so unsexy, wenn ein Mann so redet. Das geht doch nicht.
2: Ja. Und damit, mit dieser Aussage, Solin, machst du gerade jemanden richtig, richtig traurig. Stefanie aus Weidenthal.
4: Mensch, Solin, das kannst du doch nicht sagen. Die höre ich jeden Morgen. Ich bin ein Schwab, der in der Pfalz ein bisschen Kultur reinbringt seit 20 Jahren. Und jetzt sagst du sowas, du kannst den Dialekt von der Schwabe nicht hören. Oh, lieber Mann, da muss ich jetzt ganz doll heulen, gell?
1: Oh nein.
4: Was soll ich da jetzt machen? Das ist eine Katastrophe.
1: Ja, Stefanie, für dich mache ich eine Ausnahme.
5: Ja, Stefanie. Frauen sind okay mit
1: schlimmen
5: Dialekt.
1: Ja, Männer sind schlimm.
2: Aber sexy findet dich Solin trotzdem nicht jetzt.

0: ist euer Lieblingsgummibärchen?
1: Oh, ich liebe Kirschen. Oh, lecker, lecker.
0: Ben?
2: Leberwurst mit Senf und Gürkchen.
3: Nee, Gummibärchen bin ich schlecht von.
0: Was?
3: Ja, kennt ihr das nicht? Nee. Man kann so ein Gummibärchen, zwei essen und danach...
0: Mach mal dein Mikro aus. 8:21 Uhr haben wir es.
3: Ihr merkt wirklich, was für einen schweren Stand ich habe, seit Laura wieder zurück ist. Das sind einfach zwei Frauen gegen einen armen Mann.
1: Ja, du bist selbst schuld, weil du keine Gummibärchen magst. Ach so. Dafür sollte man sich schämen.
3: Also verurteilst du Menschen dafür?
1: Ich verurteile Menschen dafür, wenn sie keine Süßigkeiten mögen, ja.
3: Wie kommen wir da jetzt wieder raus? Wolltest du noch was sagen?
0: Ja. Absatzrekord bei Haribo.
3: Ja, an mir lag es nicht.
0: Ja, genau. Nee, Haribo sitzt ja bei uns in Grafschaft und die haben im vergangenen Jahr einen Rekord erzielt. Weltweit wurden 4,5% mehr Haribos verkauft. Hm. Also Haribo 4,5%, wir dafür 4,5 Kilo.

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15: Am Wochenende noch die Sonne angebetet. Heute Morgen hat sie schon einen Regentanz aufgeführt. Azubine, guten Morgen.
16: Morgen, ja, heute ist so ein Kuscheltag. Endlich können wir wieder kuscheln, weil jetzt ist Kuschelwetter.
15: Meinst du wir jetzt oder generell alle?
16: Wir alle drei können kuscheln.
15: Okay.
16: Ja?
17: Ja.
16: Heute ist es eher bewölkt und nass, ein paar Schauer dabei und ein paar kleine Gewitter. War bis zu 21 Grad heute. Aktuell in Prüm in der Eifel 11, in Jockrim in der Pfalz 15 und in Gau-Algesheim in Rheinhessen auch 15 Grad.
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19: Guten Morgen, ich bin Tanja Ludwig und das sind die Themen um 8:30. Nach der Amokfahrt von Leipzig mit 2 Toten soll heute Abend ein Gedenkgottesdienst stattfinden. Dazu wird auch Sachsens Ministerpräsident Kretschmer erwartet. Er hatte gestern Abend mitgeteilt, dass der festgenommene 33-Jährige psychisch auffällig gewesen sei. Das genaue Tatmotiv ist noch unklar. Bisher geht die Polizei nicht von einem politischen oder religiösen Hintergrund aus. Die Unionsfraktion in Berlin wählt heute ihre neue Führung. Jens Spahn will Vorsitzender bleiben. Er hatte vor einem Jahr 91% der Stimmen erhalten. Es gibt keinen Gegenkandidaten. Die deutschen Tischtennisfrauen stehen im Achtelfinale der Team-WM. Sie gewannen das erste K.O.-Spiel in London gegen Malaysia klar mit 3:0. Nächster Gegner ist der WM-Geheimtipp Nordkorea.
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20: Mit Annabel Pawlowski. Guten Morgen. Seit dem 1. Mai gilt der Tankrabatt von 17 Cent pro Liter. Und die große Frage, kommt er an der Zapfsäule auch komplett bei den Kundinnen und Kunden an? Nein, sagt der auch für unsere Region zuständige ADAC Mittelrhein. Sprecher Mirko Hillmann.
21: Die Preise an den Tankstellen, die steigen wieder an. Und das aus unserer Sicht aus wirklich nicht nachvollziehbaren Grund. Denn aktuell ist der Rohölpreis sehr hoch. Und da müssten die Kraftstoffpreise eigentlich deutlich stärker zurückgehen als nur im Umfang der Steuersenkung. Da müssen die Mineralölkonzerne den Tankrabatt wirklich vollständig und transparent an die Verbraucher weitergeben.
20: Gute Nachrichten von der Mosel. Das Klinikum Mutterhaus in Trier zieht nach einem Jahr eine positive Bilanz zu seinem Hebammenkreissaal. 37 Kinder sind dort seit der Eröffnung auf die Welt gekommen. Das Angebot stärkt laut den Verantwortlichen die Selbstbestimmung bei Geburten und bietet den Frauen gleichzeitig das sichere Umfeld der Klinik. In der Trierer Innenstadt kann es heute noch voller werden als sonst. Anlässlich des europäischen Protesttags zur Gleichstellung von Menschen mit Behinderung findet heute Mittag vor der Porta Nigra eine Demo statt. Unter dem Motto Grundrechte kürzt man nicht, Inklusion ist Pflicht, wollen zahlreiche Organisationen und Initiativen ein Zeichen setzen.
15: Immer um halb die APR1 Regionalnachrichten. 8.32 Uhr, guten Morgen in die Autos. Wir schauen ganz schnell auf euren Weg zur Arbeit. Da dann bitte nicht zu schnell unterwegs sein. Es wird geblitzt bei uns in Rheinland-Pfalz und zwar in Pirmasens in der Lemberger Straße zwischen Frankenthal und Weisenheim am Sand. In der Lamsheimer Straße bei Tempo 70, in Mainz in der Geschwister-Scholl-Straße und zwischen Riebenich und Hetzerath am Orschbach bei Tempo 50. Die aktuellen Staus und Gefahrenmeldungen. Los geht's hier auf der A8 Karlsruhe-Neunkirchen zwischen Kontwig und Zweibrücken-Ixheim ist die Fahrbahn nach wie vor nach einem Unfall gesperrt. Die A60 Mainz-Rüsselsheim zwischen Hechtsheim-West und dem Rüsselsheimer Dreieck 12 Kilometer stockender Verkehr. Hier dauert es eine halbe Stunde länger. A61 Ludwigshafen-Speyer zwischen dem Kreuzspeyer und dem Dreieck Hockenheim 3 Kilometer stockend. Plant hier mal 5 bis 10 Minuten mehr Zeit ein. Und aufpassen, auch mit Einschränkungen rechnen müsst ihr zwischen Ludwigshafen und Mannheim. Ab heute ist ja die Auffahrt zur Konrad-Adenauer-Brücke gesperrt. Da geht also nichts mehr. Verkehr wird über die Kurt-Schumacher-Brücke umgeleitet oder auch ein Umweg über die Theodor-Heuss-Brücke auf der A6 oder die Rheinbrücke bei Speyer wird empfohlen. Heißt aber, da wo es ja eh schon immer relativ lange dauert im Berufsverkehr in Fahrtrichtung Mannheim, dauert es ab heute noch ein bisschen länger. Also viel Geduld euch und wenn ihr noch was seht auf den Straßen, einen Stau, einen Unfall oder auch einen Blitzer, dann meldet es kostenlos. Wir helfen uns gegenseitig, anrufen, WhatsApp-Sprachnachricht schicken, geht beides über die 0800 8 und dreimal die 62. Eine gute Fahrt euch.
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15: Guten Morgen Rheinland-Pfalz, wir sind Laura Novak, Ben Salzner und Azubine Solin.
16: Hallo!

0: Bill Medley und Jennifer Warnes. The Time of My Life im besten Musikmix für Rheinland-Pfalz um jetzt 20 Minuten vor 9. Einen wunderschönen Dienstag. Azubine Solin, aus welchem Film ist der Song? Kleines Rätsel für dich.
1: Dirty Dancing.
0: Oh, und jetzt brauchen wir noch ein Zitat.
2: Naja, das wollen wir mal von dir hören.
0: Warum muss mir hier andauern jemand von euch beiden Rücken fallen? Können wir nicht mal jetzt hier so lieben?
2: Pass auf, jetzt klären wir dich mal auf. Letzte Woche haben wir das on-air tatsächlich geübt, als du im Urlaub warst. Das Zitat, was ich Solin beigebracht habe, war, ich habe eine Wassermelone getragen. Und ich glaube, dass du sogar schlechter bist in Dirty Dancing Zitaten als Solin.
0: Ich kann dir jetzt sofort noch eins liefern.
2: Komm.
0: Ich liebe dich.
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0: 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Doch, natürlich kann man
1: das Einzige, was sie quakt, sind die Bällchen. Was geht?
2: Guten Morgen, schönen Dienstag.
1: Ich bin die Azubine Shirin. Ja. Hier, mein nicer Button. Ich lerne noch. Ach, ja. Was willst du snacken hier, Team?
2: Ich hätte gerne ein Latte Macchiato und ein Fleischkäsebrötchen, bitte.
1: Mach ich dir.
2: Schick. Hier beim Friseur gewesen. Alles Neue macht der Mai.
1: Nein, das war nicht der Mai. Das hat Lamar gemacht.
2: Sieht gut aus.
1: Lamar? Ja. Neuer Azubi beim Barbershop von gegenüber. Oh mein Gott, er ist so süß.
2: Ich meinte die Frisur. Aber warum denn Barbershop als Frau?
1: Girl, so ehrenlos, dass bei Friseur Frauenschnitt einfach dreifache kostet wie bei Herren.
4: Scherit, schwarze Biete. Du bist so gewieft. Und wenn der Mann so billig und süß ist, meint der Lamar, kann eure Fische Dauerwähle machen.
1: Chefin, ich weiß nicht, ob er Waschen, Legen, Föhn macht.
4: Och, weißt, manchmal reicht auch Wasche, Flachlege, Bürste. Oh, verstehst du?
1: Oh mein Gott. So, dann auf den Becher.
2: Ja, Laura.
1: Dann hier dein Latte.
2: Danke.
1: Ich küsse dein Herz und folge jetzt auch gerne auf TikTok.
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0: neue Musik, Bibi Rexha und Faithless, New Religion, ein Cover von welchem Song?
1: Insomnia, Insomnia!
0: Jawohl! Kunze, ja. Schön, dass du da bist. 12 Minuten vor 9. Es riecht auch gleich hier ganz gut im Studio.
2: Ja. So Pommes fettig.
1: Ja, das ist Frittenfett. Na, hab ich euch Hunger gemacht, ja?
0: Ja, schon ziemlich geil. Jetzt ein bisschen Mayo dazu.
1: Ja. Habt ihr euch mal beobachtet, wenn irgendeiner Pommes ist, ja? Oder hat die da auf seinem Teller, dass man dann schon sagt, komm, ich nehme mal eine.
2: Ja, immer.
1: Und diese stibitzten Pommes sind die besten. Laut einer Studie, ja, dass die am besten einem schmecken, wenn man sie, also nicht, wenn du dir jetzt einfach so eine Tüte Pommes kaufst oder so eine Portion. Nee, die du dir vom Nachbar irgendwo klaust oder so, das ist die beste Pommes.
0: Ja, aber das hat er früher auch schon der Opa gesagt, wenn es nichts kostet, schmeckt es am besten. Ja? So ist es.
1: Ja, habt ihr das auch schon erlebt?

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5: Das RPR1 Rheinland-Pfalz-Wetter ist heute leider sehr trüb und jetzt kommt dann richtig Regen runter, der dann den ganzen Tag über anhält. Temperaturen maximal bei 21 Grad. In Alzey in Rheinhessen haben wir 17 gemessen, Kirschweiler im Kreis Birkenfeld 14 und Zotzenheim meldet 18. Der RPR1 Wettertrend. Morgen weiterhin bewölkt und immer wieder Regen und sogar Gewitter sind möglich.
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9: Das sind die Themen um 9 Uhr. Amokfahrer von Leipzig soll heute vor den Haftrichter. Und Rieseneiswaffel nach Hexennachtklau in der Pfalz wieder aufgetaucht.
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9: Ich bin Tanja Ludwig, guten Morgen. Nach der Amokfahrt in Leipzig steht noch nicht fest, wie viele Menschen verletzt wurden. Ein Sprecher der Staatsanwaltschaft sagte, gestern hätten viele den Tatort selbstständig verlassen. Bislang ist von 3 Schwerverletzten die Rede. Zudem wurden bei der Amokfahrt durch eine Fußgängerzone 2 Menschen getötet, eine 63-jährige Frau und ein 77-jähriger Mann. Der Verdächtige, ein 33-jähriger Deutscher, der offenbar Polizei bekannt war, soll heute vor den Haftrichter kommen. Aus Leipzig, APR1-Reporterin Fiona Reinhardt.
10: Die Betroffenheit in Leipzig ist am Tag nach der Tat groß. Um der Trauer Raum zu geben und der Opfer zu gedenken, soll es am Nachmittag eine ökumenische Gedenkandacht in der Nikolaikirche geben. Währenddessen laufen die Ermittlungen von Polizei und Staatsanwaltschaft weiter. Dafür sind Teile der Leipziger Innenstadt heute auch noch gesperrt. Ermittelt wird wegen Mordes in 2 Fällen und versuchten Mordes in mindestens 2 Fällen. Ein politisches oder religiöses Motiv schließt die Polizei aus.
9: Die USA haben offenbar das Projekt Freiheit gestartet und erste Handelsschiffe durch die Straße von Hormuz geleitet. Das teilte das US-Militär mit. Es heißt, man ermutige Reedereien, die Meerenge trotz iranischer Drohungen zu durchfahren. US-Präsident Trump drohte wiederum den Iran, sollte Teheran US-Schiffe oder andere Schiffe, die von den USA eskortiert werden, angreifen, werde der Iran von der Erde gefegt. Zudem kamen aus Teheran Berichte, wonach 2 Raketen ein US-Kriegsschiff getroffen hätten. Die USA dementierten das. Wegen des Hunter-Virus-Verdachts müssen die Passagiere des betroffenen Kreuzfahrtschiffs auf dem Atlantik vorerst an Bord bleiben. Sie dürfen das Schiff nicht wie geplant auf Kap Verde verlassen, wie der Betreiber mitteilte. Derzeit wird eine Weiterfahrt in Richtung Kanaren geprüft, wo es möglicherweise auf Gran Canaria oder Teneriffa weitere medizinische Untersuchungen geben soll. Bislang sind 3 Passagiere gestorben, darunter ein Deutscher und ein Ehepaar aus den Niederlanden. Bei der Frau wurde das Hunter-Virus nachgewiesen.
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11: Eine in der Hexennacht in Edenkoben verschwundene überdimensionale Eiswaffel ist wieder da. Die etwa 1,50 hohe und 25 Kilo schwere Waffel aus Kunststoff war einem Plastikbären vor einer Eisdiele aus den Tatzen geklaut worden. Inzwischen wurde sie unversehrt gefunden, mehr als 30 Kilometer entfernt in Pleisweiler-Oberhofen. Die Polizei weiß nicht, wie sie dahin kam, Täterhinweise gibt es auch nicht. Jetzt hat der Bär seine Waffel jedenfalls wieder, Martin Sauter, Edenkoben.
12: Trotz unübersehbarer Absperrungen wird der im Bau befindliche A-Radweg zwischen Walportsheim und Altena immer wieder unbefugt genutzt.

0: stelle ein erhebliches Sicherheitsrisiko dar und gefährde zudem den Baufortschritt, kritisiert der Landesbetrieb Mobilität. Absperreinrichtungen würden teilweise verschoben oder ganz entfernt. Biker werden gebeten, die Sperrung zu respektieren. Dirk Köster, Altenahr.
1: Und die gute Nachricht kommt aus Rheinhessen. In Mainz gibt es jetzt ein weiteres Symbol für Vielfalt und Toleranz. Der Ferdelsverein spendet eine Regenbogenbank und wird diese am Vormittag an die Stadt übergeben. Die Sitzgelegenheit in der Oberstadt soll auch ein sichtbares Symbol für die queere Community in Mainz sein, heißt es. Das waren die HR1 Nachrichten um 9 Uhr. Mehr Themen aus der Region gibt es wieder um halb.
2: Der aktuellste Blitzer steht in Kaiserslautern. Eselsfürth in der Ortsdurchfahrt. Auf der A3 Frankfurt-Köln zwischen Rastplatz Logebachtal und Loma Nord 2 Kilometer Stau. In der Gegenrichtung zwischen Wiesbaden-Niedernhausen und Kelsterbach 4 Kilometer stockend. Die A8 Karlsruhe-Neunkirchen, die ist zwischen Kontwig und Zweibrücken-Ixheim gesperrt. Da wird ein Unfall aufgenommen. Am besten weiträumig umfahren. Und die A8 Neunkirchen Richtung Saarlouis zwischen Neunkirchen-Wellesweiler und der Fernstraße dort, da ist die linke Spur gesperrt, da sind Bauarbeiten, 2 Kilometer Stau. A59 Bonn-Köln zwischen Dreieck St. Augustin West und Flughafen 7 Kilometer Stau. A60 Mainz-Rüsselsheim zwischen Mainz-Weisenau und Rüsselsheim-Königstetten 9 Kilometer Stau, ihr braucht eine halbe Stunde länger. A643 Mainz-Wiesbaden zwischen Dreieck Mainz und der Schiersteiner Straße, eine ungesicherte Unfallstelle auf der linken Spur, dadurch 4 Kilometer Stau. Und in Mannheim in der Kunststraße zwischen N1 und N4 brennt ein Haus. In beiden Richtungen ist die Strecke gesperrt. Bitte weiträumig da umfahren. Euch allen da, wo es geht, eine gute und sichere Fahrt.
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2: Da ist er jetzt, der Wetterumschwung. Für den einen oder anderen ist es vielleicht auch angenehmer, gerade so für die Allergiker unter uns, wenn jetzt mal ein bisschen Regen runterkommt und es abkühlt. Egal, was ihr gerade macht bei der Arbeit, wir sind bei euch mit euren Lieblingssongs. Das hier ist Medusa mit Leonie. Wieder das

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0: Ab sofort werden die Pommes nur noch geklaut. Denn nur geklaute Pommes schmecken auch am besten. Das sagt zumindest eine Studie. Angeblich schmecken die sogar 40% besser als ganz normale Fritten. Aber kennt ihr ja auch, oder? Also ich kenne das auch von meiner Frau. Oder wenn man natürlich immer mal hier guckt, was der andere im Teller hat. 0800 die 8, 3 mal die 62. Eure Meinung per WhatsApp oder eben direkt hier anrufen. So wie Janet aus Pirmasens. Wie ist das bei euch?
1: Also bei dem Thema kenne ich mich definitiv aus, aber etwas andersrum. Denn ich habe das Problem eher mit meinem Mann. Dem scheint das Essen von meinem Teller wohl auch ein bisschen besser zu schmecken. Ich hatte letzte Woche ein leckeres Schnitzel mit einem richtig tollen Knusperrand, den ich mir aufgehoben habe bis zum Schluss. Und dann fängt er an, mit seiner Gabel auf meinem Teller rumzustochern, um dieses Schnitzel zu bekommen. Und ich bin ja fast eskaliert und dachte, was machst du? Lass mal die Finger weg von meinem Schnitzel. Und er sagt, ja, das schmeckt so gut. Und ich denke mir so, ja, das ist doch der Grund, warum ich das aufgehoben habe und habe es so auf meinem Teller festgehalten. Und dann haben wir ja darüber doch etwas diskutiert, dass er meinte, ich wäre sehr futterneidisch. Und ich denke mir so, nein, lass einfach das Essen auf meinem Teller und lass du deine Finger bei dir. Und dann hat doch jeder sein Part erfüllt. Also ich kann es gar nicht verstehen. Ich pick nicht von anderen Tellern und verstehe auch nicht, warum man das bei mir machen muss.
0: Tja,

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13: Mit Annabel Pawlowski. Guten Morgen. Seit dem 1. Mai gilt der Tankrabatt von 17 Cent pro Liter. Und die große Frage, kommt er an der Zapfsäule auch komplett bei den Kundinnen und Kunden an? Nein, sagt der auch für unsere Region zuständige ADAC Mittelrhein. Sprecher Mirko Hillmann.
14: Die Preise an den Tankstellen, die steigen wieder an. Und das aus unserer Sicht aus wirklich nicht nachvollziehbaren Grund. Denn aktuell ist der Rohölpreis sehr hoch. Und da müssten die Kraftstoffpreise eigentlich deutlich stärker zurückgehen als nur im Umfang der Steuersenkung. Da müssen die Mineralölkonzerne den Tankrabatt wirklich vollständig und transparent an die Verbraucher weitergeben.
13: Gute Nachrichten von der Mosel. Das Klinikum Mutterhaus in Trier zieht nach einem Jahr eine positive Bilanz zu seinem Hebammenkreissaal. 37 Kinder sind dort seit der Eröffnung auf die Welt gekommen. Das Angebot stärkt laut den Verantwortlichen die Selbstbestimmung bei Geburten und bietet den Frauen gleichzeitig das sichere Umfeld der Klinik. In der Trierer Innenstadt kann es heute noch voller werden als sonst. Anlässlich des Europäischen Protesttags zur Gleichstellung von Menschen mit Behinderung findet heute Mittag vor der Porta Nigra eine Demo statt. Unter dem Motto Grundrechte kürzt man nicht, Inklusion ist Pflicht, wollen zahlreiche Organisationen und Initiativen ein Zeichen setzen.
11: 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Aktueller Blitzer steht auf der B9 in Brohl-Lützing in der Ortsmitte Richtung Bad Breisig. Auf der A1 Euskirchen-Köln zwischen Euskirchen und Kreuz-Bliesheim 2 Kilometer Stau. A3 Frankfurt-Köln zwischen Rastplatz Logebachtal und Kreuz-Bonn-Siegburg 2 Kilometer stockend. Auf der A8 Karlsruhe-Neunkirchen zwischen Kontwig und Zweibrücken-Ixheim ist die Fahrbahn gesperrt. Bitte weiträumig umfahren, da hat es einen Unfall gegeben. A8 Neunkirchen Richtung Saarlouis zwischen Neunkirchen-Wellesweiler und der Auffahrt Neunkirchen-Spießen ist die linke Spur gesperrt. Da sind Bauarbeiten aktuell 2 Kilometer Stau. Und in Mannheim in der Kunststraße zwischen N1 und N4 brennt ein Haus. In beiden Richtungen ist die Strecke gesperrt. Wenn ihr euch auskennt, umfahrt das Gebiet bitte weiträumig. Euch allen da, wo es geht, eine gute und sichere Fahrt.
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Einer der romantischsten Songs überhaupt. Ja, passt jetzt auch zu dem trüben Wetter. Prince and the Revolution, Purple Rain. Zeit für Ava Max. Gehen wir Vollgas.

Einen wunderschönen guten Morgen. Für alle Allergiker ist das jetzt ein bisschen Erholung. Ne? Die Sonne ist leider nicht da und die Luft wird gereinigt, die ganzen Pollen und so. Es wird ein bisschen Regen geben. Die Bäume und die Pflänzchen freuen sich. Also das gönnen wir denen mal diese Woche. 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
0: Liebe Hörer und Hörerinchen, es sind ja unruhige Zeiten. Und dabei haben wir ja genug eigene Probleme. Wir veraltern. Ich bin Boomer und ich gehe in ein paar Jahren auch mal in Rente. Wir haben also dann ganz viele Rentner, aber leider viel zu wenig, die da einzahlen, weil wir ja keine Kinder mehr kriegen. Summa summarum, wir brauchen Leute. Vor allem brauchen wir Handwerker. Und jetzt geht doch tatsächlich neulich ein Schulleiter hin bei einer Festveranstaltung in einem Gymnasium und sagt zu den SchülerInnen, die Kinder sollten die Schulzeit auf dem Gymnasium nutzen und aufpassen und lernen, damit sie nicht ins Handwerk abrutschen. Das kann der gerne mal meinem Gas- und Wasserinstallateur sagen, der knallt ihm erst eine und dann lacht er ihn aus. Hör mal, Herr Lehrer, ohne Handwerker würdest du im Freien unterrichten und zwar nackt. Ich meine, wir hatten das Schulgebäude dahingestellt und deine Klamotten gefertigt. Dein BWLer Malte im Leben nicht. Also, ich entschuldige mich im Namen aller Akademiker für diesen saudummen Spruch. Handwerker aller Gewerke, ich feiere euch heute. Danke, dass es euch gibt und dass ihr was aus eurem Leben gemacht habt und nicht geendet seid wie Malte und sein BWL-Studium. Weine kennt dich, Weine.
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0: Hallo, hier ist RPA1 bei der Arbeit mit Kunze und alle arbeiten sich gerade an diesem Song hier ab. Ein Song aus unserem Leben begegnet uns überall auf sozialen Medien, wo sie sagen, so wird es gemacht, das waren die Sounds, das ist der Groove. Und ein Hit von heute, Joe, packen wir auch rein in den besten Musikmix für Rheinland-Pfalz, gleich nach 10.
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0: Das RPA1 Rheinland-Pfalz-Wetter ist heute bewölkt. Die Sonne hat es echt schwer und es kommt auch Regen. Sogar Gewitter sind möglich bei milden 21 Grad maximal. Aktuell haben wir gemessen in Kaiserslautern in der Westpfalz 18 Grad. Bingen in Rheinhessen meldet 19, genauso in Brei im Kreis Main-Koblenz. Der RPA1-Wettertrend bringt uns morgen wenig Wetteränderung. Es wird eher noch mehr Regen runterkommen und wir kriegen auch Gewitter.
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4: Das sind die Themen um 10 Uhr. Trauer um Opfer. Leipzig setzt Flaggen auf Halbmast. Und neues Konzept. Rheinland-Pfälzische Pflegekammer im Fokus.
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4: Ich bin Vio Kosanic. Schönen guten Tag. Nach der Amokfahrt in Leipzig hat die Stadtverwaltung die Flaggen auf dem Vorplatz des neuen Rathauses auf Halbmast gesetzt. Viele Menschen haben an der Stelle, an der gestern ein Autofahrer in die Fußgängerzone gefahren war, Kerzen aufgestellt und Blumen niedergelegt. Wegen der Ermittlungsarbeiten bleibt der betroffene Innenstadtbereich voraussichtlich den ganzen Tag über weiter abgesperrt. Mehr dazu von Fiona Reinhardt.
5: Einen politischen oder religiösen Hintergrund für die Tat schließt die Polizei zurzeit aus. Es bleibt also die Frage, warum hat der 33-Jährige das getan? Um dem nachzugehen, ermitteln Polizei und Staatsanwaltschaft heute weiter und so lange bleibt die Leipziger Innenstadt vermutlich auch noch gesperrt. Ermittelt wird wegen Mordes in 2 Fällen und versuchtem Mord in mindestens 2 Fällen. Nach dpa-Informationen war der 33-jährige Fahrer des Autos Polizei bekannt, allerdings nicht wegen ähnlicher Taten. Er soll heute einem Haftrichter vorgeführt werden.
4: Die großen deutschen Reiseveranstalter haben offenbar nicht vor, für bereits gebuchte Reisen nachträglich die Kosten zu erhöhen. Das berichten die Anbieter TUI, Altours und DerTour dem Tagesspiegel in einer Umfrage. Es sei im Moment auch nicht geplant, Reisen zu streichen. Sofern es im Vertrag festgelegt ist, können die Reiseveranstalter nachträglich die Preise erhöhen, wenn es nötig wird. Zum Beispiel durch steigende Preise für Kerosin. Bei künftigen Buchungen könnte das demnach passieren. Bundesaußenminister Johann Wadephul hat heute seinen israelischen Amtskollegen Gideon Saar zu Gast in Berlin. Im Mittelpunkt dürfte der Irankrieg stehen und die Blockade der Straße von Hormuz. Wadephul hatte zuletzt auf die Freigabe der für die Weltwirtschaft wichtigen Meerenge gedrängt. Die USA haben unterdessen nach eigenen Angaben erste Schiffe durch die Straße von Hormuz eskortiert. Präsident Donald Trump droht dem Iran mit drastischen Worten für den Fall, dass US-Schiffe angegriffen werden.
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6: Der Tag der Wahrheit für die Rheinland-Pfälzische Pflegekammer. Bis heute hatte ihr das Gesundheitsministerium eine Nachfrist für ein neues Konzept gesetzt. Die Kammer sollte vor allem Mitgliederführung und Haushalt in den Griff bekommen. Beschäftigte, Politik und Gewerkschaften hatten zuletzt massive Kritik geübt. Vor Gericht gab es eine Klatsche wegen der Beiträge. Olaf Holzbach aus Mainz.
4: Und die gute Nachricht kommt aus der Voreifel. Der Süßwarenkonzern Haribo mit Sitz in Grafschaft hat nach eigenen Angaben im letzten Jahr so viele Süßigkeiten verkauft wie nie zuvor. Der Absatz sei weltweit um 4,5% gestiegen. Vor allem bei den 20- bis 39-Jährigen sei Haribo mit mehreren neuen Produkten dabei noch besser angekommen. Das Unternehmen führt seinen steigenden Absatz auch auf sinkende Nachfrage für immer teurer werdende Kakao-Schokoladenprodukte zurück. Das waren die RPR1-Nachrichten.

0: Nachrichten um 10 Uhr. Mehr Themen aus der Region gibt es wieder um 12:30.
1: Der aktuellste Blitzer steht auf der B9 Brohl-Lützing in der Ortsmitte Richtung Bad Breisig. Staus und Behinderungen auf der A1 Euskirchen Richtung Köln zwischen Euskirchen und Kreuz Bliesheim 3 Kilometer Stau. A3 Frankfurt-Köln zwischen Frankfurt und Frankfurt Flughafen, da sind es aktuell 2 Kilometer Stau. A6 Mannheim-Heilbronn zwischen Mannheim-Sandhofen und Fehnheimer-Dreieck 3 Kilometer Stau. Ihr braucht 20 Minuten länger. Und zwischen Mannheim-Schwetzingen und Schwetzingen-Hockenheim auch nochmal 3 Kilometer Stau. Die A8 Karlsruhe-Neunkirchen, die ist zwischen Kontwig und Zweibrücken-Ixheim gesperrt. Bitte weiträumig das Gebiet umfahren. Auf der A643 Mainz-Wiesbaden zwischen Mainz-Gonsenheim und Schiersteiner Straße, da ist eine ungesicherte Unfallstelle. Die linke Spur ist da betroffen, 2 Kilometer Stau. Und in Mannheim in der Kunststraße zwischen N1 und N4 brennt ein Haus. In beiden Richtungen ist die Strecke gesperrt. Euch allen da, wo es geht, eine gute und sichere Fahrt.
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1: Lehnt euch zurück, einfach mal durchatmen, nachdenken, die gute Luft genießen. Es ist ja wunderbar, dass es heute mal nicht so warm ist, dass nicht so viel blüht und sprießt. Gerade die Allergiker genießen das. Billie Eilish, Birds of a Feather, ganz

0: Heute ist Tag des Brotes. Habt ihr das überhaupt auf dem Schirm? Ja, das meiste Brot, was da gegessen wird, ist ja irgendwie Toastbrot. Aber wir kümmern uns jetzt um die wahrlich großartigen Möglichkeiten, die so ein Brot bietet. Bernd Kütscher von der Bäckerei Die Lohners in Polch im Kreis Main-Koblenz. Was ist dein persönliches Lieblingsbrot?
1: Also ich mag diese einfachen, gut gebackenen Sorten sehr gerne. Ein gut gebackenes Mischbrot in der kräftigen Kruste mit Sauerteig gut gebacken. Schmeckt mir am besten.
0: Da kommt es wie aus der Pistole geschossen. Also man weiß ja, dass es in Deutschland so um die 3200 Brotsorten gibt. Das muss ich mir vorstellen. Deutschland wurde ja auch so zum immateriellen UNESCO-Kulturerbe ernannt, als Brotland Nummer 1. Wie kommt das? Warum Deutschland?
1: Da durfte ich tatsächlich in der vorherigen beruflichen Funktion mitwirken. Es ist tatsächlich so, dass wir damals beim Deutschen Brotinstitut, das ich unter anderem auch leiten durfte, die Zahl der Brotsorten mal erfasst haben. Und das hat verschiedene Gründe. Das eine ist die Getreidevielfalt. Es spielt natürlich die Lage mitten in Europa eine Rolle. Im Mittelalter gingen alle Handelswege durch Deutschland. Und tatsächlich ein wesentlicher Grund ist auch die Aufgeschlossenheit der Verbraucher. Versuchen Sie mal einem Franzosen Roggenvollkornbrot zu verkaufen. Der guckt Sie ganz irritiert an.
0: Der kennt nur das Baguette. Ja, ist klar. Ja, aber das ist ja auch spannend. Deutsches Brotinstitut. Ich wusste gar nicht, dass es sowas überhaupt gibt.
1: Das ist eine Initiative des Deutschen Bäckerhandwerks. Wurde damals unter meiner Führung gegründet und ins Leben gerufen. Es ging unter anderem eben um dieses Thema UNESCO-Kulturerbe. Und wer mal eine Weile im Ausland gelebt hat, der vermisst nur eines, nämlich unser Brot.
0: Ja, aber jetzt haben wir ja mittlerweile, wenn ich mal überlege, das Brot, das wird ja auch überall verramscht. Du kriegst das ja so im Discounter an so einem Backbrotautomaten. Was hältst du davon?
1: Ich bezweifle, dass das alle lecker finden. Ich persönlich kenne auch den Prozess, der davor stattfindet. Ich persönlich schätze tatsächlich ein Brot aus dem Handwerk von kleinen und von größeren Bäckereien, die tagesfrisch gebacken werden, also am Tag vorher der Sauerteig angesetzt, Teige lange reifen lassen, lange Reifezeiten, Bekömmlichkeit, dass auch gut vertragen wird, dass es auch was Gutes für den Körper macht. Und das kann ich auch nur empfehlen.
0: Cool, total spannend, was du alles so zu erzählen hast. Können wir uns noch stundenlang hier unterhalten. Also vielen Dank, Bernd Kütscher, zum Tag des Brotes.
1: Ja, auf zum Bäcker.

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6: Mit Annabel Pawlowski. Schönen Vormittag. Der sogenannte Tankrabatt von 17 Cent pro Liter gilt offiziell seit 5 Tagen. Er komme aber noch immer nicht vollständig bei den Kunden an, kritisiert der auch für unsere Region zuständige ADAC Mittelrhein. Die Reaktionen von Autofahrerinnen und Fahrer an Tankstellen sind durchwachsen.
7: Also heute Morgen war es angenehmer. Es geht immer noch günstiger, aber war schon ganz nett.
8: Ob das jetzt in die Taschen von den größeren Konzernen geht oder nicht? Ich glaube nicht, dass wir das am Ende mitbekommen oder nicht. Das machen die dann unter der Hand.
9: Ich denke mal, auf Dauer wird es vielleicht 5 Cent oder was günstiger bleiben, aber grob alles wird bei uns nicht ankommen.
6: In Idar-Oberstein sucht die Polizei nach dem Diebstahl von 2 Fahrrädern nach Zeugen. Laut Polizei soll eine Gruppe Jugendlicher am späten Abend am Bahnhofsvorplatz die angeketteten Fahrräder mit Gewalt aus dem Fahrradständer herausgerissen haben. Daraufhin sollen sie mit den 2 Damenfahrrädern geflüchtet sein. Und gleich noch eine Zeugensuche. Im Trierer Bahnbetriebswerk haben schon wieder unbekannte Sprayer 2 Personenzüge besprüht. Und das auf rund 100 Quadratmetern. Das Ganze soll laut Bundespolizei über das lange Feiertagswochenende passiert sein. Der Schaden beläuft sich auf knapp 5.500 Euro.
5: 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Aktueller Blitzer steht auf der B41 Idar-Oberstein vom Tunnel Richtung Kirn. Auf der A1 Euskirchen-Köln zwischen Euskirchen und Kreuz-Bliesheim 3 Kilometer Stau, ihr braucht eine Viertelstunde länger. Genauso 3 Kilometer auf der A6 Mannheim-Heilbronn zwischen Mannheim-Sandhofen und dem Viernheimer Dreieck, hier dauert es eine Viertelstunde länger. A8 Neunkirchen Richtung Saarlouis zwischen Neunkirchen-Wellesweiler und der Fernstraße ist die linke Spur gesperrt, 2 Kilometer Stau. A60 Mainz-Bingen zwischen Mainz-Lerchenberg und Dreieck Mainz 3 Kilometer Stau. A61 Koblenz-Köln zwischen Rheinbach und Rastplatz am Blauen Stein 2 Kilometer stockend. Und da wo es geht, euch allen eine gute und sichere Fahrt.
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0: Geklaute Pommes sind die besten Pommes. Das hat jetzt auch eine Studie ergeben, dass wenn man sich quasi von einem so eine Pommes stibitzt, dass die dann viel besser schmeckt, als wenn man sich selbst eine gekauft hätte. Ja, kennt ihr das auch, dass ihr da quasi, wenn ihr vom Partner oder vom Kollegen was esst, dass das plötzlich besser schmeckt? Nico aus Bad Kreuznach.
1: Ja, in meinem Leben, da gibt's sowas Ähnliches. Meine Freundin zum Beispiel, die kann es einfach nicht lassen, sich die Spitze, das erste und das beste Stück von meinem Käsekuchen zu nehmen. Jedes Mal das Gleiche. Aber irgendwo kann ich es auch nachvollziehen, weil wenn sich jemand in meinem Umkreis eine Pommes bestellt, dann muss ich mir da auch immer eine wegnehmen.
0: Ah, siehste. Ja, das ist also wohl weit verbreitet. Kennt ihr das auch? Habt ihr auch solche Phänomene, dass ihr nicht euch zurückhalten könnt, wenn jetzt der Partner, der Freund oder der Kollege neben sich einen Teller stehen hat, wo sonst was drauf ist? Ja, eure Meinung. 0800 die 8, 3 mal die 62, auch

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1: Ich bin Andi Klormann. Vielleicht spielt ihr auch mit dem Gedanken, beruflich in die Pflege zu gehen, aber dann hört ihr links und rechts, boah, macht das bloß nicht. Und dann kommen jede Menge Argumente dagegen. Wir sagen hier einfach mal Stopp. Vieles davon sind einfach nämlich nur Mythen, die sich hartnäckig halten. Zum Beispiel, in der Pflege machst du immer Überstunden. Kann passieren, muss aber nicht. Das hängt total von der Einrichtung ab. Und genau deshalb fragt im Vorstellungsgespräch nach Dienstplänen, Teamgröße, wie Überstunden geregelt werden und. Denn das ist euer gutes Recht. Nächster Mythos, Karriere gibt's da nicht. Quatsch, in der Pflege könnt ihr euch spezialisieren, Leistungsfunktionen übernehmen, Fortbildungen machen oder auch studieren. Da geht einiges. Und beim Thema Geld hat sich auch viel getan. In vielen Bereichen sind die Gehälter inzwischen echt ordentlich und absolut konkurrenzfähig. Mein Tipp, sprecht mit Leuten, die wirklich in der Pflege arbeiten oder macht ein Praktikum. Mehr Mythencheck gibt's bei uns im Netz.
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3: Das RPR 1 Rheinland-Pfalz-Wetter ist heute bewölkt. Die Sonne hat es echt schwer und es kommt auch Regen. Sogar Gewitter sind möglich bei milden 21 Grad maximal. Aktuell haben wir gemessen in Kaiserslautern in der Westpfalz 18 Grad. Bingen in Rheinhessen meldet 19, genauso in Brei im Kreis Main-Koblenz. Der RPR 1 Wettertrend bringt uns morgen wenig Wetteränderung. Es wird eher noch mehr Regen runterkommen und wir kriegen auch Gewitter.
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6: Das sind die Themen um 11 Uhr. Amokfahrer von Leipzig soll heute vor den Haftrichter und Polizei ermittelt nach Fahrerflucht in Mainz.
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6: Ich bin Vio Kostanitz. Schönen guten Tag. Nach der Amokfahrt in Leipzig hat die Stadtverwaltung die Flaggen auf dem Vorplatz des neuen Rathauses auf Halbmast gesetzt. Viele Menschen haben an der Stelle, an der gestern ein Autofahrer in die Fußgängerzone gefahren war, Kerzen aufgestellt und Blumen.

0: Konsum auf Pump haben sich Deutschlands Verbraucher im vergangenen Jahr mehr Kredite besorgt als ein Jahr zuvor. Insgesamt wurden 60 Milliarden Euro neu geliehen, heißt es vom Bankenfachverband. Das waren 2% mehr als 2024. Dabei waren vor allem Autofinanzierungen gefragt. Über 1 Million Fahrzeuge sind letztes Jahr per Kredit finanziert worden, sowohl privat als auch gewerblich.
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2: In Mainz sucht die Polizei nach einem unbekannten Autofahrer, der gestern Abend eine Fußgängerin angefahren hat und einfach weitergefahren ist. Die 35-Jährige war demnach bei Grün über die Ludwig-Erhard-Straße gegangen. Das Auto erwischte die Frau am Knie. Sie kam verletzt in ein Krankenhaus. Eine zweite Fußgängerin konnte rechtzeitig zur Seite springen. Das Auto verschwand dann Richtung A60. Maike Fuhrmann, Mainz.
0: Und die gute Nachricht kommt von der Mosel. Das Klinikum Mutterhaus in Trier zieht nach einem Jahr eine positive Bilanz zu seinem Hebammenkreissaal. 37 Kinder sind dort seit der Öffnung auf die Welt gekommen. Das Angebot stärkt laut den Verantwortlichen die Selbstbestimmung bei Geburten und bietet den Frauen gleichzeitig das sichere Umfeld der Klinik. Während der Geburt werden die werdenden Mütter 1:1 durch eine Hebamme betreut. Das waren die RPR1 Nachrichten um 11 Uhr. Mehr Themen aus der Region gibt es wieder um 12:30.
3: Wir schauen auf die Straßen. B41 Eder Oberstein vom Tunnel Richtung Kirn, da ist ein Blitzer. Und wir haben Stau auf der A6 Mannheim-Heilbronn zwischen Mannheim-Sandhofen und 4 Nummer 3, 2 Kilometer. Und auf der A60 Mainz-Wiesbaden zwischen Mainz-Finden und Schiersteiner Brücke 5 Kilometer stocken. Euch allen da, wo es geht, eine gute und sichere Fahrt.
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3: Habt einen entspannten Dienstag mit eurer Lieblingsmusik. Ein Song aus unserem Leben gleich. Ten Sharp begleitet euch auf der Arbeit. Oder auch David Guetta zusammen mit Teddy Swims und Tones and I. Gone, gone, gone.

So ein geiler Typ, dieser Benson Boone, Beautiful Things. So eine vielseitige Stimme, was der Mann hat. Und der ist letztendlich auch über TikTok bekannt geworden. Also nicht mehr so, wie das früher immer war mit Plattenfirma oder sonst wie. Nee, einfach hier selbst vermarktet und jetzt ganz weit vorne dabei. Ich bin Kunze, wünsche euch einen schönen Arbeitstag.

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18: 11:30 ist es, gleich heißt wieder Mahlzeit und wie immer um 12:30 kriegt ihr bei uns alle Infos, was bei euch in der Region los ist.
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20: Mit Annabel Pawlowski, schönen Vormittag. Der sogenannte Tankrabatt von 17 Cent pro Liter gilt offiziell seit 5 Tagen. Er komme aber noch immer nicht vollständig bei den Kunden an, kritisiert der auch für unsere Region zuständige ADAC Mittelrhein. Die Reaktionen von Autofahrerinnen und Fahrer an Tankstellen sind durchwachsen.
21: Also heute Morgen war es angenehmer. Es geht immer noch günstiger, aber war schon ganz nett.
22: Ob das jetzt in die Taschen von den größeren Konzernen geht oder nicht? Ich glaube nicht, dass wir das am Ende mitbekommen oder nicht. Das machen die dann unter der Hand.
23: Ich denke mal, auf Dauer wird es vielleicht 5 Cent oder was günstiger bleiben, aber grob alles wird bei uns nicht ankommen.
20: In Idar-Oberstein sucht die Polizei nach dem Diebstahl von zwei Fahrrädern nach Zeugen. Laut Polizei soll eine Gruppe Jugendlicher am späten Abend am Bahnhofsvorplatz die angeketteten Fahrräder mit Gewalt aus dem Fahrradständer herausgerissen haben. Daraufhin sollen sie mit den zwei Damenfahrrädern geflüchtet sein. Und gleich noch eine Zeugensuche. Im Trierer Bahnbetriebswerk haben schon wieder unbekannte Sprayer zwei Personenzüge besprüht. Und das auf rund 100 Quadratmetern. Das Ganze soll laut Bundespolizei über das lange Feiertagswochenende passiert sein. Der Schaden beläuft sich auf knapp 5.500 Euro.
18: Gucken wir mal auf die Straßen mit dem aktuellsten Blitzer. Der befindet sich auf der B41 Idar-Oberstein. Das ist vor dem Tunnel Richtung Kirn. Wir haben die A1 Euskirchen Richtung Köln zwischen Euskirchen und Kreuz-Bliesheim 2 Kilometer Stau. A6 Mannheim-Heilbronn zwischen Mannheim-Schwetzingen und Schwetzingen-Hockenheim 3 Kilometer. A60 Mainz Richtung Wiesbaden zwischen Mainz-Finden und Schiersteiner Brücke 5 Kilometer stockend. Und sollte euch noch was aufgefallen sein, was wir nicht gemeldet haben, ihr könnt eine WhatsApp-Sprachnachricht schicken oder ruft an. Nummer ist die 0800, die 8, dreimal die 62. Gute Fahrt.
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0: Mahlzeit, jetzt geht's erstmal in die Eifel zu unserem Lieblingshandwerker.
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3: Yay, Mahlzeit. Ich bin der Handwerker Peters, ihr könnt mich ja P nennen. So, was haben wir denn? Ah, ich sehe jetzt schon, der Herd ist kaputt. Ja, das kriegen wir hin. Liebe Hörerinnen und Hörer, der Herd bleibt kalt, dafür war die Kundin auf 180 Umluft. Ey, die hat dem Lehrling Thorsten und mir einen Einlauf verpasst, warum sie so lange auf Handwerker warten muss. Ich habe dann mit einem Witz aufgelockert. Ich sag, es kommen halt immer weniger Handwerker ins Haus, deswegen werden ja zurzeit so wenig Kinder geboren. Aber das kam jetzt echt im Radio. Geringste Geburtenrate in Deutschland seit 30 Jahren. Früher hatte eine Frau im Schnitt 2,5 Kinder. Also 2 Kinder und das halbe Kind war der Ehemann. Der Stift sagt auch, er will kein Kind, das kann er sich nicht leisten. Ja, die Entwicklung ist krass, das sehe ich ja bei uns in der Eifel an den Familien. Urgroßmutter 10 Kinder, Großmutter 6 Kinder, Mutter 2 Kinder, Tochter 1 Kind. Und die Tochter von der hat nur einen Kater und der ist kastriert. Ja, das ist nicht fruchtbar, das ist furchtbar. Thorsten ist auch ein Einzelkind, wobei letztens sagte er, nicht Einzelkind, ich bevorzuge den Ausdruck Alleinerbe. Yay! So, fertig. Normal sollte das halten.
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Somebody else. 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
3: Frankie Goes to Hollywood. Sag uns, was wir machen sollen. Nicht stressen lassen, wir relaxen ein bisschen mit diesem Song aus unserem Leben und erfreuen uns an Dermot Kennedy. Auch super positiver Sound. Funeral, der beste Musikmix für Rheinland-Pfalz nach 12.
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3: Das RPA1 Rheinland-Pfalz-Wetter zeigt uns sehr viel Grau und Regen. Sogar Gewitter erwarten wir heute bei maximal so 21 Grad. Aktuell in Eisenberg im Donnersbergkreis 18 Grad. Renneroth im Westerwald meldet 17 und Kirn an der Nahe auch 18 Grad. Der RPA1 Wettertrend. Morgen sehr viel Regen und auch Gewitter.
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6: Das sind die Themen um 12 Uhr. Tankrabatt kommt laut IFO-Institut nur teilweise an. Und Tierschutzverein Kirn sucht helfende Hände.
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6: Ich bin Vio.

0: Bei Superbenzin waren es immerhin 12 Cent. Es ist zwar auch für die Experten schwer, genau zu sagen, wie die schwankenden Preise zustande kommen und wie groß der Einfluss von Maßnahmen wie dem Tankrabatt ist. Zuvor hatten aber auch schon der ADAC und Verbraucherschützer kritisiert, dass die Steuersenkung nur teilweise bei den Autofahrern ankommt.
1: Nach der Amokfahrt in Leipzig mit 2 Todesopfern und 3 Schwerverletzten soll der Fahrer des Autos heute einem Haftrichter vorgeführt werden. Der 33-jährige deutsche Staatsbürger wurde gestern nach der Tat festgenommen. Die Polizei geht nach bisherigen Erkenntnissen nicht von einem politischen oder religiösen Motiv des Täters aus. Laut Sachsens Innenminister Armin Schuster handelt es sich bei dem Mann um einen mutmaßlichen Einzeltäter. Bundesaußenminister Johann Wadephul hat heute seinen israelischen Amtskollegen Gideon Saar zu Gast in Berlin. Im Mittelpunkt dürfte der Iran-Krieg stehen und die Blockade der Straße von Hormuz. Wadephul hatte zuletzt auf die Freigabe der für die Wirtschaft wichtigen Meerenge gedrängt. Die USA haben unterdessen nach eigenen Angaben erste Schiffe durch die Straße von Hormuz eskortiert. Präsident Donald Trump droht dem Iran mit drastischen Worten für den Fall, dass US-Schiffe angegriffen werden.
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3: Der Tierschutzverein Kehren sucht für seinen Neustart helfende Hände. Nachdem er jetzt endlich ein Gebäude auf dem Loh übernommen hat, soll das möglichst schnell renoviert werden. Ein Katzenhaus sowie eine Hundeanlage sollen dann in den nächsten Schritten folgen. Die Verantwortlichen freuen sich jetzt über Spenden, unter anderem in Form von Baumaterial, aber auch über freiwillige Handwerker. Nele Krämer, Kehren.
1: Und die gute Nachricht kommt aus der Eifel. In Ochtendunk übernimmt ab heute eine mobile Arztpraxis die medizinische Versorgung. Laut der Kassenärztlichen Vereinigung wird sie in Zukunft regelmäßig in der Klöppelsgasse Halt machen. In letzter Zeit war ein Engpass bei der hausärztlichen Versorgung in Ochtendunk festgestellt worden. Der soll jetzt durch die mobile Arztpraxis aufgefangen werden, heißt es. Das waren die RPR1 Nachrichten um 12 Uhr. Mehr Themen aus der Region gibt es wieder um 12:30.
4: Der aktuellste Blitzer steht in Trier in der Ruwerer Straße Richtung Löb. Staus und Behinderungen. A1 Euskirchen-Köln zwischen Euskirchen und Kreuz-Bliesheim 2 Kilometer Stau. A6 Mannheim-Heilbronn zwischen Mannheim-Schwetzingen und Schwetzingen-Hockenheim 3 Kilometer. A59 Bonn-Köln zwischen Spich und Flughafen 4 Kilometer stockend. A61, das ist Ludwigshafen-Koblenz zwischen Pfalzfeld und Emmelshausen 3 Kilometer. Und wenn euch noch was aufgefallen ist, erreicht ihr mich unter der 0800 die 8 dreimal die 62. Gute Fahrt.
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4: Und da begrüße ich jetzt Jens Baumgart.
5: Hallo am Dienstag. Dürfen Reiseveranstalter nachträglich die Preise erhöhen, weil das Kerosin teurer geworden ist? Das ist ein Thema bei uns in dieser Stunde. Außerdem gleich bei uns noch einmal ein ausführliches Update nach der Amokfahrt von Leipzig.

0: 9:09. Hallo am Dienstag. RPA1 ist hier mit den Top-Themen am Mittag. 2 Tote, viele Verletzte und eine Stadt unter Schock. Einen Tag nach der Amokfahrt in Leipzig soll der mutmaßliche Täter heute dem Haftrichter vorgeführt werden. Der 33-jährige Deutsche war ja mit seinem Auto durch die Fußgängerzone in Leipzig gerast. Dabei kamen eine 63-jährige Frau und ein 77 Jahre alter Mann ums Leben. Yannis Tirakis ist bei mir aus der RPA1 Nachrichtenredaktion mit den neuesten Informationen. Yannis, was wissen wir denn inzwischen über diesen Fahrer?
1: Der Mann kommt aus der Region Leipzig, aber der Grund für die Amokfahrt ist noch nicht klar. Medien sprechen von einem Streit als möglichen Auslöser. Die Polizei schließt politische oder religiöse Gründe aus. Er war wohl für die Polizei kein Unbekannter und Sachsens Ministerpräsident Kretschmer hat gesagt, dass er psychisch auffällig war. Er soll auch erst vor wenigen Tagen aus seiner Psychiatrie entlassen worden sein, berichten Medien.
0: Wie reagiert die Stadt Leipzig? Sind die Geschäfte rund um den Tatort eigentlich noch geschlossen?
1: Die Stadt steht natürlich unter Schock und die Anteilnahme ist groß. Auf der Straße erklären die Leute, dass sie das erstmal verdauen müssen.
2: Also ich arbeite auch hier in der Innenstadt und fahre halt auch jeden Tag hier vorbei. Das berührt einen. Man fühlt sich irgendwie unsicher und man denkt an nichts, ne? Und dann passiert sowas. Das macht auch als Stadt betroffen.
1: Die Stadtverwaltung hat die Flaggen auf dem Vorplatz des Rathauses auf Halbmast gesetzt und viele Menschen haben Blumen am Tatort niedergelegt. Weil die Ermittlungen noch laufen, bleibt der betroffene Bereich in der Innenstadt heute vermutlich den ganzen Tag gesperrt. Heute Abend wird es einen Gedenkgottesdienst geben. Da wird auch Ministerpräsident Kretschmer dabei sein.
0: Der Tag nach der Amokfahrt von Leipzig, das waren Informationen von Yannis Tirakis.
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0: Nelly Furtado. Euch einen schönen Dienstag. Hier ist APA1, hier sind die Top-Themen am Mittag. Wer zum Beispiel auf der A63 durch Rheinhessen fährt, der sieht sie immer noch stehen, die mobilen Schutzzäune, die das Umweltministerium quer durch die Landschaft hat ziehen lassen, um zu verhindern, dass sich die afrikanische Schweinepest über umherwandernde Wildschweine ausbreitet. Vor 2 Jahren war unter anderem der Zaun ein ziemlicher Aufreger. Heute zeigt sich aber, es hat offenbar funktioniert. Ein Teil der sogenannten Sperrzone kann wohl aufgehoben werden. Der Landkreis Mainz-Bingen verrät nachher die Einzelheiten dazu. RPA1-Reporter Olaf Holzbach, ist das Thema ausgestanden sozusagen?
1: Noch nicht ganz, aber es sieht gut aus. Seit einem Jahr keine neuen Fälle. Zäune, Jagd und Kadaversuche funktionieren. Das heißt, zwischen Mainz und Bingen können die Beschränkungen gelockert werden. Gelockert, wohlgemerkt, nicht aufgehoben.
2: Wir werben für Verständnis für diese Maßnahmen. Sie dienen dem Tierschutz, dem Schutz der Wildschweine und auch dem Schutz der Landwirtschaft, dass eine landwirtschaftliche Produktion möglich ist. Deshalb wollen wir darauf hinweisen, dass diese Zäune wirklich einen Sinn haben.
1: Umweltstaatssekretär Erwin Manz, Land und Kommunen stehen schon länger vor dem Problem, dass die Zäune immer wieder mal umgetrampelt und Sperrungen missachtet werden, gerade auch weiter nach Süden Richtung Worms.
0: Wie ist denn jetzt der Ausblick? Wann können die Zäune weg?
1: Also laut Umweltministerium frühestens im nächsten Jahr und erst dann sollen auch die Zäune abgebaut werden. Der Fahrplan sieht so aus: Verkleinerung der Sperrzone Mainz-Budenheim-Bingen jetzt. Damit können sich auch Spaziergänger wieder freier bewegen. Im Herbst dann das Gleiche für die Schiene Oppenheim-Guntersblum, Eich und Umgebung. Immer vorausgesetzt, es gibt keine neuen Fälle.
0: Der Kampf gegen die Schweinepest, die Maßnahmen wirken offenbar. In Rheinhessen sollen die Sperrzonen jetzt verkleinert werden. RPA1 ist hier die Top-Themen am Dienstagmittag, 20 nach 12. Sollen die Sperrzonen jetzt verkleinert werden. RPA1 ist hier die Top-Themen am Dienstagmittag, 20 nach 12.

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12: Schönen Dienstag, jetzt ist es 12:30. Ich bin Kunze hier bei RPA1 und wie immer um 12:30 bekommt ihr bei uns alle Infos aus eurer Region.
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14: Mit Martin Sauter, guten Tag. Die Deutsche Glasfaser hat sich zur Großstörung in der Region Rheinhessen nahe geäußert. Demnach musste eine Hardware-Komponente ausgetauscht werden. Mittlerweile müssten alle Kunden wieder online sein. Falls nicht, helfe ein Neustart des Routers, heißt es. Rund 8000 Haushalte waren über 2 Tage offline, unter anderem in Bad Kreuznach sowie in den Verbandsgemeinden Langenlohnsheim-Stromberg und Gensingen-Sprendlingen. Trotz der Baustellenabsperrungen wird der noch nicht fertiggestellte A-Radweg zwischen Walporzheim und Altenahr offenbar immer wieder unbefugt genutzt. Das sei gefährlich und gefährde den Baufortschritt, kritisiert der Landesbetrieb Mobilität. Die Sperren würden teilweise verschoben oder ganz entfernt. Biker werden gebeten, das zu unterlassen. In Trier wird das Kombi-Ticket für Kulturveranstaltungen voraussichtlich nicht verlängert. Die Stadtverwaltung sieht kein angemessenes Verhältnis zwischen Kosten und tatsächlichem Nutzen, RPA1-Reporter Sebastian Hoffmann.
15: Bisher waren Eintrittskarten für verschiedene Kulturveranstaltungen in Trier gleichzeitig auch ein Ticket für den ÖPNV. Damit wollte die Stadt zu einer klimafreundlichen Anreise motivieren. Doch eine Befragung hat laut Stadtverwaltung jetzt gezeigt, dass nur rund 3% aller Besucherinnen und Besucher das Kombi-Ticket tatsächlich für ihre Anreise nutzten. Noch diesen Monat soll der Stadtrat deshalb über die Zukunft des Kombi-Tickets entscheiden.
14: Und eine gute Nachricht aus der Südpfalz. Eine in der Hexennacht in Edenkoben verschwundene überdimensionale Deko-Eiswaffel ist wieder da. Die etwa 1,50 hohe und 25 Kilo schwere Waffel war einem Plastikbären vor einer Eisdiele aus den Tatzen geklaut worden. Inzwischen wurde sie unversehrt gefunden, mehr als 30 Kilometer entfernt in Pleisweiler-Oberhofen. Die Polizei weiß nicht, wie sie dahin kam. Täterhinweise gibt es auch nicht.
16: Sachen gibt's, ne? Also 12:33 Uhr. 34. Wir schauen auf die Straßen. Aktuelle Blitze habt ihr uns gemeldet aus Boppard. Da steht einer in der Säuerlingstraße Richtung Rewe und in Trier in der Ruwerer Straße Richtung Löbstraße. Auch da wird geblitzt. Staus und Gefahrenmeldungen. A3 Köln-Frankfurt zwischen Bad Honnef-Linz und Neustadt-Wied. Achtung, da liegen Gegenstände. Weiter mit der A59 Bonn Richtung Köln zwischen Spich und Flughafen 4 Kilometer Stau plus 10 Minuten. A61 Ludwigshafen-Koblenz zwischen Laudert und Emmelshausen 3 Kilometer plus 20 Minuten und in der Gegenrichtung 61 Koblenz-Ludwigshafen zwischen Rheinböllen und Stromberg aktuell sogar eine Sperrung der Autobahn. Also wer sich da auskennt, bitte das Gebiet umfahren. Wenn ihr noch was gesehen habt, Stau, Blitzer, Unfall, ihr könnt uns eine WhatsApp schicken, direkt ins Studio 0800 8 und dreimal die 62. Gute und sichere Fahrt in den Dienstagnachmittag. 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

0: Die Sugar Babes mit Push the Button. Euch einen schönen Dienstag. Hallo zusammen.
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0: Egal, wo man bei uns in Rheinland-Pfalz in den Städten unterwegs ist, leider sieht man immer wieder Menschen, die kein Zuhause haben und die auf der Straße leben. Um ihnen zu helfen, ist in Trier jetzt ein bundesweites Modellprojekt gestartet. RPR 1 Reporterin Annabel Pawlowski. Damit soll obdachlosen Frauen geholfen werden, wieder eine feste Wohnung zu finden.
2: Frauen. Frauen wohnen in unserer Nähe, heißt das Projekt des Sozialdienst katholischer Frauen in Trier. Das Konzept ist erstmal ganz einfach. Der SKF hat 2 Wohnungen zentral in Trier angemietet, die an die betroffenen Frauen untervermietet werden. Auf dem direkten Weg haben die Frauen auf dem Wohnungsmarkt nämlich oft keine Chance, wie mir Regina Bergmann, die Geschäftsführerin des SKFs, gesagt hat.
3: Die haben weder die Schufa-Auskunft, die sie brauchen, noch die Mietschuldenfreiheitsbescheinigung. Wenn sie ganz alleine auf Wohnungssuche gehen, so ist unsere Erfahrung, sie sind die Schwächsten in der Reihe derer, die Wohnungen suchen. Jeder nicht belastete Mensch weiß schon, wie schwierig es ist, eine gute Wohnung zu finden, die auch bezahlbar ist.
2: Obdachlose Frauen leiden nämlich in den meisten Fällen unter schweren psychischen Krankheiten. Das ist auch oft überhaupt der Grund für die Obdachlosigkeit. Durch das Projekt werden die Betroffenen bis zu 3 Jahre lang betreut und bekommen eine Art Schulung. Nochmal Regina Bergmann.
3: Am Ende steht ein Zertifikat, eine Art Wohndiplom könnte man es nennen, wo man dann nachweisen kann als Teilnehmerin des Projektes, dass man ganz bestimmte Kenntnisse und Fertigkeiten erworben hat, um hoffentlich für viele, viele seriöse, faire und gute Vermieter als attraktive Mieterinnen auftreten zu können.
2: Und das Ganze wird jetzt erstmal 3 Jahre lang erprobt.
0: Ein Projekt mit Vorbildcharakter. Dankeschön, Annabel.

0: 12 Minuten vor 1, hallo am Dienstag. Darf der Reiseveranstalter nachträglich den Preis erhöhen, weil Kerosin teurer geworden ist? Hier sind die Top-Themen am Mittag bei RPA1. Ja, spannende Frage, die sich wahrscheinlich viele stellen, die den Sommerurlaub schon gebucht haben, mit vielleicht Flug ans Mittelmeer. Seit heute haben wir ein bisschen mehr Klarheit. Die großen Reiseveranstalter TUI, Altours und DERTOUR sagen, wir werden die Kunden für gebuchte Reisen nicht nachträglich zur Kasse bitten, trotz der steigenden Kerosinpreise. Aber dürften sie das denn tun, theoretisch? RPA1-Reporter Thomas Bremser.
1: Veranstalter können den Reisepreis tatsächlich nachträglich erhöhen. Und zwar dann, wenn es im Vertrag steht und gestiegene Kosten wie Kerosin es nachweislich erfordern. Ein solcher Aufschlag muss aber spätestens 20 Tage vor der Reise mitgeteilt werden. Die Preise für Kerosin steigen aktuell, deshalb könne man nicht ausschließen, dass die Buchungen teurer werden. Auch Sorgen vor einem Mangel an Kerosin stehen im Raum. Wenn Flüge deshalb im Sommer gestrichen werden müssen, werde man die Kunden umgehend informieren, heißt es.
0: Kerosin wird teurer. Die großen Reiseveranstalter wollen die Kunden für schon gebuchte Reisen aber nicht zur Kasse bitten.

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1: Und soeben erreicht uns folgende Meldung. Der Impfstoffhersteller BioNTech plant die Schließung mehrerer Produktionsstandorte. Insgesamt geht es um 1860 Stellen, die von diesen Einschnitten betroffen sein könnten. Das hat das Unternehmen in Mainz angekündigt. Und betroffen von der Schließung ist offenbar auch der Standort Idar-Oberstein. 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
6: Das RPA1 Rheinland-Pfalz-Wetter zeigt uns sehr viel Grau und Regen. Sogar Gewitter erwarten wir heute bei maximal so 21 Grad. Aktuell in Eisenberg im Donnersbergkreis 18 Grad. Renneroth im Westerwald meldet 17 und Kirn an der Nahe auch 18 Grad. Der RPA1 Wettertrend. Morgen sehr viel Regen und auch Gewitter.
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7: Das sind die Themen um 13 Uhr. BioNTech schließt Standorte, bis zu 1860 Jobs bedroht und Rieseneiswaffel aus Edenkoben wieder aufgetaucht.
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7: Ich bin Vio Kostanitz. Schönen guten Tag. Der Impfstoffhersteller BioNTech plant die Schließung mehrerer

0: Pharmaunternehmens an. Geplant ist, die Standorte in Idar-Oberstein, Marburg und Tübingen bis Ende 2027 zu schließen. Das Biopharmaunternehmen rechnet nach vollständiger Umsetzung der Maßnahmen im Jahr 2029 mit wiederkehrenden jährlichen Einsparungen von bis zu rund 500 Millionen Euro. Die Mittel sollen für die Forschung, Entwicklung und Markteinführung von Medikamenten gegen Krebs eingesetzt werden. Seit Anfang Mai gibt es den Tankrabatt wegen der hohen Spritpreise. Die 17 Cent Steuersenkung pro Liter landen aber offenbar nicht komplett an den Zapfsäulen. Das haben die Wirtschaftsforscher vom Münchner IFO-Institut berechnet. Mehr dazu von Thomas Brockt.
1: Besonders groß ist der Unterschied beim Diesel. Der wurde laut IFO-Institut in den ersten 3 Tagen des Tankrabatts im Schnitt nur 4 Cent billiger. Bei Superbenzin waren es immerhin 12 Cent. Es ist zwar auch für die Experten schwer, genau zu sagen, wie die schwankenden Preise zustande kommen und wie groß der Einfluss von Maßnahmen wie dem Tankrabatt ist. Zuvor hatten aber auch schon der ADAC und Verbraucherschützer kritisiert, dass die Steuersenkung nur teilweise bei den Autofahrern ankommt.
0: Für Konsum auf Pump haben sich Deutschlands Verbraucher im vergangenen Jahr mehr Kredite besorgt als ein Jahr zuvor. Insgesamt wurden 60 Milliarden Euro neu geliehen, heißt es vom Bankenfachverband. Das waren 2% mehr als 2024. Dabei waren vor allem Autofinanzierung gefragt. Über 1 Million Fahrzeuge sind letztes Jahr per Kredit finanziert worden, sowohl privat als auch gewerblich.
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3: Eine in der Hexennacht in Edenkoben verschwundene überdimensionale Eiswaffel ist wieder da. Die etwa 1,50 hohe und 25 Kilo schwere Waffel aus Kunststoff war einem Plastikbären vor einer Eisdiele aus den Tatzen geklaut worden. Inzwischen wurde sie unversehrt gefunden, mehr als 30 Kilometer entfernt in Pleißweiler-Oberhofen. Die Polizei weiß nicht, wie sie dahin kam. Täterhinweise gibt es auch nicht. Jetzt hat der Bär seine Waffel jedenfalls wieder. Martin Sauter, Edenkoben.
0: Und die gute Nachricht kommt aus Rheinhessen. In Mainz gibt es jetzt ein weiteres Symbol für Vielfalt und Toleranz. Der Ferdeles-Verein hat eine Regenbogenbank gespendet und am Mittag an die Stadt übergeben. Die Sitzgelegenheit in der Oberstadt soll auch ein sichtbares Symbol für die queere Community in Mainz sein, heißt es in einer Mitteilung. Das waren die RPR1 Nachrichten um 13 Uhr. Mehr Themen aus der Region gibt es wieder um 20:30.
4: Der aktuellste Blitzer, der steht in Boppard in der Säuerlingstraße Richtung Rewe. Wir haben Staus und Behinderungen. Einmal die A1 Euskirchen-Köln zwischen Euskirchen und Kreuz-Bliesheim, 2 Kilometer stockend. Wir haben die A6 Mannheim-Heilbronn zwischen Mannheim-Schwetzingen und Schwetzingen-Hockenheim, 3 Kilometer Stau. A60 Mainz Richtung Wiesbaden zwischen Mainz-Finden und Schiersteiner Brücke, 5 Kilometer stockend. Und die A61, das ist Ludwigshafen-Koblenz zwischen Pfalzfeld und Emmelshausen, 3 Kilometer Stau. Übrigens die A61 Koblenz-Ludwigshafen zwischen Rheinböllen und Stromberg ist gerade gesperrt worden. Wenn ihr noch was gesehen habt, erreicht ihr mich unter der 0800 die 8, 3x die 62. Auch per WhatsApp-Sprachnachricht. Gute Fahrt.
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14: Halb zwei ist es jetzt und immer um halb bekommt ihr bei uns alle Infos aus eurer Region.
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16: Mit Felix Christmann. Das Kombiticket für Kulturveranstaltungen in Trier wird voraussichtlich nicht verlängert. Die Stadtverwaltung sieht kein angemessenes Verhältnis zwischen Kosten und tatsächlichem Nutzen. RPA 1 Reporter Thomas Stüber.
17: Bisher waren Eintrittskarten für verschiedene Kulturveranstaltungen in Trier gleichzeitig auch ein Ticket für den ÖPNV. Damit wollte die Stadt zu einer klimafreundlichen Anreise motivieren. Doch eine Befragung hat laut Stadtverwaltung gezeigt, dass nur rund 3% der befragten Besucherinnen und Besucher das Kombiticket tatsächlich auch für ihre Anreise nutzten. Noch diesen Monat soll der Stadtrat über die Zukunft des Kombitickets entscheiden.
16: Es hat zu oft gekracht. Der Edelsteinkreisel in Idar-Oberstein ist ab sofort nur noch einspurig befahrbar. Hintergrund ist laut Stadtverwaltung die große Zahl an Unfällen durch fehlenden Sicherheitsabstand. Auf Vorgabe der Unfallkommission hat die Stadt deswegen die Fahrbahnmarkierungen geändert und Sperrflächen eingerichtet. Gute Nachricht aus Konz, da stehen ab sofort in der Güterstraße rund 30 zusätzliche öffentliche Parkplätze zur Verfügung. Autofahrer finden diese direkt hinter der Wertstoffinsel. Hintergrund ist, dass am Rewe-Markt die Sanierungsarbeit begonnen haben. Deshalb stehen die dortigen Parkplätze erstmal nicht zur Verfügung. Das Areal in der Güterstraße soll hier Abhilfe schaffen. 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
14: Wir gucken mal auf die Straßen zum aktuellsten Blitzer. Der befindet sich in Boppard in der Säuerlingstraße Richtung Rewe. Dann haben wir die A1 Euskirchen-Köln. Zwischen Euskirchen und Kreuz-Bliesheim 2 Kilometer Stau. Hier dauert es eine Viertelstunde länger. Auf der A6 Mannheim-Heilbronn zwischen Mannheim-Schwetzingen und Schwetzingen-Hockenheim 3 Kilometer Stau. A60 Mainz-Wiesbaden zwischen Mainz-Finden und Schiersteiner Brücke 5 Kilometer stockend. Und A61 Ludwigshafen-Koblenz zwischen Laudert und Emmelshausen. Da sind es 4 Kilometer Stau. Ihr braucht eine Viertelstunde länger. Wenn euch noch was aufgefallen ist, Stau, Blitzer, Unfall, ihr erreicht mich unter der 0800 die 8, dreimal die 62, auch per WhatsApp-Sprachnachricht. Gute Fahrt. 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

Da geht doch was zwischen den beiden, Leonie und Callum Scott. Zumindest musikalisch. Haben sich da mal in Berlin getroffen, ne? So spontan, haben überlegt, können wir was zusammen machen. Dann kam plötzlich so eine Songwriter-Session, die sind gar nicht mehr aus ihrer Kreativität rausgekommen. Was da noch so gegangen ist, weiß ich nicht, aber es klingt ziemlich geil, oder? 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
3: Das RPR1 Rheinland-Pfalz-Wetter ist heute nicht so dolle. Es ist also sehr trüb, sehr viele Wolken am Himmel. Es kommt auch immer mal wieder Regen runter, sogar Gewitter sind dabei bei bis zu 21 Grad. Hasloch im Kreis Bad Dürkheim meldet aktuell 17 Grad, Bad Marienberg im Westerwald 16 und Idar-Oberstein an der Nahe 15. Der RPR1-Wettertrend morgen auch so bewölkt, immer wieder Regen und Gewitter.
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5: Das sind die Themen um 14 Uhr. BioNTech schließt Standorte, bis zu 1860 Jobs bedroht. Und Mainzer Polizei ermittelt nach Fahrerflucht.
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5: Ich bin Vio Kostanet. Schönen guten Tag. Der Impfstoffhersteller BioNTech setzt den Rotstift an. Wie das Unternehmen heute bekannt gegeben hat, sollen mehr als 1800 Stellen gestrichen und die Standorte Idar-Oberstein und Tübingen geschlossen werden. RPR1-Reporter Olaf Holzbach.
6: Nicht ausgelastet, Überkapazitäten, Sparzwänge. Auch weitere Werke stehen auf der Streichliste der Mainzer Firma in Idar-Oberstein und Tübingen. Früher CureVac, sollen Ende nächsten Jahres die Lichter ausgehen. Alles in allem will BioNTech mittelfristig eine 500 Millionen Euro im Jahr einsparen, um sie in Krebsmedikamente zu stecken. Deren Entwicklung ist teuer. Umgekehrt lässt das einst lukrative Geschäft mit dem Corona-Impfstoff immer weiter nach.
5: In Berlin haben Bundesverkehrsministerium und Deutsche Bahn eine neue

0: Zahl von Übergriffen gegen Bahnbeschäftigte und Zugbegleiter. Die Kampagne ist Teil eines Aktionsplans für mehr Sicherheit, der nach dem tödlichen Angriff auf einen Zugbegleiter im Februar vereinbart wurde. Auf Plakaten in Bahnhöfen und Zügen ist nun beispielsweise der Satz zu lesen: Die Würde des Menschen ist unantastbar, auch für alle in Uniform. Ob die Mineralölkonzerne den Tankrabatt an die Verbraucher weitergeben, kann das Bundeskartellamt laut Präsident Andreas Mundt nicht schnell beurteilen. Ob die aktuellen Kraftstoffpreise fair zustande kommen, müsse tiefergehend untersucht werden, was Zeit brauche, wie er in der ARD gesagt hat. Eine rechtliche Verpflichtung der Mineralölkonzerne, die Steuersenkung weiterzugeben, gäbe es allerdings nicht. Der ADAC war zu dem Schluss gekommen, dass der Tankrabatt nicht vollständig bei Autofahrern ankomme.
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2: In Mainz sucht die Polizei nach einem unbekannten Autofahrer, der gestern Abend eine Fußgängerin angefahren hat und einfach weitergefahren ist. Die 35-Jährige war demnach bei Grün über die Ludwig-Erhard-Straße gegangen. Das Auto erwischte die Frau am Knie. Sie kam verletzt in ein Krankenhaus. Eine zweite Fußgängerin konnte rechtzeitig zur Seite springen. Das Auto verschwand dann Richtung A60. Maike Fuhrmann, Mainz.
0: Und die gute Nachricht kommt aus der Voreifel. Der Süßwarenkonzern Haribo mit Sitz in Grafschaft im Kreis Ahrweiler hat nach eigenen Angaben im letzten Jahr so viele Süßigkeiten verkauft wie nie zuvor. Der Absatz sei weltweit um 4,5% gestiegen. Vor allem bei den 20- bis 39-Jährigen sei Haribo mit mehreren neuen Produkten dabei noch besser angekommen. Das Unternehmen führt seinen steigenden Absatz auch auf sinkende Nachfrage für immer teurer werdende Kakao-Schokoladenprodukte zurück. Das waren die RPR1-Nachrichten um 14 Uhr. Mehr Themen aus der Region gibt es wieder um halb.
3: Der aktuellste Blitzer steht auf der A48 Dreieck Dermach Richtung Koblenz. Zwischen Hörgrenzhausen und Bendorf Fallender Neuwied. Staus und Behinderungen auf der A1 Euskirchen Richtung Köln. Zwischen Euskirchen und Kreuz-Bliesheim 2 Kilometer Stau. A6 Mannheim-Heilbronn zwischen Mannheim-Schwetzingen und Schwetzingen-Hockenheim 4 Kilometer. Ihr braucht eine Viertelstunde länger. Auf der A8 Neunkirchen Richtung Saarlouis. Zwischen Neunkirchen-Wellesweiler und der Fernstraße ist die linke Spur dicht. Da sind Bauarbeiten, dadurch 2 Kilometer Stau. Genauso auf der A9 55 Bonn-Köln zwischen Spich und Flughafen. Auf der A60 Mainz-Wiesbaden zwischen Mainz-Finden und Schiersteiner Brücke 5 Kilometer stockend. Und die A61 Ludwigshafen-Koblenz zwischen Waldlaubersheim und Erbacher Talbrücke, da steht ein kaputtes Auto. 7 Kilometer Stau, ihr braucht hier bis zu 40 Minuten länger. Und auf der A61 Koblenz-Ludwigshafen, da ist zwischen Rheinböllen und Stromberg ist die Fahrbahn Richtung Ludwigshafen aktuell gesperrt. Genauso haben wir in beiden Richtungen eine Sperrung auf der B255 Montabaur Rennerow zwischen Höhn und Hellenhahn-Schellenberg. Alexander, was hast du noch gesehen?
4: Auf der A61 von Rheinböllen Richtung Stromberg ist keine Vollsperrung, aber dafür in die Gegenrichtung von Waldlaubersheim Richtung Rheinböllen ist ein PKW auf der rechten Seite in der Baustelle liegen geblieben. Und das staut sich jetzt fast von der Pannenstelle bis nach Waldlaubersheim. Ja. Aber die Polizei ist schon vor Ort.
3: Alles klar, danke fürs Melden.
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3: Na, erinnert ihr euch noch heute Mittag? Habt ihr lieber genascht beim Kollegen oder beim Nachbarn am Tisch? Einfach mal hier schön in den Teller reingegriffen. Denn die stibitzte und geklaute Pommes schmeckt offiziell viel besser, sagt eine aktuelle Studie. Boah, da haben wir doch alle schon mal gemacht, ne? Was stibitzt ihr denn so? Kennt ihr dieses Gefühl? 0800, die 8, 3 mal die 62.

0: Einen wunderschönen Nachmittag. Wie ist das mit geklauten Pommes, geklautes Essen? Also wenn man so stibitzt, dann schmeckt das viel besser. Das sagt eine aktuelle Studie. Und wenn ich so überlege, wenn man so ehrlich ist, ne, so ab und zu mit einem Kollegen mal so eine Pommes gestippt, na, das genießt man so richtig, dieses Gefühl, oder? Jessie aus Eisenberg, was hast du zu berichten?
1: Also bei dem Thema kenne ich mich definitiv aus, aber etwas andersrum. Denn ich habe das Problem eher mit meinem Mann. Dem scheint das Essen von meinem Teller wohl auch ein bisschen besser zu schmecken. Ich hatte letzte Woche ein leckeres Schnitzel mit einem richtig tollen Knusperrand, den ich mir aufgehoben habe bis zum Schluss. Und dann fängt er an, mit seiner Gabel auf meinem Teller rumzustochern, um dieses Schnitzel zu bekommen. Und ich bin ja fast eskaliert und dachte, was machst du? Lass mal die Finger weg von meinem Schnitzel. Und er sagt, ja, das schmeckt so gut. Und ich denke mir so, ja, das ist doch der Grund, warum ich das aufgehoben habe und habe es auf meinem Teller festgehalten. Und dann haben wir ja darüber doch etwas diskutiert, dass er meinte, ich wäre sehr futterneidig. Und ich denke mir so, nein, lass einfach das Essen auf meinem Teller und lass du deine Finger bei dir. Und dann hat doch jeder sein Part erfüllt. Also ich kann es gar nicht verstehen. Ich pick nicht von anderen Tellern und verstehe auch nicht, warum man das bei mir machen muss.
0: So.

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13: Mit Felix Christmann. Das Kombiticket für Kulturveranstaltungen in Trier wird voraussichtlich nicht verlängert. Die Stadtverwaltung sieht kein angemessenes Verhältnis zwischen Kosten und tatsächlichem Nutzen. RPA 1 Reporter Thomas Stüber.
14: Bisher waren Eintrittskarten für verschiedene Kulturveranstaltungen in Trier gleichzeitig auch ein Ticket für den ÖPNV. Damit wollte die Stadt zu einer klimafreundlichen Anreise motivieren. Doch eine Befragung hat laut Stadtverwaltung gezeigt, dass nur rund 3% der befragten Besucherinnen und Besucher das Kombi-Ticket tatsächlich auch für ihre Anreise nutzten. Noch diesen Monat soll der Stadtrat über die Zukunft des Kombi-Tickets entscheiden.
13: Es hat zu oft gekracht. Der Edelsteinkreisel in Idar-Oberstein ist ab sofort nur noch einspurig befahrbar. Hintergrund ist laut Stadtverwaltung die große Zahl an Unfällen durch fehlenden Sicherheitsabstand. Auf Vorgabe der Unfallkommission hat die Stadt deswegen die Fahrbahnmarkierungen geändert und Sperrflächen eingerichtet. Gute Nachricht aus Konz, da stehen ab sofort in der Güterstraße rund 30 zusätzliche öffentliche Parkplätze zur Verfügung. Autofahrer finden diese direkt hinter der Wertstoffinsel. Hintergrund ist, dass am Rewe-Markt die Sanierungsarbeiten begonnen haben. Deshalb stehen die dortigen Parkplätze erstmal nicht zur Verfügung. Das Areal in der Güterstraße soll hier Abhilfe schaffen. 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
15: Der aktuellste Blitzer steht auf der A48, Dreieck Dahmach Richtung Koblenz, zwischen Höckrenzhausen und Bendorf Fallender Neuwied im Weiterburger Berg. Staus und Behinderungen auf der A1 Euskirchen-Köln zwischen Euskirchen und Kreuz-Bliesheim, 2 Kilometer Stau. A3, da haben wir Frankfurt-Köln. Zwischen Kelsterbach und Mönchhofdreieck 2 Kilometer stockend. A6 Mannheim-Heilbronn zwischen Mannheim-Schwetzingen und Schwetzingen-Hockenheim. Da liegen mehrere Holzbretter auf der rechten Spur, aktuell 3 Kilometer Stau. A59 Bonn-Köln zwischen Spich und Flughafen 2 Kilometer Stau. A61 Ludwigshafen-Koblenz zwischen Wald-Laubersheim und Erbacher Talbrücke 8 Kilometer Stau. Und die A602 Trier-Longich zwischen Trier-Verteilerkreis und Trier-Ehrang. Da ist ein Unfall, der auf der linken Spur aufgenommen wird. Da kommt es zu Verzögerungen. Auf der B255 Montabaur-Rennerod zwischen Höhn und Hellenhardt-Schellenberg in beiden Richtungen ist die Strecke gesperrt. Dort brennt es. Euch allen, da wo es geht, eine gute und sichere Fahrt.

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1: Mit Tom Nitzsche. Und auch im Wonnemonat Mai stellen wir euch engagierte Vereine aus der Region vor. Heute die DLRG-Ortsgruppe Niederolm-Wörrstadt. Sie haben sich beim Vereinsleben.de als Verein des Monats beworben und wir wollen darüber mehr wissen. Dazu begrüße ich jetzt Sandra Marufke. Wer seid ihr denn und was macht euren Verein aus?
2: Wir sind ein Teil der Deutschen Lebensrettungsgesellschaft, kurz der DLRG, nämlich die Ortsgruppe Niederolm-Wörrstadt. Unser Hauptziel ist es, die Schwimm- und Rettungsschwimmausbildung besonders für Kinder und Jugendliche weiter zu fördern. Darüber hinaus engagieren wir uns im Wasserrettungsdienst, in der Jugendarbeit und bei Veranstaltungen in der Region. Besonders stolz sind wir auch auf unsere leistungsstarken Rettungssportlerinnen und Sportler. Und die Schwimmerinnen der Altersklasse 17-18 wurden im letzten Jahr sogar deutsche Meisterinnen im Rettungsschwimmen.
1: Ihr habt euch ja bei Vereinsleben.de als Verein des Monats beworben. Mit welchem Projekt tretet ihr denn da an?
2: Engagement, das bleibt, Nachwuchs jetzt fördern und so zukünftig Leben retten. Unser Ziel ist es, insbesondere den Kindern und Jugendlichen ein sicheres und qualitativ hochwertiges Training zu ermöglichen. Dafür benötigen wir natürlich moderne und funktionale Trainingsgeräte und ganz wichtig, Trainingszeiten im Wasser. Doch leider sind die Kosten für die Bahnmieten in den Schwimmbädern eine echte Herausforderung für den Verein.
1: Ja, dann wünsche ich viel Erfolg bei der Aktion. Wenn ihr die DLRG-Ortsgruppe Niederolm-Wörrstadt unterstützen möchtet, dann schaut vorbei auf vereinsleben.de und stimmt ab. Jede Stimme zählt.
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3: Ja, da erinnern wir uns mit diesem Song aus unserem Leben. The Hooters. Und ein Hit von heute. Präsentiert von Taylor Swift. Das ist der beste Musikmix für Rheinland-Pfalz nach 15 Uhr.
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3: Das RPR 1 Rheinland-Pfalz-Wetter ist heute nicht so dolle. Es ist also sehr trüb, sehr viele Wolken am Himmel. Es kommt auch immer mal wieder Regen runter, sogar Gewitter sind dabei bei bis zu 21 Grad. Hasloch im Kreis Bad Dürkheim meldet aktuell 17 Grad, Bad Marienberg im Westerwald 16 und Idar-Oberstein an der Nahe 15. Der RPR 1 Wettertrend morgen auch so bewölkt, immer wieder Regen und Gewitter.
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7: Das sind die Themen um 15 Uhr. BioNTech schließt Standorte. Bis zu 1860 Jobs bedroht. Und Vulkaneifel bekommt neue Windräder.
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7: Ich bin Vio Kostanitz. Schönen guten Tag. Der Impfstoffhersteller BioNTech setzt den Rotstift an. Wie das Unternehmen heute bekannt gegeben hat, sollen mehr als 1800 Stellen gestrichen und die Standorte Idar-Oberstein und Tübingen geschlossen werden. RPR1-Reporter Olaf Holzbach.
8: Nicht ausgelastet, Überkapazitäten, Sparzwänge. Auch weitere Werke stehen auf der Streichliste der Mainzer Firma in Idar-Oberstein und Tübingen. Früher CureVac, sollen Ende nächsten Jahres die Lichter ausgehen. Alles in allem will BioNTech mit mittelfristig eine halbe Milliarde Euro im Jahr einsparen, um sie in Krebsmedikamente zu stecken. Deren Entwicklung ist teuer. Umgekehrt lässt das einst lukrative Geschäft mit dem Corona-Impfstoff immer weiter nach.
7: Deutschland hat weitere 4,6 Milliarden Euro aus dem in der Corona-Krise geschaffenen Fördermittelprogramm der EU erhalten. Das Geld soll unter anderem in Elektromobilität, Gebäudesanierung, Wasserstoffforschung und eine digitalere Verwaltung fließen, wie die EU-Kommission mitgeteilt hat. Konkret geht es etwa um die Unterstützung beim Kauf von Elektrofahrzeugen sowie den Ausbau des Ladesäulennetzes. Der sogenannte Corona-Aufbaufonds wurde vor 5 Jahren geschaffen, um die wirtschaftlichen Schäden durch die Pandemie zu bewältigen. Der Zoll hat am Flughafen Köln-Bonn gefälschte Waren wie Kleidung, Luxusuhren, Smartphones, Zigaretten, Motorsägen, Tabletten, Medikamente sowie Dopingmittel sichergestellt und diese heute verbrannt. Die

0: Grünes Licht für neue Windräder in der Vulkaneifel. Nach umfassender Prüfung hat die Struktur- und Genehmigungsdirektion Nord die Erlaubnis zum Bau von 4 Windenergieanlagen auf dem Gebiet der Gemeinde Sarmersbach erteilt. Im Gegenzug sollen die 5 bestehenden Anlagen zurückgebaut werden. Die geplanten Anlagen verfügen über eine Nennleistung von bis zu 7200 Kilowatt. Dirk Köster, Sarmersbach.
1: Und die gute Nachricht kommt von der Nahe. Die Idar-Obersteiner Innenstädte sollen im wahrsten Sinne des Wortes erblühen. Laut Stadt soll das Geld aus einem Landesförderprogramm dazu genutzt werden, das Stadtbild zu verschönern. Demnach sollen etliche farbenfrohe Blumen in Idar und Oberstein gepflanzt werden. Darüber können sich dann auch viele Insekten freuen, heißt es. Das waren die rpr1 Nachrichten um 15 Uhr. Mehr Themen aus der Region gibt es wieder um 19:30.
2: So, schauen wir noch auf die Straßen. Wir haben einen Blitzer und zwar steht er in Koblenz-Ahrenberg und zwar am Dönerkloster Ahrenberg hier Richtung Niederberg, Tempo 50. Und wir haben noch einen auf der A48 Dreieck Dernbach Richtung Koblenz zwischen Hörgrenzhausen und Bendorf im Weiterburger Berg hier Tempo 100. Die aktuellen Staus- und Gefahrenmeldungen, die A1 Euskirchen Richtung Köln zwischen Euskirchen und Kreuz-Bliesheim, 2 Kilometer Stau, ihr verliert eine Viertelstunde. Die A3 Frankfurt-Köln zwischen Kelsterbach und Raunheim, 3 Kilometer stockend, hier sind es auch 10 Minuten. A6 Mannheim Richtung Heilbronn zwischen Mannheim und Schwetzingen, da haben wir Gefahr durch mehrere Holzbretter auf der Fahrbahn, betrifft die rechte Spur, hier sind es 3 Kilometer, ihr verliert eine Viertelstunde. Die A8 Neunkirchen Richtung Saint-Louis zwischen Neunkirchen, Wellesweiler und Fernstraße, linke Spur ist hier gesperrt, wir haben 3 Kilometer Stau, ihr verliert eine halbe Stunde. Und zu guter Letzt noch die 61 Koblenz-Ludwigshafen zwischen Rheinböllen und Stromberg. Da haben wir die Richtungsfahrbahn gesperrt. Habt ihr noch was gesehen? Dann her damit. Schickt uns eine WhatsApp an die 0800 8 3x die 62. Euch eine gute Fahrt.
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2: Und ich bin Daniel Kaiser. Einen schönen Dienstagnachmittag. Kurz nach 3 haben wir's. Und wir machen es uns gemütlich heute mit Tiësto, James Blunt, Michael Schulte. Und den Anfang macht natürlich die Unglaubliche. Immer noch meine Nummer 1. Hier ist Taylor Swift.

0: Schönen Dienstag euch. 15.14 Uhr haben wir es inzwischen. Wir sind hier mittendrin im Nachmittag. Ich bin Daniel und heute Morgen, wer hat's gehört? Heute Morgen in Guten Morgen Rheinland-Pfalz mit Laura Novak, Ben Salzner und Azubine Solin ging es nämlich um Sprache.
1: Welcher Dialekt ist der unattraktivste? Wo sagt ihr, den kannst du mir nackt auf den Bauch legen, den Typen? Da würde nichts laufen.
2: Oder auch die Frau.
1: Richtig.
3: Der schlimmste Dialekt, den es, glaube ich, gibt, das ist der sächsische. Gänsefleisch, man Kisserum aufmachen, das geht gar nicht.
4: Die schlimmste Sprache ever für mich ist einfach urbayerisch. Ich habe ein Jahr auf Montage in Bayern gearbeitet, in Regensburg, und die versteht man einfach nicht.
5: Einen wunderschönen guten Morgen. Also das heißt Servus, Christi und Hallo.
6: Das Schlimmste ist aber Schwäbisch.
7: Mensch, Solin, das kannst du doch nicht sagen. Die höre ich jeden Morgen. Ich bin ein Schwab, der in der Pfalz ein bisschen Kultur reinbringt seit 20 Jahren.
6: Ja, Stefanie, für dich mache ich eine Ausnahme.
0: Ja. Ich fand das großartig heute Morgen. Und jetzt habe ich folgende Frage. Welche Kosenamen für euren Schatz gibt es? Erlaubt sind aber nur Kosenamen im Dialekt. Also sowas wie Spatzel, ja, oder Schätzle oder Bobbele. Ich würde ganz gerne mal wissen, welche ihr benutzt und welche ihr schon zu hören bekommen habt. Schickt sie uns an die 0800 83x62, am liebsten als Sprachnachricht. Ich muss ja auch wissen, wie man es richtig ausspricht. Jetzt gibt's für euch Tiesto und

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6: Jetzt haben wir 3:30, hier ist der RPA1 Nachrichtenüberblick.
7: Ich bin Vio Kostanic, schönen guten Tag. Ob die Mineralölkonzerne den Tankrabatt an die Verbraucher weitergeben, kann das Bundeskartellamt laut Präsident Andreas Mund nicht schnell beurteilen. Ob die aktuellen Kraftstoffpreise fair zustande kommen, müsse tiefergehend untersucht werden, was Zeit brauche, wie er in der ARD gesagt hat. Eine rechtliche Verpflichtung der Mineralölkonzerne, die Steuersenkung weiterzugeben, gäbe es allerdings nicht. Der ADAC war zu dem Schluss gekommen, dass der Tankrabatt nicht vollständig bei Autofahrern ankomme. Bund und Länder haben ein 4 Milliarden Euro schweres Investitionsprogramm unter anderem für Kitas auf den Weg gebracht. Grundlage ist eine neue Verwaltungsvereinbarung, mit der Bau-, Sanierungs- und Ausstattungsmaßnahmen in Kitas ermöglicht werden sollen, rückwirkend ab dem 1. Januar, wie das Bundesfamilienministerium mitgeteilt hat. Zum Zustand des in der Nordsee freigesetzten Buckelwals liegen dem Umweltministerium Mecklenburg-Vorpommern noch immer keine Daten vor. Sie müssten zügig vorgelegt werden und die offenen Fragen aufgeklärt werden, wie Mecklenburg-Vorpommerns Umweltminister Till Backhaus mitgeteilt hat. Bisher ist unbekannt, wie es dem Wal geht und wo er sich aufhält.
6: Danke, Vio. Und jetzt der Blick in die Region.
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9: Mit Felix Christmann. Es ist eine Hiobsbotschaft mit Folgen. Wegen der angekündigten Sparmaßnahmen beim Pharmaunternehmen BioNTech stehen hunderte Mitarbeitenden in der Oberstein vor dem Aus. Der Konzern will den Standort an der Nahe bis 2027 schließen. Das Unternehmen will in den kommenden Jahren Gelder einsparen, um weiter in die Krebsforschung zu investieren, heißt es. Im Landkreis Bernkastel-Wittlich startet das Projekt Starke Kerne, starke Region. Dabei beschäftigt sich der Kreis mit der Frage, wie die Dörfer auch in Zukunft attraktiv und lebenswert bleiben können. Landrat Andreas Hacketal.
10: Wir wollen die Dorfkerne, die Ortskerne am Leben halten und ihnen eine Perspektive vermitteln. Und wir wollen auch im Einzelfall dazu beitragen, dass alle Generationen in einem Dorf etwas davon haben.
9: Statt neue Flächen am Ortsrand zu bebauen, sollen zum Beispiel Leerstände geprüft und Gebäude umstrukturiert werden, um den Ortskern zu stärken. Und noch eine gute Nachricht aus dem Kreis Bernkastel-Wittlich. Die Straße zwischen dem Forsthaus Hochscheid und der Grenze zum Landkreis Birkenfeld soll ausgebaut werden. Das Land unterstützt die Modernisierung mit rund 870.000 Euro. Auf der ca. 1 Kilometer langen Strecke sollen die Höhenverhältnisse optimiert und die Entwässerung verbessert werden.
6: So, schauen wir auf die Straßen. Wir haben einen Blitzer und zwar auf der A48 Dreieck Dernbach Richtung Koblenz zwischen Hörgrenzhausen und Bendorf hier im Weitersburger Berg Tempo 100 und in Koblenz-Arenberg am Dönerkloster Arenberg hier Richtung Niederberg Tempo 50 sind erlaubt. Die aktuellen Staus und Gefahrenmeldungen. Die A3 Frankfurt-Köln zwischen Frankfurt am Main Flughafen und Rauenheim 4 Kilometer stockend. Dann die A3 Köln-Frankfurt zwischen Wiesbaden und Raststätte-Medenbach West Gefahr durch einen defekten PKW. Auf der A5 Heidelberg-Darmstadt, Höhe Hirschberg, Gefahr durch einen defekten PKW. Dann geht's auf die A5 Darmstadt-Karlsruhe zwischen Kreuz Heidelberg und Kreuz Waldorf, 5 Kilometer, ihr verliert eine Viertelstunde. Dann die A8 Neunkirchen Richtung Saarlouis zwischen Neunkirchen Wellesweiler und Fernstraße, hier ist die linke Spur gesperrt, 2 Kilometer Stau, auch da verliert ihr 20 Minuten. Und wir haben noch die A602 Trier Richtung Longrich zwischen Kenn und Dreieck-Moseltal 2 Kilometer, auch hier 20 Minuten. Habt ihr noch was gesehen? Schickt uns doch einfach eine WhatsApp an die 0800 8 3x die 62. Euch eine gute Fahrt.
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0: Fever Dream, die aktuelle von Alex Warren hier bei RPR 1. So, und ich wollte ja vorhin von euch wissen, gibt es irgendwelche richtig coolen oder auch lustigen, süßen Kosenamen in Dialekt aber? Das ist ganz wichtig, in Dialekt. Und tatsächlich habe ich eine ganz lange Nachricht bekommen von der lieben Elke aus Landau. Erzähl!
1: Hallo Daniel, du hast mir gerade eine sehr liebe WhatsApp-Nachricht geschickt. Kosenamen sind Grausbumme, Kleubumme, Mauseberle, Omeuseberle und Riebenaus. Also, so spricht man gegen Stuttgart Richtung Schwäbische Alb. Ein ganz schönes Thema habt ihr wieder. Danke, dass ihr da seid. Ciao.
0: Danke dir. Ich hatte ihr nämlich geschrieben, kannst du bitte diese Kosenamen auch nochmal aussprechen? Weil wenn du sie mir nur schreibst, ich weiß ja gar nicht, wie man das richtig ausspricht. Also ich muss sagen, Riebenaus klingt irgendwie ganz niedlich. Und ich habe mir überlegt, vielleicht können wir ja heute noch den süßesten Kosenamen in Dialekt küren. Ich bin gespannt auf eure Ideen. Schickt sie mir. 0800 83 mal die 62 einfach als WhatsApp. Bitte als Sprachnachricht. Ihr bekommt auch eine wieder zurück. Hier ist Tayo Cruz, Break Your Heart. Das ist RPR 1.

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3: Schönen Dienstag, gleich die aktuelle von Samba. Homewrecker heißt der Track, ist richtig gut geworden. Und ich habe einen Klassiker von Simple Minds. Gleich im besten Musikmix für Rheinland-Pfalz. Dranbleiben.
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3: Ja, den Regenschirm einzupacken war heute keine schlechte Idee. Wie sieht's denn morgen aus? RPA1 Wetterexperte Dominik Jung.
7: Ja, morgen geht's ähnlich weiter wie heute. Erst grau, mal Sonnenschein, dann wieder ein paar Wolken und dann zur Mittagszeit neue Schauer und einzelne Gewitter. Es bleibt wechselhaft.
3: Schauen wir mal auf die aktuellen Temperaturen. Da haben wir in Bad Bergzabern 16 Grad, in Dierdorf 17 Grad und in Landau sind es 16 Grad.
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8: Das sind die Themen um 16 Uhr. Tankrabatt kommt laut IFO-Institut nur teilweise an. Und BioNTech schließt Werk in Idar-Oberstein.
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8: Ich bin Vio Kostanit. Schönen guten Tag. Seit Anfang Mai gibt es in Deutschland den Tankrabatt wegen der hohen Spritpreise. Die 17 Cent Steuersenkung pro Liter landen aber offenbar nicht komplett an den Zapfsäulen. Das haben jetzt auch die Wirtschaftsforscher vom IFO-Institut berechnet. Besonders groß ist der Unterschied beim Diesel. Der wurde laut IFO-Institut in den ersten 3 Tagen des Tankrabatts im Schnitt nur 4 Cent billiger. Bei Superbenzin waren es 12 Cent. Es ist zwar auch für die Experten schwer zu sagen, wie die schwankenden Preise zustande kommen und wie groß der Einfluss von Maßnahmen wie dem Tankrabatt ist. Zuvor hatten aber auch schon der ADAC und Verbraucherschützer kritisiert, dass die Steuersenkung nur teilweise bei den Autofahrern ankommt. Das Bundesverkehrsministerium und die Deutsche Bahn haben heute eine neue Respektkampagne vorgestellt. Unter dem Motto Mehr Achtung geht es um Maßnahmen für mehr Schutz und Wertschätzung von Bahnmitarbeitenden. Grund ist die wachsende Zahl von Übergriffen gegen Bahnbeschäftigte und Zugbegleiter. Die Kampagne gehört zu einem Aktionsplan für mehr Sicherheit, der nach dem tödlichen Angriff auf einen Zugbegleiter im Februar vereinbart wurde. Bundesverkehrsminister Patrick Schnieder.
9: Rücksicht gehört mit ins Reisegepäck. Mit Respekt kommt jeder besser an und die Kampagne zeigt auch, dass die Sorgen und Ängste der Beschäftigten

0: Wie die Staatsanwaltschaft mitgeteilt hat, wurden 6 Menschen verletzt, 2 von ihnen schwer. Demnach war der 33 Jahre alte Deutsche dieses Jahr bereits polizeilich aufgefallen, unter anderem wegen Bedrohung. Gegen ihn wird wegen 2-fachen Mordes und mehrfachen Mordversuchs ermittelt. Zu den Hintergründen der Tat gibt es noch immer keine gesicherten Erkenntnisse.
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2: Der Schock an der Nahe sitzt tief. Die mehr als 400 Beschäftigten von BioNTech in Idar-Oberstein müssen sich nach einem neuen Job umschauen. Das Pharmaunternehmen aus Mainz will bis Ende nächsten Jahres mehrere Standorte dicht machen, darunter auch Idar-Oberstein. Für die Region ist das eine wahre Hiobsbotschaft, auch weil die Stadt zuletzt viel Geld in die Infrastruktur gesteckt hat. Marcel Hemmer, Mainz.
0: Und die gute Nachricht kommt vom Mittelrhein. Die Modernisierung der Mittelrheinbahn ist erfolgreich abgeschlossen. Das hat der zuständige Zweckverband SPNV Nord mitgeteilt. 17 Fahrzeuge seien für 3 Millionen Euro technisch und optisch auf das Niveau von Neufahrzeugen gehoben worden, heißt es. Damit bietet die bewährte Flotte jetzt mehr Komfort für die Fahrgäste. Die Züge der Mittelrheinbahn sind auf der Strecke zwischen Köln, Koblenz und Mainz unterwegs. Das waren die RPR 1 Nachrichten um 16 Uhr. Mehr Themen aus der Region gibt es wieder um 20:30.
3: So, schauen wir noch auf die Straßen. Da haben wir einen Blitzer in Koblenz-Arenberg am Kloster Arenberg. Hier Richtung Niederberg, Tempo 50 sind erlaubt. Und Anja, wo hast du einen Blitzer gesehen?
4: Auf der 602 von Schweich Richtung Trier. Da sind 100 erlaubt. An der Brücke versteckt.
3: Danke dir. Und wir schauen auf die aktuellen Staus und Gefahrenmeldungen. Die A3 Frankfurt-Köln zwischen Frankfurt am Main Flughafen und Raunheim 6 Kilometer. Hier verliert ihr eine Viertelstunde. Die A48 Dreieck Vulkaneifel Richtung Koblenz zwischen dem Rastplatz Belsweide und Kaifenheim eine Unfallaufnahme. Die A60 Rüsselsheim Richtung Bingen zwischen Mainz-Weisenau und Dreieck Mainz 7 Kilometer. Hier verliert ihr eine halbe Stunde. Die 61 Speyer-Koblenz zwischen Kreuz-Mutterstadt, Kreuz-Frankenthal 4 Kilometer. Hier sind es eine Viertelstunde. Und dann haben wir noch die A65 Ludwigshafen-Landau zwischen Deidesheim und Neustadt. Da haben wir 2 Kilometer Stau. Auch hier sind es 15 Minuten. So, letzte Meldung von der 66 Frankfurt-Wiesbaden zwischen Wiesbaden-Erbenheim und Wiesbaden-Frauenstein. 3 Kilometer. Hier sind es 20 Minuten. Habt ihr noch was gesehen? Schickt uns gerne eine WhatsApp an die 0800 83x62.
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3: Kurz nach 4 haben wir es. Mensch, die Zeit vergeht mit euch aber auch wie im Flug. Ich bin Daniel, wünsche euch einen schönen Dienstag und wir starten jetzt mit Leonie und Down.

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2: 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Und ich dachte mir, Gina, die habe ich ja noch gar nicht gehört. Wann hatten die bitte schön gewonnen? Und dann habe ich gesehen, die hat ja online mitgemacht. Und jetzt habe ich sie am Telefon. Hallo Gina.
3: Ja, hallo.
2: Du hast mitgemacht, wo? Auf Instagram bei uns?
3: Richtig, auf Instagram. Da hat man auch eine Zusatzchance gehabt. Wenn ich mich recht erinnere, muss man liken und kommentieren. Und heute Morgen hat es geklappt. Ich hatte schon fast nicht mehr auf dem Schirm, weil es ja schon übermorgen ist. Aber hat doch noch geklappt. Ich freue mich mega.
2: Herzlichen Glückwunsch. Siehe da, Social Media ist doch nicht so schlecht.
3: Nee, man sollte immer am Ball bleiben, ne? Und alle Chancen nutzen.
2: Ich das stimmt. Empfehlen. Jetzt musst du mir aber verraten. Du hast jetzt die Tickets für Clock Clock, ne? Was verbindest du mit denen? Feierst du die?
3: Eigentlich schon. Mega Musik und es sind Pfälzer Jungs, ne? Schon Grund genug eigentlich, ne? Kommen nach Speyer Schifferstadt, bei mir um die Ecke.
2: Die muss man einfach erleben, ne? Es ist schon Wahnsinn. Was für einen tollen Erfolg.
3: Genau.
2: Was ist denn dein Lieblingssong von denen?
3: Oh, ich mag eigentlich Adore ja ganz gern.
2: Der ist schon gut. Heißt zu Deutsch, was ist nochmal auf Deutsch?
3: Viele gute Hits.
2: Adoria heißt doch auf Deutsch irgendwie süchtig nach dir oder sowas? Nee.
3: So in die Richtung, ja.
2: So in die Richtung.
3: Begehre dich oder so.
2: Begehre dich irgendwie. Wunderbar. Wen nimmst du eigentlich mit?
3: Ursprünglich war mein Mann geplant, klappt aber beruflich nicht. Jetzt geht meine liebe Arbeitskollegin, die kam mit. Die freut sich auch schon mega doll.
2: Ach, wunderbar. Großartig. Dann sag ich auf jeden Fall Bescheid, wenn sie es nicht schon weiß. Gehe ich mal von aus.
3: Sie weiß es schon, ja.
2: Habt einen wunderschönen Abend und erstmal heute einen schönen Dienstag. Danke dir fürs Mitmachen.
3: Ja, vielen Dank. Euch auch einen schönen Tag.
2: Bis dann, mach's gut.
3: Tschüss.
2: Tschüss. 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

0: Shakira. Sie hat immer noch diesen Hüftschwung drauf. Schönen Dienstag euch mit RPR1. Heute geht's um Kosenamen und zwar im Dialekt. Und geschrieben hat mir Janine aus Landau: Meine Großeltern, da war es immer so, dass meine Oma zu meinem Opa gesagt hat, du bist eine Topperpflanz. Und ich so, was? Eine was hat sie gesagt? Eine Topperpflanz. Also zu Deutsch Tabakpflanze, weil der Opa immer so viel geraucht hat. Das war also der Kosename für den Opa. Klingt nicht wirklich nett, aber sie hat es anscheinend liebevoll gemeint. Andi aus Neuwied hat mir auch mal seine Kosenamen Deluxe geschickt.
1: Okay, dann hier aus dem nördlichen Rheinland-Pfalz, ne, Region Kovelenz und Neuwied. Schlappes, Schlappeflicker, Schnecksche, Schössje, mein kleines Schössje, ja. Und ja, das war es eigentlich so. Das andere ist ja normal, ne? Schneckche, Perlche.
0: Danke dir, Andi. Schössche klingt so wie so Schoßhund irgendwie. Was meint ihr? Welche Kosenamen findet ihr im Dialekt richtig süß und welche findet ihr furchtbar? 0800 8 3 mal die 62, die Nummer hier ins RPR1-Studio. Jetzt gibt's David Guetta.

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2: Kurz nach 5:30 haben wir es. Hier ist der RPR1 Nachrichtenüberblick.
3: Ich bin Vio Kostanitz. Schönen guten Tag. Jens Spahn bleibt Vorsitzender der Bundestagsfraktion von CDU und CSU. Die Abgeordneten der größeren Regierungsfraktion haben den CDU-Politiker ein Jahr nach seinem Amtsantritt mit großer Mehrheit bis zum Ende der Legislaturperiode im Amt bestätigt. Laut einem Fraktionssprecher hat Spahn 86,5% bekommen. Letztes Jahr waren es 91,3%. Das IFO-Institut sieht beim Tankrabatt in den ersten 3 Tagen nur eine unvollständige Weitergabe an den Zapfsäulen. Beim Diesel haben die Tankstellen in den ersten 3 Tagen von den 17 Cent Steuersenkung je Liter durchschnittlich 4 Cent weitergegeben, beim Superbenzin im Schnitt 12 Cent. Ob die Mineralölkonzerne den Tankrabatt an die Verbraucher weitergeben, lässt sich nach Einschätzung des Bundeskartellamts nicht schnell beurteilen. US-Verteidigungsminister Pete Hegseth sagt, die Waffenruhe zwischen den USA und dem Iran gelte weiterhin. Auf einer Pressekonferenz hat er betont, die Waffenruhe ist nicht beendet. Bei der neuen US-Initiative, die den freien Handelsverkehr durch die Straße von Hormuz absichern soll, handle es sich um eine zeitlich begrenzte defensive Operation.
2: Und jetzt schauen wir in die Region.
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4: Mit Felix Christmann. Es ist eine Hiobsbotschaft mit Folgen. Wegen der angekündigten Sparmaßnahmen beim Pharmaunternehmen BioNTech stehen hunderte Mitarbeitenden in der Oberstein vor dem Aus. Der Konzern will den Standort an der Nahe bis 2027 schließen. Das Unternehmen will in den kommenden Jahren Gelder einsparen, um weiter in die Krebsforschung zu investieren, heißt es. Im Landkreis Bernkastel-Wittlich startet das Projekt Starke Kerne, starke Region. Dabei beschäftigt sich der Kreis mit der Frage, wie die Dörfer auch in Zukunft attraktiv und lebenswert bleiben können. Landrat Andreas Hacketal.
5: Wir wollen die Dorfkerne, die Ortskerne am Leben halten und ihnen eine Perspektive vermitteln. Und wir wollen auch im Einzelfall dazu beitragen, dass alle Generationen in einem Dorf etwas davon haben.
4: Statt neue Flächen am Ortsrand zu bebauen, sollen zum Beispiel Leerstände geprüft und Gebäude umstrukturiert werden, um den Ortskern zu stärken. Und noch eine gute Nachricht aus dem Kreis Bernkastel-Wittlich. Die Straße zwischen dem Forsthaus Hochscheid und der Grenze zum Landkreis Birkenfeld soll ausgebaut werden. Das Land unterstützt die Modernisierung mit rund 870.000 Euro. Auf der ca. 1 Kilometer langen Strecke sollen die Höhenverhältnisse optimiert und die Entwässerung verbessert werden.
2: So, wir schauen auf die Straßen. Wir haben einen Blitzer auf der A602, Dreieck Moseltal Richtung Trier. An der Brücke steht er. Und einen auf der B44, Ludwigshafen, Kaiserwörthdamm, Höhe Feuerwehr, Tempo 50 sind hier erlaubt. Die aktuellen Staus und Gefahrenmeldungen: A3, Frankfurt Richtung Köln, zwischen Frankfurt Flughafen und Raunheim 6 Kilometer, ihr verliert eine Viertelstunde. Die A48, Dreieck Vulkaneifel Richtung Koblenz, zwischen dem Rastplatz Belzweide und Kaifenheim, hier eine Unfallaufnahme. Die A60, Rüsselsheim Richtung Bingen, zwischen Mainz-Weisenau, Dreieck Mainz, 7 Kilometer Stau, ihr verliert 20 Minuten. Die 61 Speyer-Koblenz zwischen Kreuz-Mutterstadt und Kreuz-Frankenthal, hier 4 Kilometer stockend, da verliert ihr eine Viertelstunde. Auf der A65 Ludwigshafen Richtung Landau zwischen Deidesheim und Neustadt, Weinstraße Nord, hier sind es 2 Kilometer, auch da sind es 15 Minuten. Und zu guter Letzt noch die A66 Frankfurt-Wiesbaden zwischen Wiesbaden-Erbenheim und Wiesbaden-Frauenstein, 3 Kilometer, hier ist es knapp eine halbe Stunde. Habt ihr noch was gesehen? Schickt uns eine WhatsApp an die 0800 83x62.
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0: We Pray hier bei RPA 1. Schönen Dienstag euch. 16:43 haben wir es. Und ich sammle immer noch ganz viele Kosenamen. Kosenamen, die ihr kennt. Und zwar nicht irgendwie, sondern in Dialekt müssen sie sein. Und da würde mich mal interessieren, was ist denn der Lieblingskosenamen von meinem Kollegen Julian Eckert?
1: Oh Gott, wenn ich jetzt überlegen muss, dann würde ich sagen Schätzle.
0: Findest du gut oder schlecht?
1: Hallo, mein Schätzle. Ja, das finde ich gut.
0: Findest du gut?
1: Ja, Schätzle einfach.
0: Es gibt Kosenamen, die darf man auch und sollte man vielleicht auch kritisieren, weil sie vielleicht tatsächlich so einen zum Nachdenken bringen und man sich die Frage stellen sollte, darf man das überhaupt noch sagen? Lioba zum Beispiel hat uns eine Sprachnachricht geschickt.
2: Hallo RPR1-Team, hier ist die Gabi aus Mainz. Ich finde das nicht schön, wenn die Menschen zu ihren kleinen Mädchen Schneckchen sagen. Man sagt ja auch nicht zu den kleinen Jungen Pimmelchen oder Schwänzchen. Okay, das finde ich nicht in Ordnung. Tschüss.
0: Muss ich ihr aber recht geben.
1: Das stimmt. Da habe ich mich so noch nicht gefragt. Du, ja, stimmt.
0: Hast du dich nie gefragt, wofür Schneckchen steht eigentlich?
1: Nee. Da hatte einfach so lieber Kosename Schneckchen halt.
0: Unser Julian ist die Unschuld in Person. Finde ich gut. Verratet uns, welche Kosenamen in Dialekt ihr kritisch findet oder auch wahnsinnig süß findet. 0800 8 3x die 62. Jetzt gibt's einen unglaublich tollen Schätzle.
1: Der ist wirklich geil.
0: Musikschätzle haben wir für euch.
1: Aus der Schatzkiste rausgeholt.

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2: Yay, Mahlzeit. Ich bin der Handwerker Peters, ihr könnt mich ja P nennen. So, was haben wir denn? Ah, ich sehe jetzt schon, der Herd ist kaputt. Ja, das kriegen wir hin. Liebe Hörerinnen und Hörer, der Herd bleibt kalt, dafür war die Kundin auf 180 Umluft. Ey, die hat dem Lehrling Thorsten und mir einen Einlauf verpasst, warum sie so lange auf Handwerker warten muss. Ich habe dann mit einem Witz aufgelockert. Ich sag, es kommen halt immer weniger Handwerker ins Haus, deswegen werden ja zurzeit so wenig Kinder geboren. Aber das kam jetzt echt im Radio. Geringste Geburtenrate in Deutschland seit 30 Jahren. Früher hatte eine Frau im Schnitt 2,5 Kinder. Also 2 Kinder und das halbe Kind war der Ehemann. Der Stift sagt auch, er will kein Kind, das kann er sich nicht leisten. Ja, die Entwicklung ist krass, das sehe ich ja bei uns in der Eifel an den Familien. Urgroßmutter 10 Kinder, Großmutter 6 Kinder, Mutter 2 Kinder, Tochter 1 Kind. Und die Tochter von der hat nur einen Kater und der ist kastriert. Ja, das ist nicht fruchtbar, das ist furchtbar. Thorsten ist auch ein Einzelkind, wobei letztens sagte er, nicht Einzelkind, ich bevorzuge den Ausdruck Alleinerbe. Yay! So, fertig. Normal sollte das halten.
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6: Und gleich gibt's die neue von Bibi Rexha. New Religion heißt die Nummer. Perfekt für euer Cardio-Workout. Und danach gibt's für euch einen Klassiker von Texas. Vielleicht können wir damit die Sonne wieder ein bisschen zurücklocken. Summer Sun gleich im besten Musikmix für Rheinland-Pfalz. Dranbleiben.
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6: Alle haben zu mir gesagt, nimm einen Regenschirm mit. Wer hat's nicht gemacht? Richtig. Ich aber. Nichtsdestotrotz, alles grau in grau heute. Wie sieht's morgen aus, fragen wir uns. RPA1-Wetterexperte Dominik Jung. Was sagst du?
8: Morgen relativ ähnlich wie heute. Erst trocken, aber viele Wolken, nur wenig Sonnenschein und zur Mittagszeit brodelt es. Es sind dann vor allem Richtung Eifel und Hunsrück neue Schauer und Gewitter möglich. Es bleibt insgesamt sehr wechselhaft.
6: Ja, aktuell gemessen haben wir in Herxheim aktuell 15 Grad, in Simmern im Hunsrück 16 Grad und in Ludwigshafen da haben wir aktuell 17 Grad.
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9: Das sind die Themen um 17 Uhr. Spahn als Fraktionschef der Union wiedergewählt. Und Landesärztekammer gibt Zahlen des Schlichtungsausschusses bekannt.
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9: Ich bin Vio Kostanitz. Schönen guten Tag. Jens Spahn bleibt Vorsitzender der Bundestagsfraktion von CDU und CSU. Die Abgeordneten haben den 45-jährigen CDU-Politiker ein Jahr nach seinem Amtsantritt mit großer Mehrheit bis zum Ende der Legislaturperiode im Amt bestätigt. Laut einem Fraktionssprecher hat Spahn 86,5% bekommen. Im vergangenen Jahr waren es 91,3%. Enthaltungen werden von der Union nicht mitgerechnet. Das Bundesverkehrsministerium und die Deutsche Bahn haben heute eine neue Respektkampagne vorgestellt. Unter dem Motto Mehr Achtung geht es um Maßnahmen für mehr Schutz und Wertschätzung von Bahnmitarbeitenden. Grund ist die wachsende Zahl von Übergriffen gegen Bahnbeschäftigte und Zugbegleiter. Die Kampagne gehört zu einem Aktionsplan für mehr Sicherheit, der nach dem tödlichen Angriff auf einen Zugbegleiter im Februar vereinbart wurde. Bundesverkehrsminister Patrick Schnieder.
10: Rücksicht gehört mit ins Reisegepäck. Mit Respekt kommt jeder besser an. Und die Kampagne zeigt auch, dass die Sorgen und Ängste der Beschäftigten ernst genommen werden. Mein Haus und die Bahn nehmen dafür zusammen mehr als 1 Million Euro in die Hand, um an Bahnhöfen und auch außerhalb ein gemeinsames gesellschaftspolitisches Signal zu setzen.
9: Die Deutsche Post legt aller Voraussicht nach ihren Konzernnamen ab und heißt künftig DHL. Einen entsprechenden Antrag hat heute der Vorstand bei der Hauptversammlung vorgestellt. Der Namenswechsel soll zum 1. September wirksam werden. Künftig steht Deutsche Post AG nur noch für das Deutschlandgeschäft mit Briefen und Paketen. Der Konzern reagiert damit auf die wachsende Bedeutung des internationalen Logistikgeschäfts.
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11: Mehr als 40 ärztliche Behandlungsfehler hat die Landesärztekammer im vergangenen Jahr allein in Rheinland-Pfalz offiziell festgestellt. Sie gab heute die Zahlen aus dem sogenannten Schlichtungsausschuss bekannt. Ihn können Patientinnen und Patienten anrufen, wenn sie einen Fehler vermuten. Letztes Jahr waren es über 300 Fälle, die mit Abstand am meisten aus der Chirurgie, heißt es, gefolgt von der Frauen- und der Herzmedizin. Mit dem Gutachten können die Betroffenen zum Beispiel klagen. Olaf Holzbach aus Mainz.
9: Und die gute Nachricht kommt von der Mosel. Das Klinikum Mutterhaus in Trier zieht nach einem Jahr eine positive Bilanz zu seinem Hebammenkreissaal. 37 Kinder sind dort seit der Eröffnung auf die Welt gekommen. Das Angebot stärkt laut den Verantwortlichen die Selbstbestimmung bei Geburten und bietet den Frauen gleichzeitig das sichere Umfeld der Klinik. Während der Geburt werden die werdenden Mütter 1:1

0: wieder um 13:30.
1: Danke, Vio. Schauen wir auf die Straßen. Da haben wir einen Blitzer auf der A602 Dreieck Moseltal Richtung Trier an der Brücke und einen auf der B44 Ludwigshafen Kaiserwörthdamm Höhe Feuerwehr, hier Tempo 50. Die aktuellen Staus- und Gefahrenmeldungen: die A3 Frankfurt-Köln zwischen Frankfurt am Main-Flughafen und Raunheim, hier 8 Kilometer stockend. Ihr verliert eine halbe Stunde. Die A48 Dreieck Vulkaneifel Richtung Koblenz zwischen Rastplatz Martenthal und Kaifenheim, eine Unfallaufnahme. Zwar nur 1 Kilometer, allerdings steht ihr hier aktuell eine ganze Stunde. Die A60 Rüsselsheim Richtung Bingen zwischen Mainz-Weisenau und Dreieck Mainz, 8 Kilometer Stau. Hier sind es knapp 30 Minuten. Und die A61 Speyer Richtung Koblenz zwischen Kreuz-Mutterstadt, Kreuz-Frankenthal, nach wie vor 4 Kilometer. Hier verliert ihr eine Viertelstunde. Habt ihr noch was gesehen? Stau, Blitzer, Unfall? Schickt uns gerne WhatsApp an die 0800 83x62. Gute Fahrt!
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1: Um kurz nach 5, ich bin Daniel, euch einen schönen Dienstagnachmittag. Jetzt gibt's für euch Nico Santos, Adele, Malik Harris und den Anfang eine richtige Powernummer von Bebe Rexha und Faithless mit New Religion.

0: So, die Zeit mussten wir uns nehmen, um all diese Songs nochmal zu hören, denn ganz ehrlich, wir können sie doch alle mitsingen. Oder wie sieht's aus, Julian Eckert?
1: Auf jeden Fall. Also Adele
0: ist unglaublich.
1: Ganz ehrlich, als sie damals ihren Durchbruch hatte, ich glaube so ungefähr 2008 war es, wir alle konnten doch Rolling in the Deep mitsingen, mitspielen, mittrommeln, alles, mitschreien. So eine coole Künstlerin.
0: Heute ein ganz besonderer Tag, denn Adele hat Geburtstag.
1: Nee, wie alt ist sie geworden?
0: 38 Jahre alt.
1: Boah.
0: Ich finde, die ist noch jung.
1: Ja, voll. Vor allem, die hat ja auch so über die Zeit voll den Wandel hingelegt. Irgendwann hatte sie so ein richtiges Glow-up, sagt man ja heute. Hat auch ein paar Kilo abgenommen, ne? Darüber spricht sie ja auch offen. Und ja, sieht jetzt echt super aus und singt besser denn je.
0: So, bis jetzt alles okay? Wollen wir noch für einen cringen Moment sorgen?
1: Ja, gerne.
0: Happy Birthday to you. Happy Birthday to you. Happy Birthday, liebe Adele. Happy Birthday to you. Und jetzt entlassen wir euch in einer ihrer größten Nummern.
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0: Rolling in the Deep.

0: Nico Santos bei RPA 1, unser Sonnenschein. Ja, heute geht's ja um Kosenamen in Dialekt. Jetzt ist ja Sonnenschein nicht unbedingt ein Kosename im Dialekt. Allerdings habt ihr mir einige geschickt. David, erzähl.
1: Ja, hi, ich bin David Schneck. Ich komme aus dem Hunsrück in Longkamp. Meine Frau ruft mich immer Schweins, eigentlich ganz lustig. Ist dadurch entstanden, dass sie mich früher, nachdem ich was gemacht habe, was ihr nicht gefallen hat, hat sie gesagt, wir sind ein altes Schwein. Und da ist der Kosename Schweins entstanden. Seitdem ruft sie mich immer Schweins. Die meisten lachen darüber, weil sie es so nicht kennen und ist für uns eigentlich normaler Alltag.
0: Ganz normal und solange sich keiner beschwert, warum nicht? Was sagt Judith?
2: Hallo, hier ist Judith aus Malberg im Westerwald und bei uns sagt man ganz gerne einen Kosenamen für ein keckes, freches, kleines Mädchen und dann sagt man Chinor.
0: Chinor? Das klingt irgendwie asiatisch. Chinor. Aber gut, ich bin gespannt. Ich sammle immer noch. Schickt sie mir. 0800 83 mal die 62. Vielleicht finden wir heute den schönsten Kosenamen. Hier ist für euch erstmal ein schöner Song. Texas und Summer Sun bei RPR 1.

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7: Kurz vor 17:30 haben wir es. Hier ist der RPR1 Nachrichtenüberblick. Mit Noah Theiss, hallo. Jens Spahn bleibt Vorsitzender der Bundestagsfraktion der Union. Er wurde am Nachmittag von rund 87% der Abgeordneten wiedergewählt. Das sind etwas weniger Stimmen als im vergangenen Jahr. Die Vereinigten Arabischen Emirate melden den zweiten Tag in Folge Drohnen- und Raketenangriffe aus dem Iran. Der Iran begründet die Angriffe mit dem Versuch der USA, die Straße von Hormuz zu öffnen, woraufhin US-Präsident Trump dem Iran einmal mehr mit Vernichtung gedroht hat. Nach der Amokfahrt in Leipzig haben die Ermittler heute weitere Details bekannt gegeben. Laut Staatsanwaltschaft wurden 6 Menschen verletzt, 2 von ihnen schwer. Der 33-jährige mutmaßliche Täter war der Polizei außerdem bekannt, unter anderem wegen Bedrohung.
8: Danke Noah, wir schauen in die Region.
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9: Mit Felix Christmann. Das Ende von BioNTech an der Nahe ist auch eine Schwächung für die Wirtschaft in der gesamten Region. Das sagt der Idar-Obersteiner Oberbürgermeister Frank Frühauf. Er zeigte sich am Nachmittag betroffen von der Entscheidung des Pharmaunternehmens. BioNTech will den Standort schließen mit mehr als 400 Mitarbeitenden. Grund sind Sparmaßnahmen und ein stärkerer Fokus auf die Krebsforschung. Der Landkreis Bernkastel-Wittlich möchte im Rahmen eines neuen Projekts Ortskerne stärken und dafür sorgen, dass sie auch in Zukunft attraktiv und lebenswert bleiben. Statt zum Beispiel neue Flächen am Ortsrand zu bebauen, soll der Fokus im Inneren liegen. Landrat Andreas Hacketal.
10: Wir wollen Leerstände aufnehmen in einem Kataster und wollen durch eine Betrachtung eines kleinen Mikrokosmos einmal feststellen, was kann ich etwa mit einer profanierten Kirche machen.
9: So sollen zum Beispiel auch Gebäude umstrukturiert und Baulücken sinnvoll genutzt werden. In der Trierer Innenstadt haben am Nachmittag hunderte Menschen für Inklusion und gegen Einsparungen im sozialen Bereich demonstriert. Anlass war der Europäische Protesttag zur Gleichstellung von Menschen mit Behinderung. Aufgerufen hatte dazu unter anderem die Lebenshilfe Trier und auch zahlreiche andere soziale Bündnisse der Region.
7: So, noch ein Blick auf die Straßen. Blitzer gibt es und zwar auf der A602 Dreieck Moseltal Richtung Trier an der Brücke. Und einen haben wir auf der B44 Ludwigshafen, Kaiser-Wörth-Damm, Höhe Feuerwerk, Tempo Feuerwehr, hier Tempo 50. Die aktuellen Staus und Gefahrenmeldungen, die A3 Frankfurt-Köln zwischen Bad Honnef und Siebengebirge, da man LKW, der brennt. Hier bitte eine Rettungsgasse bilden und Abstand halten. Dann die A3 Frankfurt Richtung Köln zwischen Frankfurt am Main Flughafen, Wiesbadener Kreuz, 8 Kilometer Stau, ihr verliert eine halbe Stunde. Die 48 Dreieck Vulkaneifel Richtung Koblenz zwischen Rastplatz Martenthal und Kaifenheim, rechte Spur gesperrt, da gab es auch einen Unfall. 3 Kilometer Stau, ihr verliert eine halbe Stunde. Das war's aber schon. Habt ihr noch was gesehen? Stau, Blitzer, Unfall? Schickt uns gerne WhatsApp an die 0800 8 3 die 62. Euch eine gute Fahrt.
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0: Ed Sheeran und Sapphire. So könnte man seinen Schatz eigentlich theoretisch auch nennen, oder? Du Saphir, du Diamant. Wobei, klingt irgendwie nicht so wirklich charmant. Aber ich würde ganz gerne wissen, welche Dialekt-Kosenamen kennt ihr? Welche findet ihr wahnsinnig süß und welche auch ein bisschen kurios? Armin hat mir was geschickt.
1: Mein Name ist Armin Deff und ich komme aus dem schönen rheinhessischen Dienheim. Und wir haben da so ein eigenes Dialekt. Also wir haben zum Beispiel, gibt es Spitznamen Spätzle, ja, oder Wäschche oder Labsammler.
0: Wäschche finde ich auch nicht verkehrt. So, was hat uns Martin aus Frankenthal geschickt?
2: Jo, hi, servus, wegen eure Kosenamen. Bei uns gibt's noch das herzgepobelte Dreckschipsche.
0: Oh, das klingt aber schon auch scharf an der Grenze, oder? Muss man wirklich sagen. Aber ich bin offen für eure lustigen Kosenamen in Dialekt. Her damit, 0808, 3x62. Jetzt kommt meine Amy. Ja, Amy, einfach nur Amy. Und ihr wisst genau, wen ich meine. Hier ist sie, gemeinsam mit Mark

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0: Liebe Hörer und Hörerinchen, es sind ja unruhige Zeiten. Und dabei haben wir ja genug eigene Probleme. Wir veraltern. Ich bin Boomer und ich gehe ein paar Jahre auch mal in Rente. Wir haben also dann ganz viele Rentner, aber leider viel zu wenig, die da einzahlen, weil wir ja keine Kinder mehr kriegen. Summa summarum, wir brauchen Leute. Vor allem brauchen wir Handwerker. Und jetzt geht doch tatsächlich neulich ein Schulleiter hin bei einer Festveranstaltung in einem Gymnasium und sagt zu den SchülerInnen, die Kinder sollten die Schulzeit auf dem Gymnasium nutzen und aufpassen und lernen, damit sie nicht ins Handwerk abrutschen. Das kann der gerne mal meinem Gas- und Wasserinstallateur sagen, der knallt ihm erst eine und dann lacht er ihn aus. Hör mal, Herr Lehrer, ohne Handwerker würdest du im Freien unterrichten und zwar nackt. Ich meine, wir hatten das Schulgebäude dahingestellt und deine Klamotten gefertigt. Dein BWLer Malte im Leben nicht. Also, ich entschuldige mich im Namen aller Akademiker für diesen saudummen Spruch. Handwerker aller Gewerke, ich feiere euch heute. Danke, dass es euch gibt und dass ihr was aus eurem Leben gemacht habt und nicht geendet seid wie Malte und sein BWL-Studium. Weine kennt dich, weine.
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3: Und gleich für euch. Die ganz neue von Tiffany Harris, Vertigo. Richtig gut geworden und wir haben für euch Queen. Darf nicht fehlen, gibt's gleich für euch, dranbleiben.
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3: Das RPA1-Wetter am Abend. Es bleibt in Rheinland-Pfalz wechselhaft. Vielerorts gibt es Regen und der Himmel ist meist grau. Gemessen haben wir in Idar-Oberstein aktuell 13 Grad. In Andernach sind es 16 und in Landau damals 15 Grad. Der RPA1-Wetter trennt. Auch in der Nacht zieht der Regen dann nur so langsam durch von Norden her. Die Temperaturen sinken in der Nacht auf 11 bis 8 Grad. Und morgen, also am Mittwoch, da bleibt es stark bewölkt, gibt auch weiterhin Schauer und Gewitter.
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7: Die Themen um 18 Uhr. Die Bundesregierung will mehr Biobrennstoffe für Öl- und Gasheizungen. Und nach einem Stromausfall in Remagen gibt es keine Probleme mehr.
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7: Mit Noah Theiss, hallo. Wer eine Öl- oder Gasheizung hat, muss in Zukunft möglicherweise mehr klimafreundliche Brennstoffe wie Biomethan nutzen. Das geht aus einem Entwurf zur Reform des Heizungsgesetzes hervor. Demnach soll der Anteil klimafreundlicher Brennstoffe ab 2029 bei 10% liegen und dann schrittweise steigen, bis er 2040 bei mindestens 60% liegt. Dieser Entwurf muss noch durchs Kabinett und Parlament. Änderungen sind also noch möglich. Wegen immer mehr Übergriffen gegen ihr Personal hat die Deutsche Bahn heute eine neue Respektkampagne vorgestellt. Ein Auslöser dafür ist der tödliche Angriff auf einen Zugbegleiter bei Landstuhl im Februar, sagte Bahnchefin Evelyn Paller heute.
8: Sein Tod hat uns tief erschüttert und er hat auch etwas verändert. Wir haben gemeinsam mit Bund, Bahn, Branche und den Gewerkschaften sehr klar gesagt, Gewalt hat bei uns keinen Platz. Dabei geht es um ganz konkrete Maßnahmen. Es geht um mehr Personal. Es geht um eine bessere Ausstattung unserer Mitarbeitenden. Es geht auch um moderne Technik und klare rechtliche Rahmenbedingungen.
7: Bahnchefin Evelyn Paller. Jens Spahn bleibt Vorsitzender der Bundestagsfraktion der Union. Er wurde am Nachmittag von rund 87% der Abgeordneten wiedergewählt. Das sind etwas weniger Stimmen als noch im vergangenen Jahr.
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9: In Remagen im Kreis Ahrweiler hat es heute Morgen einen größeren Stromausfall gegeben. Nach EVM-Angaben waren die Ortsteile Rolandswert, Rolandseck und Oberwinter betroffen. Grund war offenbar ein Kurzschluss an einer Kabelstelle. Experten des Energieversorgers konnten den Schaden lokalisieren und beheben. Nach etwas mehr als einer Stunde waren alle Haushalte wieder am Netz. Dirk Köster, Remagen.
7: Und die gute Nachricht kommt von der Nahe. Die Innenstadt von Idar-Oberstein soll im wahrsten Sinne des Wortes erblühen. Laut Stadt soll das Geld aus einem Förderprogramm genutzt werden, um etliche Blumen in Idar-Oberstein zu pflanzen. Auch um Insekten etwas Gutes zu tun. Das waren die RPR1-Nachrichten um 18 Uhr. Mehr Themen aus der Region gibt's wieder um halb.
3: Danke, Noah. Schauen wir noch auf die Straßen. Da haben wir einen Blitzer auf der B44. Ludwigshafen, Kaiser-Wörth-Damm, Höhe Feuerwehr, Tempo 50. Und in Landstuhl, Landkreis Kaiserslautern, da haben wir in der Langwiedener Straße Tempo 50. Die aktuellen Staus und Gefahrenmeldungen, die A3 Frankfurt-Köln zwischen Bad Honnef und Siebengebirge, immer noch ein brennender PKW, bitte eine Rettungsgasse bilden. Auf der A3 Frankfurt-Köln zwischen Frankfurt am Main Flughafen und Wiesbadener Kreuz, 8 Kilometer, hier verliert ihr eine halbe Stunde. Und dann haben wir noch die A48, Dreieck Vulkaneifel Richtung Koblenz zwischen Rastplatz Martenthal und Kaifenheim. Rechte Spur gesperrt aufgrund eines Unfalls, 3 Kilometer Stau. Die 61 Speyer Richtung Koblenz zwischen Kreuz Mutterstadt und Frankenthal. Hier 4 Kilometer Stau, sind 10 Minuten, die ihr verliert. Und das war's soweit. Habt ihr noch was gesehen? Schickt uns gerne WhatsApp an die 0800 83x62. Gute Fahrt.
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3: Schönen Dienstagabend, kurz nach 6 haben wir es. Ich bin Daniel Kaiser. Ja, der Tag geht so langsam zu Ende. Wir fassen alles für euch zusammen. Bei mir im Studio mein Kollege Jens Baumgart.
2: Hallo, guten Abend. Ja, es ist eine Hiobsbotschaft für die Region Idar-Oberstein. BioNTech will den Standort dort schließen. Das ist heute bekannt geworden. Reaktionen gleich bei uns um 10 nach 6.

0: 40 Jahre RPR1 und 40 Jahre Queen. A Kind of Magic. 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
1: Hallo, guten Abend.
0: Es ist eine Hiobsbotschaft für Rheinland-Pfalz. Der Mainzer Pharmakonzern BioNTech will in den kommenden Jahren fast 1.900 Stellen abbauen.
1: Ja, und besonders hart trifft es dabei Ida Oberstein. Der Standort soll Ende nächsten Jahres komplett dicht gemacht werden. RPR1-Reporterin Nele Krämer hat für uns die Einzelheiten. Nele, gerade für diese Region ist es schon ein herber Schlag, oder?
2: Ja, auf jeden Fall. Oberbürgermeister Frank Frühauf spricht von einer Hiobsbotschaft für die Mitarbeitenden und ihre Familien. Mehr als 400 Menschen arbeiten hier ja an der Nahe für BioNTech. Außerdem hatte das Unternehmen zuletzt noch kräftig investiert. Und auch generell sei die Region ja schon ordentlich angeschlagen mit Blick auf die Wirtschaft.
3: Wir haben in den letzten Zahlen jetzt im Landkreis Birkenfeld, das sind nur für die Stadt Oberstein, haben wir Tausende von Arbeitsplätzen verloren, weil Unternehmen schließen. Und das sind natürlich die Existenzängste von den Menschen natürlich riesengroß. Und da müssen wir natürlich gucken, wie können wir dagegen steuern.
2: Und die Folgen: rund um Ida Oberstein gibt es immer mehr Arbeitslose. Viele Menschen sind da natürlich frustriert. Das konnte man zuletzt auch bei der Landtagswahl beobachten. Stichwort Rechtsruck.
1: Gehen wir nochmal zurück zu BioNTech. Nele, gibt es denn irgendwie noch ein bisschen Resthoffnung, dass die Arbeitsplätze vor Ort doch noch erhalten bleiben können?
2: Also ich denke, das wird echt schwierig, zumal die Zeit halt auch drängt. Trotzdem will BioNTech wohl versuchen, den Standort irgendwie noch zu verkaufen. OB Frühauf hofft jetzt, dass sich ein anderer Konzern findet, der den Standort weiter nutzen könnte. In einem Gespräch zur allgemeinen wirtschaftlichen Lage sagt uns Frühauf erst kürzlich:
3: dass wir nicht alles lösen können, ist glaube ich auch klar, weil eine Stadt kann nicht unbedingt jetzt noch zusätzliche Arbeitsplätze irgendwo schaffen, aber wir können versuchen zu unterstützen, auch die Unternehmen zu unterstützen.
2: So, klar ist, für die Stadt wäre es ein starkes Signal, falls sich hier doch noch eine Lösung findet.
1: BioNTech bricht seine Zelte in Ida Oberstein ab, die erst vor wenigen Jahren aufgebaut worden waren. Der Konzern will sich künftig stärker auf die Krebsforschung konzentrieren.

0: Taylor Swift und Antihero, hier ist RPR1. Schönen guten Abend. Wer zum Beispiel auf der A63 durch Rheinhessen fährt, der sieht sie immer noch stehen, die mobilen Schutzzäune, die verhindern sollen, dass sich die afrikanische Schweinepest ausbreitet.
1: Ja, vor 2 Jahren war unter anderem dieser Zaun ein ziemlicher Aufreger. Heute zeigt sich aber, es hat offenbar funktioniert. Ein Teil der sogenannten Sperrzone kann nämlich aufgehoben werden. Der Landkreis Mainz-Bingen hat heute Einzelheiten verraten. RPR1-Reporter Olaf Holzbach, ist das Thema also ausgestanden?
2: Noch nicht ganz, aber es sieht gut aus. Seit einem Jahr keine neuen Fälle. Zäune, Jagd und Kadaversuche funktionieren. Das heißt, zwischen Mainz und Bingen können die Beschränkungen gelockert werden. Gelockert, wohlgemerkt, nicht aufgehoben.
3: Wir werben für Verständnis für diese Maßnahmen. Sie dienen dem Tierschutz, dem Schutz der Wildschweine und auch dem Schutz der Landwirtschaft, dass eine landwirtschaftliche Produktion möglich ist. Deshalb wollen wir darauf hinweisen, dass diese Zäune wirklich einen Sinn haben.
2: Umweltstaatssekretär Erwin Manz, Land und Kommunen stehen schon länger vor dem Problem, dass die Zäune immer wieder mal umgetrampelt und Sperrungen missachtet werden, gerade auch weiter nach Süden Richtung Worms.
1: Und wie geht es weiter, Olaf? Können die Zäune bald weg?
2: Also laut Umweltministerium frühestens im nächsten Jahr und erst dann sollen auch die Zäune abgebaut werden. Der Fahrplan sieht so aus: Verkleinerung der Sperrzone Mainz-Budenheim-Bingen jetzt. Damit können sich auch Spaziergänger wieder freier bewegen. Im Herbst dann das Gleiche für die Schiene Oppenheim-Guntersblum-Eich und Umgebung. Immer vorausgesetzt, es gibt keine neuen Fälle.
1: Der Kampf gegen die Schweinepest. Die Maßnahmen wirken offenbar. In Rheinhessen sollen die Sperrzonen jetzt verkleinert werden.

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6: Mit Felix Christmann. Das Ende von BioNTech an der Nahe ist auch eine Schwächung für die Wirtschaft in der gesamten Region. Das sagt der Idar-Obersteiner Oberbürgermeister Frank Frühauf. Er zeigte sich am Nachmittag betroffen von der Entscheidung des Pharmaunternehmens. BioNTech will den Standort schließen mit mehr als 400 Mitarbeitenden. Grund sind Sparmaßnahmen und ein stärkerer Fokus auf die Krebsforschung. In Remagen hat es heute Morgen einen größeren Stromausfall gegeben. Nach EVM-Angaben waren die Ortsteile Rolandswert, Rolandseck und auch Oberwinter betroffen. Grund war offenbar ein Kurzschluss an einer Kabelstelle. Der Landkreis Bernkastel-Wittlich möchte im Rahmen eines neuen Projekts Ortskerne stärken und dafür sorgen, dass sie auch in Zukunft attraktiv und lebenswert bleiben. Statt zum Beispiel neue Flächen am Ortsrand zu bebauen, soll der Fokus im Inneren liegen. Landrat Andreas Hacketal.
7: Wir wollen Leerstände aufnehmen in einem Kataster und wollen durch eine Betrachtung eines kleinen Mikrokosmos einmal feststellen, was kann ich mit einer profanierten Kirche machen.
6: So sollen zum Beispiel auch Gebäude umstrukturiert und Baulücken sinnvoll genutzt werden. Wer in Biggen auf schnelleres Internet in den eigenen 4 Wänden hofft, muss sich noch etwas gedulden. Laut der Deutschen Glasfaser verzögert sich die Aktivierung der Glasfaseranschlüsse in den Stadtteilen Dromersheim und Sponsheim und zwar noch bis in den Juli bzw. Oktober. Grund sind demnach Probleme bei übergeordneten Netzen.
8: So, schauen wir noch auf die Straßen. Da haben wir einen Blitzer auf der B44, Ludwigshafen, Kaiserwörthdamm, Höhe Feuerwehr, Tempo 50. Und in Landstuhl, da haben wir in der Langwiedener Straße Tempo 50. Die aktuellen Staus und Gefahrenmeldungen. Die A3 Frankfurt-Köln zwischen Neustadt und Siebengebirge brennt ein LKW. Nach wie vor bitte hier eine Rettungsgasse bilden und Abstand halten. Ihr habt 5 Kilometer Stau und steht bis zu einer Stunde. Die A3 Frankfurt-Köln zwischen Frankfurt-Main-Flughafen und Rauenheim, hier sind es 6 Kilometer und ungefähr 20 Minuten. Die A3 Köln-Frankfurt zwischen Loma und Bad Honnef-Linz. Hier haben wir 8 Kilometer Stau und knapp eine Stunde. Auf der 48 Dreieck Vulkale Eifel Richtung Koblenz zwischen Ochtendung und Kreuz Koblenz eine Unfallaufnahme. Rechte Spur ist gesperrt. Die 59 Bonn Richtung Köln zwischen Spich und Flughafen 4 Kilometer Stau. Hier sind es 20 Minuten. Und zu guter Letzt die A643 Mainz Richtung Wiesbaden zwischen Dreieck Mainz und Wiesbaden-Eppelallee 4 Kilometer Stau. Hier verliert ihr eine Viertelstunde. Habt ihr noch was gesehen? Schickt uns gern eine WhatsApp-Nachricht an die 0800 83.

0: So tolle Songs hat sie uns geschenkt. Whitney Houston bei RPR 1. Hier ist der Tag in Rheinland-Pfalz mit Daniel Kaiser und Jens Baumgart.
1: Egal, wo man bei uns in Rheinland-Pfalz in den Städten unterwegs ist, leider sieht man immer wieder Menschen, die kein Zuhause haben und die auf der Straße leben. Um ihnen zu helfen, ist in Trier jetzt ein bundesweites Modellprojekt gestartet. RPA1-Reporterin Annabel Pawlowski. Damit soll obdachlosen Frauen geholfen werden, wieder eine feste Wohnung zu finden.
2: Frau Win. Frauen wohnen in unserer Nähe, heißt das Projekt des Sozialdienst katholischer Frauen in Trier. Das Konzept ist erstmal ganz einfach. Der SKF hat zwei Wohnungen zentral in Trier angemietet, die an die betroffenen Frauen untervermietet werden. Auf dem direkten Weg haben die Frauen auf dem Wohnungsmarkt nämlich oft keine Chance, wie mir Regina Bergmann, die Geschäftsführerin des SKFs, gesagt hat.
3: Die haben weder die Schufa-Auskunft, die sie brauchen, noch die Mietschuldenfreiheitsbescheinigung. Wenn sie ganz alleine auf Wohnungssuche gehen, so ist unsere Erfahrung, sie sind die Schwächsten in der Reihe derer, die Wohnungen suchen. Jeder nicht belastete Mensch weiß schon, wie schwierig es ist, eine gute Wohnung zu finden, die auch bezahlbar ist.
2: Obdachlose Frauen leiden nämlich in den meisten Fällen unter schweren psychischen Krankheiten. Das ist auch oft überhaupt der Grund für die Obdachlosigkeit. Durch das Projekt werden die Betroffenen bis zu 3 Jahre lang betreut und bekommen eine Art Schulung. Nochmal Regina Bergmann.
3: Am Ende steht ein Zertifikat, eine Art Wohndiplom könnte man es nennen, wo man dann nachweisen kann als Teilnehmerin des Projektes, dass man ganz bestimmte Kenntnisse und Fertigkeiten erworben hat, um hoffentlich für viele, viele seriöse, faire und gute Vermieter als attraktive Mieterinnen auftreten zu können.
2: Und das Ganze wird jetzt erstmal 3 Jahre lang erprobt.
1: Ein Projekt mit Vorbildcharakter. Dankeschön, Annabel.
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0: Die ganz neue bei RPR 1 von Leonie und Callum Scott, Stay. Schönen guten Abend euch. Wie heißt der Spruch nochmal, es gibt kein schlechtes Wetter, es gibt nur schlechte Kleidung? Also ich bin der Meinung, das stimmt.
1: Ja, denn der Regen, der heute schon über weiten Teilen von Rheinland-Pfalz runterkam, der ist wirklich Gold wert. Es muss im Moment regnen, alle wollen das, zumindest alle, die irgendwie einen Garten haben oder die Landwirte. RPR 1 Reporter Dominik Jung, und es wird auch noch ein bisschen weiter regnen, ne?
2: Ja, vor allen Dingen im Norden von Rheinland-Pfalz erwarten wir noch einiges an Regen in der kommenden Nacht. Morgen insgesamt der Regenschwerpunkt eher nördlich von Rheinland-Pfalz. Bei uns aber zur Mittagszeit wieder neue einzelne Schauer und Gewitter. Und wie immer gilt, es wird bei weitem nicht jeden treffen. Einige bekommen was ab, andere eben gar nichts. Bevorzugt so Richtung Eifel, Hunsrück, Westerwald, Pfälzerwald. Da bilden sich eher die Schauer und Gewitter.
1: Und diese Schlechtwetterphase, Dominik, die dauert ja auch gar nicht so lang, ne?
2: Ja, also nach dem wechselhaften Mittwoch und zeitweise noch durchwachsenem Donnerstag wird es am Freitag langsam freundlich, also pünktlich zum Wochenende können wir uns freuen. Da kommt in Rheinland-Pfalz wieder oft die Sonne zum Vorschein und es wird wärmer. Und vor allem der Samstag, der bringt recht viel Wärme und den sollte man sich vormerken für Aktivitäten im Freien. Temperaturen 20 bis 24 Grad, viel Sonnenschein, erst zum Abend neue Schauer und Gewitter. Und dann bringen die auch eher einen leicht wechselhaften Sonntag, ein Muttertag, der vor allem nachmittags weitere Schauer und Gewitter bringt. Aber insgesamt bleibt es doch mäßig warm.
1: Der Wetterausblick für die Woche. Dankeschön an RPA1-Wetterexperte Dominik Jung.

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6: Und gleich habe ich einen Song für euch aus dem Album der Woche. Melanie C ist zurück. Das Sporty Spice bringt uns eine heiße Platte mit. Sweat heißt sie. Und die Nummer, die gibt's gleich. Dranbleiben. Das RPR1-Wetter am Abend. Ja, es ist wechselhaft. Vielerorts regnet es weiter und der Himmel ist meist grau. Wir haben aktuell gemessen in Daun 13 Grad. In der Südpfalz in Kandel haben wir 15 Grad. Und im Kreis Ahrweiler in Remagen haben wir 14 Grad. Der RPR1-Wetter trennt auch die Nacht. Haben wir wieder Regen, der zieht nur langsam durch. Die Temperaturen, die sinken auf 11 bis 8 Grad. Morgen, also am Mittwoch, da bleibt es dann wieder stark bewölkt. Und es gibt auch wieder Schauer, vereinzelt auch Gewitter.
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7: Mit Noah Theiss, hallo. Nach der tödlichen Amokfahrt in Leipzig wird der mutmaßliche Täter in eine Psychiatrie eingewiesen. Das hat die Staatsanwaltschaft eben angekündigt. Heute wurden außerdem weitere Details über den 33-jährigen Deutschen bekannt. Laut den Behörden war er schon kurz vor der Tat auf eigenen Wunsch in einer Psychiatrie in Behandlung. Während dieser Zeit habe es aber keine Anzeichen dafür gegeben, dass er sich selbst oder andere gefährden könnte. Bei der Amokfahrt waren in der Leipziger Innenstadt gestern Abend 2 Menschen getötet und mehrere verletzt worden. Wer eine Öl- oder Gasheizung hat, muss in Zukunft möglicherweise mehr klimafreundliche Brennstoffe wie Biomethan nutzen. Das geht aus einem Entwurf der Regierung zur Reform des Heizungsgesetzes hervor. Die Einzelheiten von Ronny Thorau.
8: Die Regierung will das Heizgesetz der Ampel kippen, insbesondere die Vorgabe, dass bei neuen Heizungen 65% erneuerbare Energien verwendet werden müssen. Stattdessen sollen schrittweise klimafreundliche Biobrennstoffe eingesetzt werden, und zwar von mindestens 10% 2029 bis 60% im Jahr 2040. Brisant daran, es gibt keine Vorgaben nach 2040. Dabei will Deutschland bis 2045 klimaneutral wirtschaften, also quasi ganz ohne Öl, Gas und Kohle. Die Grünen kritisieren den Gesetzentwurf deshalb scharf, er mache die Klimaziele unerreichbar.
7: Die Vereinigten Arabischen Emirate melden den 2. Tag in Folge Drohnen- und Raketenangriffe aus dem Iran. Der Iran begründet die Angriffe mit dem Versuch der USA, die Straße von Hormuz zu öffnen, woraufhin US-Präsident Trump dem Iran einmal mehr mit Vernichtung gedroht hat.
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9: Ein letztes Mal in alter Besetzung kommt morgen der Rheinland-Pfälzische Landtag zusammen, um die geplante Verfassungsänderung zu beschließen. Und die AfD-Fraktion wehrt sich mit Händen und Füßen. Sie will jetzt doch gegen die neue Regelung klagen, nach der die Hürde für die Einrichtung von Untersuchungsausschüssen heraufgesetzt werden soll. Für die AfD ist nach der ersten Beratung im Landtag klar, das richtet sich nur gegen uns, der Abgeordnete Robin Klassen.
10: Wir haben jetzt den grünen Abgeordneten von Heusinger, der ganz explizit gesagt hat, dass es sich um eine Lex AfD handelt. Das ist für uns ein juristischer Angriffspunkt und den werden wir nutzen, um diese ganze Aktion vor dem Verfassungsgerichtshof in Koblenz überprüfen zu lassen.
9: Vor der Sitzung morgen plant die AfD eine Protestveranstaltung. Olaf Holzbach aus Mainz.
7: Das waren die RPR1-Nachrichten um 19 Uhr.
6: So, schauen wir noch auf die Straßen. Da haben wir einen Blitzer in Niederhosenbach und zwar im Landkreis Birkenfeld. Da haben wir einen in der Hohlstraße, Tempo 20 hier. Und in Kaiserslautern im Eselsfürth und zwar Tempo 50 sind hier erlaubt. Die aktuellen Staus- und Gefahrenmeldungen. A3 Frankfurt-Köln zwischen Neustadt und Siebengebirge. Hier ist die Fahrbahn gesperrt, da laufen Bergungsarbeiten. Bitte immer noch eine Rettungsgasse bilden. Es gibt 6 Kilometer Stau und ihr verliert eine Dreiviertelstunde. Die A3 Frankfurt-Köln zwischen Kelsterbach und Mönchhof-Dreieck. Stockender Verkehr 3 Kilometer. Ihr verliert eine Viertelstunde. Die A3 Köln-Frankfurt zwischen Kreuz-Bonn und Bad Honnef-Linz. Hier haben wir 6 Kilometer Stau und auch eine Dreiviertelstunde. Rüber auf die A48, Dreieck Vulkaneifel Richtung Koblenz zwischen Ochtendung und Kreuz-Koblenz. Eine Unfallaufnahme, rechte Spur gesperrt. Die A60 Rüsselsheim Richtung Mainz, Ausfahrt Mainz-Weisenau, eine Unfallaufnahme. Und auf der 61, da haben wir noch Koblenz Richtung Ludwigshafen zwischen Rheinböllen und Stromberg. Aktuell verliert ihr hier eine Viertelstunde. Habt ihr noch was gesehen? Schickt uns eine WhatsApp an die 0800 8 3 mal die 62.
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6: Am Dienstagabend und den lassen wir ganz entspannt ausklingen, mit guter Musik natürlich. Mel C gleich das neue Album Sweat und den Anfang macht erstmal Damiano David mit Born with a Broken Heart.

0: Two Colors Lawful bei RWR1. Übrigens ein großartiger Spinning-Song. Da kommt man richtig ins Schwitzen, sage ich euch. Und apropos Schwitzen, da kommen wir schon zum Album der Woche.
1: 100%.
0: Das war eine Überleitung Deluxe, sage ich euch. Aber sie stimmte. Sie stimmte wirklich. Ich mache sehr viel Sport zurzeit. Julian Eckert, du bist bei mir. Gestern haben wir schon drüber gesprochen. Mel C is back.
1: Ja, ja. Und die hat anscheinend ganz, ganz viel Sport gemacht.
0: Richtig. Sie hat ja auch gestern noch verraten, dass sie das Album auch unglaublich gut für so ein Power-Workout empfiehlt.
1: Ja, voll. Und darum geht im Prinzip das komplette Album, ne? Also wie du schon gesagt hast, es heißt ja Sweat und das sind Songs, die zum Tanzen und Sport machen animieren sollen.
0: Ich feiere das.
1: Ich feiere das komplett. Aber manche Leute, wenn du jetzt Sport machst, würdest du dir das dann auflegen? Du hast ja gestern auch den Song gehört oder eher so Techno-Zeugs?
0: Nee.
1: Was motiviert dich da?
0: Nee, also die Nummer von Mel C fand ich gestern schon richtig nice, aber ich muss sagen, die Nummer, die wir gestern gehört haben, Sweat, ne? Mhm. Die würde ich am Ende für All Out. All Out heißt nochmal richtig Gas geben.
1: Nochmal auf dem Laufband, genau, ne, genau. 20 Minuten.
0: Wo du wirklich die letzten Sekunden nochmal ordentlich Power gibst. Jetzt hören wir ja eine andere Nummer aus dem Album. Und Undefeated Champion. Undefeated Champion, sorry. Und so viel Zeit muss sein.
1: Undefeated Champion ist im Prinzip, ne, wie wenn du ein Boxer bist, aber noch nie verloren hast. Ne? Du bist einfach der Gewinner. Ja, du schmunzelst.
0: Nein, sie hat den Song für uns geschrieben.
1: Ach, das meinst du?
0: Ja, das meine ich.
1: Jetzt kommt mir es auch, ne? Ist ja klar, ne?
0: Nein, unglaublich liebe Person, muss man auch sagen. Mel C hat sich richtig viel Mühe gegeben, weil es ihr auch so eine Herzensangelegenheit ist. Sie ist ja selber auch wahnsinnig sportlich unterwegs. Und ich glaube, deswegen war auch diese Affinität dazu zu sagen, hey, ich will jetzt ein Album machen, wo die Leute dann auch zu meiner Mucke ordentlich abdancen.
1: War ja auch früher eine Sporty Spice bei den Spice Girls und deswegen das Thema Sport machen hat sie nie so richtig losgelassen. Und jetzt mit diesem Album zeigt sie endgültig ihre sportliche Seite. Finde ich krass, mit 52 Jahren.
0: Also ihr merkt schon, von unserer Seite gibt's nur Lob, Lob, Lob für die neue Platte Sweat von Mel C.
1: Genau, und während diesen 3 Minuten 30, was machen wir jetzt? Sit-Ups oder so ein paar Burpees?
0: Oh, Burpees ist hart.
1: Liegestütze?
0: Burpees ist hart.
1: Boah, das kriegen wir aber auch nicht hin.
0: Wir machen TikTok-Dance-Moves.
1: Okay, 3, 3, perfekt.
0: Und los geht's.

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5: So, 7:30 haben wir es. Schauen wir auf die Straßen. Blitzer gibt es in Niederhosenbach, Landkreis Birkenfeld, in der Hohlstraße, Tempo 20 erlaubt. Und in Kaiserslautern im Eselsfürth, da haben wir Tempo 50. Die aktuellen Staus und Gefahrenmeldungen: A3 Frankfurt-Köln zwischen Neustadt und Siebengebirge, Fahrbahn gesperrt, bitte hier eine Rettungsgasse bilden. Wir haben 6 Kilometer Stau und eine Dreiviertelstunde steht ihr. Die A3 Frankfurt-Köln zwischen Kelsterbach und Mönchhof-Dreieck, hier stockt es bei 3 Kilometern, wir haben 10 Minuten Verzögerung. Die A3 Köln-Frankfurt zwischen Kreuz Bonn und Bad Honnef, da haben wir 6 Kilometer Stau, das ist eine Dreiviertelstunde. Rüber auf die 67 Mönchhof-Dreieck Richtung Darmstadt, zwischen Mönchhof-Dreieck und Rüsselsheim-Ost, 3 Kilometer stockend, hier ist es auch eine Viertelstunde. Die A643 Mainz Richtung Wiesbaden, zwischen Dreieck Mainz und Wiesbaden-Eppelallee, 3 Kilometer Stau, hier steht hier knapp eine halbe Stunde. Habt ihr noch was gesehen? Schickt uns gerne WhatsApp an die 0800 8 und 3x die 62.
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2: Yay, Mahlzeit. Ich bin der Handwerker Peters, ihr könnt mich ja P nennen. So, was haben wir denn? Ah, ich sehe jetzt schon, der Herd ist kaputt. Ja, das kriegen wir hin. Liebe Hörerinnen und Hörer, der Herd bleibt kalt, dafür war die Kundin auf 180 Umluft. Ey, die hat im Lehrling Thorsten und mir einen Einlauf verpasst, warum sie so lange auf Handwerker warten muss. Ich habe dann mit einem Witz aufgelockert. Ich sag, es kommen halt immer weniger Handwerker ins Haus, deswegen werden ja zurzeit so wenig Kinder geboren. Aber das kam jetzt echt im Radio. Geringste Geburtenrate in Deutschland seit 30 Jahren. Früher hatte eine Frau im Schnitt 2,5 Kinder. Also 2 Kinder und das halbe Kind war der Ehemann. Der Stift sagt auch, er will kein Kind, das kann er sich nicht leisten. Ja, die Entwicklung ist krass, das sehe ich ja bei uns in der Eifel an den Familien. Urgroßmutter 10 Kinder, Großmutter 6 Kinder, Mutter 2 Kinder, Tochter 1 Kind. Und die Tochter von der hat nur einen Kater und der ist kastriert. Ja, das ist nicht fruchtbar, das ist furchtbar. Thorsten ist auch ein Einzelkind, wobei letztens sagte er, nicht Einzelkind, ich bevorzuge den Ausdruck Alleinerbe. Yay! So, fertig. Normal sollte das halten.
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3: Und gleich lassen wir den Abend ausklingen mit Alex Warren. Fever Dream heißt eine ganz neue Nummer und ich habe noch einen schönen Klassiker von Snap. Der beste Musikmix für Rheinland-Pfalz, gleich dranbleiben. Das RPA1-Wetter. Tja, am Abend gibt's in Rheinland-Pfalz nicht wirklich viel Veränderung. Es bleibt grau, es gibt auch immer noch Regen. Aktuell gemessen haben wir in Traben-Trarbach 14 Grad, in Kaiserslautern in der Westpfalz 13 Grad und in Mendig, da haben wir 14 Grad. Der RPA1-Wetter trennt, die Nacht zieht der Regen langsam durch, Temperaturen fallen auf 11 bis 8 Grad. Morgen, der Mittwoch, auch wieder stark bewölkt, es gibt wieder Schauer und vereinzelt auch Gewitter.
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4: Mit Noah Theiss, hallo. Nach der Amokfahrt mit 2 Toten in Leipzig wird der mutmaßliche Täter in eine Psychiatrie eingewiesen. Das hat die Staatsanwaltschaft jetzt angekündigt. Ronny Thorau.
5: Der Beschuldigte habe die Tat wohl im Zustand der zumindest erheblich verminderten Schuldfähigkeit begangen, heißt es zur Begründung. Und es sei wahrscheinlich, dass er weitere ähnliche Taten begehen würde. Seine Unterbringung in der Psychiatrie diene daher der öffentlichen Sicherheit. Laut Ermittlern wurde der 33-Jährige wenige Tage vor seiner Amokfahrt auf eigenen Wunsch in einer psychiatrischen Einrichtung behandelt, aber dort Ende April entlassen. Bei einer ökumenischen Andacht gedachten am frühen Abend hunderte Menschen der Opfer. Oberbürgermeister Jung erklärte, Leipzig trauert, aber Leipzig steht zusammen.
4: Nach den iranischen Drohnenangriffen auf die Vereinigten Arabischen Emirate fordert der deutsche Außenminister Johann Wadephul den Iran zu weiteren Verhandlungen auf. Der Iran solle seine Karten nicht überreizen, sagte Wadephul heute. Der Krieg müsse beendet werden, aber so, dass vom Iran keine Gefahr mehr ausgehe. Ein 20-Jähriger steht im Verdacht, sich an einem Mädchen an einer Schule in Koblenz vergangen zu haben. Die Polizei hat heute erklärt, dass der Mann deshalb in Untersuchungshaft genommen worden sei. Er soll demnach vergangene Woche an einer 11-Jährigen sexuelle Handlungen vorgenommen haben. Mehr ist aber nicht bekannt. Die Polizei rät auch davon ab, in diesem Zusammenhang unbestätigte Meldungen oder Fotos von Personen in sozialen Medien zu teilen.
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6: Mehr als 40 ärztliche Behandlungsfehler hat die Landesärztekammer im vergangenen Jahr allein in Rheinland-Pfalz offiziell festgestellt. Sie gab heute die Zahlen aus dem sogenannten Schlichtungsausschuss bekannt. Ihn können Patientinnen und Patienten anrufen, wenn sie einen Fehler vermuten. Letztes Jahr waren es über 300 Fälle, die mit Abstand am meisten aus der Chirurgie, heißt es, folgt von der Frauen- und der Herzmedizin. Mit dem Gutachten können die Betroffenen zum Beispiel klagen. Olaf Holzbach aus Mainz.
4: Das waren die RPR1-Nachrichten um 20 Uhr.
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4: Vorsicht bitte auf der A5 Karlsruhe Richtung Basel. Zwischen Bühl und Aachen liegen Reifenteile auf der linken und mittleren Spur. Vorsicht auch auf der B40 in Mainz. Zwischen der Theodor-Heuss-Brücke und der B455 in Mainz-Kastell läuft eine Unfallaufnahme. A3 Köln Richtung Frankfurt. Zwischen Siebengebirge und Bad Honnef-Linz 2 Kilometer Stau, dauert eine Viertelstunde länger. A3 Frankfurt Richtung Köln, also die Gegenrichtung, zwischen Neustadt-Wied und dem Siebengebirge 4 Kilometer Stau, hier dauert es 40 Minuten länger. A5 Karlsruhe Richtung Basel, zwischen dem Rastplatz Oberfeld und der Raststätte Renchtal West 2 Kilometer Stau, hier plus 20 Minuten. Allen unterwegs eine gute und sichere Fahrt.
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6: Mit Noah Theiss, hallo. Nach der tödlichen Amokfahrt in Leipzig kommt der mutmaßliche Täter in eine Psychiatrie. Das hat die Staatsanwaltschaft heute Abend angekündigt. Ronny Thorau mit den Einzelheiten.
7: Der Beschuldigte habe die Tat wohl im Zustand der zumindest erheblich verminderten Schuldfähigkeit begangen, heißt es zur Begründung. Und es sei wahrscheinlich, dass er weitere ähnliche Taten begehen würde. Seine Unterbringung in der Psychiatrie diene daher der öffentlichen Sicherheit. Laut Ermittlern wurde der 33-Jährige wenige Tage vor seiner Amokfahrt auf eigenen Wunsch in einer psychiatrischen Einrichtung behandelt, aber dort Ende April entlassen. Bei einer ökumenischen Andacht gedachten am frühen Abend hunderte Menschen der Opfer. Oberbürgermeister Jung erklärte, Leipzig trauert, aber Leipzig steht zusammen.
6: Wer eine Öl- oder Gasheizung hat, muss in Zukunft möglicherweise mehr klimafreundliche Brennstoffe wie Biomethan nutzen. Das geht aus einem Entwurf der Regierung zur Reform des Heizungsgesetzes hervor. Demnach soll der Anteil klimafreundlicher Brennstoffe ab 2029 bei 10% liegen und schrittweise steigen, bis er 2040 dann bei mindestens 60% liegt. Dieser Entwurf muss noch durchs Kabinett und Parlament. Änderungen sind also noch möglich. Vermutlich wegen Starkregen hat es heute auf der A48 bei Kaifenheim zwei Unfälle gegeben. Laut Polizei kam eine 24-jährige Frau am Nachmittag in Richtung Dernbacher Dreieck mit ihrem Auto von der Straße ab und landete auf dem Dach. Sie kam schwer verletzt mit einem Hubschrauber ins Krankenhaus. Kurz darauf verlor auf derselben Strecke ein 34-jähriger Mann die Kontrolle über seinen Wagen und krachte gegen die Leitplanke. Er wurde leicht verletzt.
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6: Nicht mehr viel los auf den Straßen. Wir haben drei Gefahrenmeldungen. Einmal von der A3 Köln Richtung Frankfurt. Zwischen Bad Honnef-Linz und Neustadt-Wied bitte aufpassen, hier liegen Gegenstände. Nochmal die A3 Frankfurt Richtung Köln. In der Einfahrt Ransbach-Baumbach. Achtung, hier ein defektes Fahrzeug. Und Vorsicht auf der A81 Singen Richtung Böblingen. Zwischen Herrenberg und Gärtringen ebenfalls ein defektes Fahrzeug. Allen unterwegs eine gute und sichere Fahrt.
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3: Mit Noah Theiss, hallo. Inmitten von Spekulationen über ein Ende der schwarz-roten Bundesregierung hat Kanzler Merz eine Minderheitsregierung jetzt ausgeschlossen. Er sagte heute Abend in Berlin, dass das für ihn keine Option sei. Und auch Neuwahlen kämen für ihn nicht in Frage, weil Deutschland dann wochenlang kaum handlungsfähig wäre, mitten in einer Wirtschaftskrise. Stattdessen setze er darauf, mit der SPD bis zum Ende der Legislatur in 3 Jahren weiter zu regieren, sagte Merz. Nach der tödlichen Amokfahrt in Leipzig wird der mutmaßliche Täter in eine Psychiatrie eingewiesen. Das hat die Staatsanwaltschaft heute angekündigt. Außerdem wurden heute weitere Details über den 33-jährigen Deutschen bekannt. Laut den Behörden war er schon kurz vor der Tat auf eigenen Wunsch in einer Psychiatrie in Behandlung. Bei der Amokfahrt waren in der Leipziger Innenstadt gestern Abend 2 Menschen getötet und mehrere verletzt worden. Außenminister Johann Wadephul fordert den Iran zu weiteren Verhandlungen auf. Grund sind die iranischen Drohnenangriffe auf die Vereinigten Arabischen Emirate. Der Iran solle seine Karten nicht überreizen, sagte Wadephul heute. Der Krieg müsse beendet werden, aber so, dass vom Iran keine Gefahr mehr ausgehe.
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6: Mit Noah Theiss, hallo. Bundeskanzler Merz schließt eine Minderheitsregierung und Neuwahlen in Deutschland aus. Hintergrund sind die Spekulationen über ein vorzeitiges Ende der schwarz-roten Bundesregierung. Merz sagte heute Abend in Berlin, dass Deutschland im Falle von Neuwahlen wochenlang kaum handlungsfähig wäre und das mitten in einer Wirtschaftskrise. Stattdessen wolle er mit der SPD bis zum Ende der Legislatur in 3 Jahren weiter regieren. Der mutmaßliche Amokfahrer von Leipzig kommt in eine Psychiatrie. Das hat die Staatsanwaltschaft angekündigt. Heute wurden außerdem weitere Details über den 33-jährigen Deutschen bekannt. Laut den Behörden war er schon kurz vor der Tat auf eigenen Wunsch in einer Psychiatrie in Behandlung. Bei der Amokfahrt waren in der Leipziger Innenstadt gestern Abend 2 Menschen getötet und mehrere verletzt worden. Gut 6 Wochen nach der Landtagswahl in Rheinland-Pfalz unterzeichnen CDU und SPD morgen ihren Koalitionsvertrag. Dafür kommen sie am Mittag im Mainzer Staatstheater zusammen. Die künftige Landesregierung in Baden-Württemberg stellt ihren Koalitionsvertrag morgen vor. CDU und Grüne wollen dann erklären, was sie sich für die Neuauflage ihrer Zusammenarbeit vorgenommen haben.
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3: Guten Abend, Deutschland. Mein Name ist Daniel Kaiser. Willkommen zur Night Lounge heute am Mittwoch, den 6. Mai 2026. Kurz nach 12 haben wir es. Unser Thema heute Abend: Auswandern. Frage lautet, wohin möchtest du denn gerne auswandern? Ja, es geht um Fernweh, es geht um einen Neustart vielleicht. Und die ganz große Frage, wenn ihr Deutschland hinter euch lassen würdet, wohin würde es für euch gehen? Ja, viele Menschen träumen ja von mehr Sonne, von mehr Ruhe, von Strand, von Bergen, von ja besseren Chancen vielleicht. Oder einfach nur einem komplett neuen Leben, wo sie niemand kennt. Ruft mich an vom Handy und vom Festnetz und verratet mir, wo dieser Ort liegt. Darüber möchte ich heute Abend mit euch reden und ein bisschen träumen.
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3: Vielleicht sind es aber gar keine Träume, sondern bereits konkrete Pläne bei euch. Und ihr seid mitten dabei und vielleicht geht es sogar dieses Jahr schon für euch ins Ausland. Vielleicht geht es aber auch erst in den nächsten 10 Jahren weg oder ihr habt einfach nur dieses Bedürfnis und noch gar keine konkreten Pläne oder ihr wollt einfach nur so bei dem Thema mitmachen und sagt, nö, hab gerade eigentlich gar nicht vor auszuwandern, aber wenn ich auswandern würde, dann auf jeden Fall dorthin oder dorthin. Das überlasse ich euch. Ich nenne heute keine Orte, das müsst ihr machen. Will jetzt hier nicht irgendwas vorgeben. Wir gehen in die erste Leitung für den heutigen Abend und wir schauen mal gerade, wer da dran ist mit der Endziffer 56. Guten Abend, hallo, wer da?
4: Moin, hi, servus.
3: Wer ist denn da?
4: Lukas ist hier.
3: Lukas, woher bist du, aus welcher Ecke?
4: Ich komme aus Laufen am Neckar.
3: Kannst du noch das Radio runterdrehen? Ich habe mich doppelt auf dem Ohr.
4: Oh, ja. Warte, ich drehe mal kurz runter. Lass mal kurz runter. Ja, jetzt. Ist besser bei dir jetzt?
3: Jetzt ein bisschen besser. So, welche Ecke war das nochmal? Welche City?
4: Laufen, also bei Heilbronn.
3: Okay, cool. Schön. Was macht ihr gerade?
4: Ja, genau.
3: Chillen auf dem Parkplatz.
4: Wir sind gerade bei McDonald's im Drive-In.
3: Wo auch sonst, um die Uhrzeit. Schön. Lukas, ja, hast du mitbekommen, was es geht heute?
4: Ja, ums Auswandern.
3: Richtig.
4: Ums Auswandern, oder?
3: Du klingst doch voll jung.
4: Was schätzt du? Wie alt bin ich?
3: 22.
4: 22? Oh. Das wäre schön. Nee, 25.
3: Komm, die 3 Jahre, macht das so viel. Okay, in dem Alter macht das noch viel aus, ne?
4: Ja, doch, es geht schon in die Knochen,
3: So, Lukas, also mit 25 sich schon Gedanken über das Auswandern zu machen, wie kommt's?
4: Du. Ich meine, mittlerweile ist es einfach schwierig in Deutschland für junge Menschen.
3: Für junge Menschen? Oh, das ist ein Kapitel für sich. Let's go, erzähl.
4: Du, also am Ende vom Tag gibt es halt, viele Rentner oder mittlerweile viele ältere Menschen, so, für die halt die ganzen jungen Leute jetzt aufkommen müssen. Aber am Ende vom Tag gar nicht das Volumen an jungen Menschen da ist, um das tragen zu können. Und deswegen wird die Generation zu knabbern haben.
3: Und wem machst du hier einen Vorwurf?
4: Mir einen Vorwurf?
3: Nein, wem machst du hier einen Vorwurf?
4: Niemandem kann man eigentlich einen Vorwurf machen. Das ist einfach die Entwicklung.
3: Und das klingt ja aber so wie so eine Fehlentwicklung, die du hier gerade anprangerst.
4: Ja, am Ende, ich meine, die Leute kriegen weniger Kinder. Es wird immer teurer, Kinder zu bekommen. Und dann.
3: Also sind die Leute, die wenig Kinder bekommen, in deinen Augen schuld?
4: Nee, allgemein. Also ich glaube, Schuldigen so an sich gibt es nicht. Das ist einfach die strukturelle Entwicklung, die es gibt.
3: Okay. Aber da bist du jetzt
4: gar nicht so... Wie siehst du es?
3: Ich habe einfach Fragen dazu. Ich habe dazu gar keine Meinung mehr gebildet bis jetzt. Aber ich frage mich einfach nur so, aus welcher Ecke dieser Gedanke kommt. Kommt er eher so, dass du sagst, boah, da hat die Politik Fehler gemacht oder da sind die älteren Menschen einfach in diesem Land schuld? Weiß ich nicht, wo du da irgendwo so als junger Mensch das siehst.
4: Nee, ich glaube, es ist schon eher, also es ist ein Fehler der Politik am Ende vom Tag. Also
3: die ja wiederum von den Menschen, die heute älter sind, gewählt wurde. Ich rede jetzt nicht von der aktuellen, ich rede natürlich hier von, ne, von der, du sagst ja Entwicklung, da reden wir über die letzten 30, 40 Jahre von mir
4: davor. Genau. Aber jetzt sieht es ja genauso aus. Es gibt ja einen viel größeren Anteil an älteren Menschen, die halt quasi die Entscheidung im Land ja auch tragen. Heißt, die oder der kleinere Anteil an jüngeren Menschen, denn ihre Stimme ist ja im Gegensatz zu dem auch gar nicht so in der Waage.
3: Jetzt bist du 25 und hast auch eine Stimme, die du einsetzen kannst, schon seit 7 Jahren. Ja. Machst du das? Nutzt du das? Oder sagst du, ist mir alles egal?
4: Nö, auf jeden Fall. Ich gehe wählen. Also meine Stimme, die setze ich auf jeden Fall ein.
3: Okay. Und wenn du jetzt ein anderes Land wählen würdest, das ist ja unser Thema, Auswandern, welches Land würdest du wählen?
4: Du, so die Schweiz ist ganz schön.
3: Die Schweiz? Okay.
4: Wie kommst du? Schweiz, ja. Ja, ich habe Kumpels, die wohnen, oder die sind mittlerweile in die Schweiz gezogen, ja, Richtung Basel runter.
3: Ja, die müssten ja so alt sein wie du, oder? In deinem Alter ungefähr.
4: Wie bitte?
3: Die müssten ja so in deinem Alter sein eigentlich.
4: Ja, so 28 rum, so in die Richtung.
3: Okay. Erzähl, wie haben die es in die Schweiz gepackt? Was haben die gemacht?
4: Gleiche Gründe. Also einfach ein Mix aus, keine Zukunftsperspektive hier. Für sich selber gesehen.
3: Mit 18?
4: Gesagt, hey, nee, 28.
3: Also 28,
4: 29 sind die Kumpels, ja. Genau.
3: Und haben die direkt auch schnell Fuß gefasst? Weil ich meine, es ist immer leicht gesagt, ich hau einfach mal ab und dann kommen die auch irgendwie, viele davon kommen dann nach ein paar Monaten wieder angekrochen und sagen, naja, war vielleicht doch nicht so doll.
4: Nee, auf jeden Fall. Also die mussten sich ja vorab schon bewerben und eine Stelle haben. Mhm. Sonst kannst du ja nicht einfach runterziehen. Mhm.

0: Das sind so zwei Sachen, die oft genannt werden. Brot und Bier wird sehr häufig genannt.
1: In Italien war es immer furchtbar mit dem Weißbrot. Das konnte man über kurz oder lang nicht mehr essen, sage ich jetzt mal dezent gesagt. Ja. Und die Schweizer Bier, ja, man kann es trinken, sage ich jetzt mal so. Ja. Aber sage jetzt mal, also, wenn ich die Brauereikultur bei uns da und so weiter, da denkt, das ist und geschmacklicher, ist einfach ganz was anderes. Ja.
0: Verstehe ich. Dann Rainer, vielen Dank für deinen Anruf und dir einen schönen Abend.
1: Danke dir.
0: Alles also Gute. Bis
1: bald. Tschüss.
0: So, anrufen dürft ihr auch vom Handy vom Festnetz die Nummer zu mir.
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0: So, wohin würdet ihr gerne auswandern, wenn ihr müsstet oder wenn ihr euch einfach nur mal so auf eine kleine Fantasiereise begebt? Wo würde es euch hinziehen? Wir gehen in die nächste Leitung. Da haben wir jemanden mit ganz vielen Nullen. Wer ist denn dran? Hallo?
3: Ja, hallo?
0: Wer ist denn da?
3: Ja, hi, hier ist der Thorsten von Edenkoben, also Ecke Rheinland-Pfalz in die Richtung. Ich habe gedacht, ich rufe jetzt auch zum ersten Mal durch. Ich höre dich schon seit Jahren. Cool. Ich bin eigentlich im Truck unterwegs und habe gedacht, heute passt das Thema endlich mal und jetzt muss ich mich einfach auch mal melden. Und zwar, ich stehe kurz davor, dass ich nach Kanada auswandere. Meine Papiere laufen mittlerweile. Ich warte jetzt eigentlich nur noch auf meinen Arbeitgeber, dass er mir die Papiere zusendet. Und dann werde ich so schnell wie es geht mich Richtung Frankfurt begeben und Deutschland in den Rücken kehren.
0: Wow, das war jetzt eine kurze Schlagzeilen-Titel-Zusammenfassung. Jetzt müssen wir aber nochmal nachhaken. Thorsten, erstmal schön, dass du anrufst. Und wie alt bist du?
3: Ich bin Mitte 30.
0: Mitte 30 bist du jetzt. Ich würde gerne wissen, wann kam das erste Mal in welchem Alter kam das erste Mal dieser Gedanke, ich will nach Kanada? Also woher kommt das überhaupt?
3: Das habe ich eigentlich schon seit ein paar Jahren. Und zwar, ich bereise das Land immer 2x3 Wochen. Also ich nehme meinen ganzen Urlaub praktisch und befinde mich eigentlich nur noch in Kanada. Ich liebe die Kanadier, ich liebe die Kultur und die Mentalität von den Menschen. Und
0: wann war es das erste Mal? In welchem Alter war es das erste Mal? Du sagst seit ein paar Jahren, das heißt, wann war es das erste Mal in Kanada?
3: Vor vier Jahren ungefähr war das allererste Mal, wo wir drüben waren.
0: Wer ist wir?
3: Ich habe noch einen Kollege, der wandert auch jetzt nach Kanada aus. Und zwar bei mir geht es in die Richtung Halifax, Richtung Nova Scotia runter. Und bei ihm geht es nach Toronto. Hm. Und das Geile war einfach, darum rufe ich auch an, weil ich die Leute ein bisschen motivieren will. Weil es ist einfach ein zu geiles Gefühl, wenn man Roadtrip durch ein Land macht und einfach bei jeder Firma anhält und sagt, hey, ich bin deutscher Trucker, ich würde gerne bei euch arbeiten. Und wenn man da wirklich ins Office reingeht und mit den Leuten direkt kommuniziert und spricht. Ich habe wunderbare Kontakte mir aufgebaut und ich habe jetzt eine Firma gefunden, wo ich wirklich ganz glücklich und zufrieden wäre. Und die haben gesagt, jawohl, wir holen dich rüber, weil man muss ja auch wissen, dass Kanada die schwersten Einwanderungsregeln fast der Welt hat. Und wenn man aber wirklich möchte und wenn man wirklich ein Land im Visier hat und wirklich sagt, ich bereise jetzt das Land und ich fahre da wirklich mit dem Auto einmal quer durchs Land und besuche jede Firma und sage, hier bin ich, das gefällt denen unheimlich. Und das war halt einfach nur eine geile Erfahrung. Und jetzt wurde ich halt...
0: Das war 2022, also vor vier Jahren, das war die erste Reise mit deinem Kumpel zusammen, die damals schon nicht den Gedanken hatte, wir machen Urlaub, sondern wir reisen durchs Land und fragen Firmen, ob sie Leute suchen oder was. Das war damals schon die Intention.
3: Genau. Ja, so, nee, am Anfang muss ich dazu sagen, war erstmal noch so ein bisschen Kanada kennenlernen im Endeffekt. Aber nach den ersten 2-3 Mal, weil wenn man in dieser engen Büchse in Deutschland lebt und wenn man in Kanada zum ersten Mal aus dem Flugzeug steigt, meint man, man ist in einer anderen Welt. Also die Weite, die Fläche, was eigentlich Kanada zu bieten hat, das ist wirklich unbeschreiblich.
0: Wie lange warst du beim ersten Mal in Kanada? Nur ein paar Wochen oder?
3: Auch 3 Wochen am Stück. Also wir sind eigentlich fast immer, oder ich reise auch teilweise alleine nach Kanada. Also alleine reisen ist auch eine wunderbare, schöne Sache der Welt. Und wenn man sich da einfach ein Auto schnappt und einfach dann die Leute kennenlernt. Und ich habe jetzt mittlerweile auch viele Freunde und viele Kontakte hergestellt. Und ich freue mich einfach, bald ein Teil von den Kanadiern sein zu dürfen. Und das war halt eine super, mega Erfahrung. Und darum kann ich, wie gesagt, nur jedem ans Also raten, wenn ihr ein bestimmtes Ziel habt, es ist leichter, wie man denkt, aber ihr müsst dann

0: Gutteil zusammenfassen und wirklich, sage ich mal, das Land bereisen und wirklich in die Firmen direkt vor Ort gehen und der Rest kommt von alleine.
1: Bevor du mit deinem Kumpel nach Amerika bist, was für Länder hast du vorher schon so gesehen? War es das erste weit entfernte Land, das du bereist hast?
0: Ja, komplett richtig. Ich war eigentlich praktisch nur in Europa unterwegs, also so die Klassiker, Spanien, Italien und was auch immer. Mhm. Und es war zum allerersten Mal die erste Fernreise.
1: Warum habt ihr euch damals für Kanada entschieden? Das hast du mir noch nicht beantwortet. Du kanntest es ja noch nicht. Ich meine, du schwärmst gerade von dem Land, zu Recht, also verstehe ich voll und ganz, aber damals kanntest du es ja noch nicht. Also was war das einfach so, ach guck mal, die sind gerade im Angebot, die Flüge, oder war das irgendwie, was weiß ich habe da gerade irgendwie abends auf Arte eine Doku gesehen oder auf Phoenix oder was, wie kam es zu Kanada?
0: Ja, so in die Richtung, Daniel. Und zwar, es gibt ja auf YouTube mittlerweile ja ganz viele Leute, die ihr Leben abfilmen. Und da folge ich einem Deutschen, der mittlerweile bereits da drüben auch als Trucker arbeitet.
1: Okay, da kam das her. Okay.
0: Richtig, richtig.
1: So, und dann warst du 3 Wochen da, das erste Mal, mit deinem Kollegen zusammen. Hast erstmal so ein bisschen das Land beschnuppert. Was hat dich in dem Moment wirklich so sehr geflasht, dass du gesagt hast, ist das nice, ich komme nächstes Jahr wieder? Was war's? War es die Größe, die du gerade beschrieben hast, oder war es was ganz anderes?
0: Nein, die Menschen. Man sagt uns Deutschen ja wirklich nach, dass wir auch so ein bisschen so der miese Peter sind und alles drum und dran. Und aber wenn man in Kanada die Kanadier wirklich kennenlernt, das ist eine komplett andere, offene, herzensgute Gesellschaft. Und da ist es auch wirklich egal, woher man kommt oder was auch immer. Man wird in Kanada willkommen geheißen und das vermisse ich mittlerweile an Deutschland. Und die Menschen sind der erste Anziehpunkt, der zweite Anziehpunkt ist natürlich die unbeschreibliche Natur und die Weite und die Tierwelt liebe ich auch unheimlich und Kanada bietet halt Möglichkeiten, wo es, sag ich mal, in Deutschland ein bisschen beschränkt sind, gerade mit Landerwerb oder mit Immobilienerwerb, weil da drüben kann man sich auch teilweise, natürlich in den Großstädten ist auch alles mittlerweile sehr teuer geworden, aber gerade wenn man ein bisschen außerhalb leben möchte, kriegt man dann natürlich für sein Geld auch noch sehr günstig Land und sehr gute Möglichkeit, auch sich eine Immobilie draufzustellen.
1: Jetzt hast du dich 4 Jahre lang gut informiert über dieses Land, über die Möglichkeiten, die du hast, hast dich auch schon einen Job da gesucht. Ist das so einfach? Kann man dann wirklich einfach sagen, gut, ich habe jetzt einen Job, oder hängt dann dein Aufenthalt auch an diesem Job? Das heißt, Job weg, dann auch bitte sofort das Land verlassen. Wie läuft das ab?
0: Richtig, das ist ein geschlossenes Work Permit in der Anfangszeit. Also ich bin an die Firma gebunden. Das heißt, in den ersten, ich glaube in Nova Scotia ist es 3 Jahre. Sprich, wenn da das Arbeitsverhältnis sich lösen sollte und ich nicht relativ zeitnah einen anderen Arbeitgeber finden sollte, der mich übernimmt, kann es auch wirklich sein, dass ich nach Deutschland zurück muss. Innerhalb von diesen 3 Jahren kann dann die Firma anfangen, die PA zu beantragen. Das ist dann praktisch, du wirst zwar nicht als kanadischer Staatsbürger gesehen, aber du hast dann praktisch im Endeffekt die gleichen Rechte und kannst auch nicht mehr abgeschoben werden, kannst dich dann auch dem anderen Arbeitsmarkt öffnen.
1: Also wie eine Art Visum, oder was ist das?
0: Genau, also im Endeffekt...
1: Dauerhaftes Bleiberecht hast du dann und Arbeitsrecht.
0: Richtig, richtig.
1: Genau, nach 3 Jahren, aus. Nach diesen 3 Jahren, wenn du da, das müssen die beantragen, der Arbeitgeber, oder kannst du das beantragen nach 3 Jahren?
0: Der Arbeitgeber, also nur im Verbund im Endeffekt. Und zwar, das ist jetzt so fast wie eine Probezeit, kann man eigentlich im Endeffekt sagen. Aber wenn man eine gute Arbeit macht und wenn der Arbeitgeber zufrieden ist, dann hilft der Arbeitgeber dann praktisch diese PA zu beantragen. Und sobald man diese PA in der Tasche hat, kann man im Land bleiben. Und wenn man dann zum Beispiel sagt, man möchte einen Arbeitgeber wechseln oder man möchte in eine andere Branche rein, dann ist es nämlich durchaus auch möglich. In Kanada muss man halt nur wissen, Kanada hat auch sehr starke, große Probleme, gerade auch mit einem großen Immigrationsdruck, und die schließen im Moment auch die Türen. Weltweit erlebt man das ja, aber man muss sich natürlich eine Branche noch aussuchen, wo immer noch Potenzial ist, und deshalb habe ich auch in Deutschland extra umgeschult. Also ich bin jetzt praktisch kein LKW-Fahrer von Anfang an, ich komme eigentlich aus dem Kaufmännischen, aber ich habe gesagt, ich setze mich auf den LKW, ich hole hier meine Erfahrung, dass ich für einen kanadischen Arbeitgeber interessant bin, und ja, jetzt bin ich kurz sozusagen vor meinem Ziel.
1: Was musst du aufgeben? Oder was gibst du auf?
0: Ich hatte ein kleines Mehrfamilienhaus hier in Deutschland. Das habe ich jetzt komplett leer stehen. Das verkaufe ich im Moment. Ich gebe mein Dorf auf. Ich bin Single, habe jetzt noch keine Kinder oder so. Das heißt, ich bin hier auch flexibel und alles drum und dran. Aber das ist es mir alles im Endeffekt wert, um dieses neue Leben beginnen zu können.
1: Aber wenn du das Haus verkaufst, das ist natürlich ein finanziell gutes Polster, gehe ich mal von aus, oder? Das wird dich tragen,
0: ja,
1: da drüben.
0: Das ist auch richtig, das auf jeden Fall. Also eine schöne Stadtkapital ist es auf jeden Fall.
1: Hast du dieses Szenario mal durchgespielt? Was, wenn es nicht klappt? Oder sagst du, denke ich gar nicht dran? Weil ich will das so sehr, dass ich es für unwahrscheinlich halte, dass es an mir scheitert, sondern wenn dann eher an anderen Dingen, höheren Dingen.
0: Daniel, ich bin ein sehr positiv denkender Mensch und zwar, ich habe mir mal angeeignet, eine Tür geht zu, eine Tür geht auf. Und das heißt für mich, wenn jetzt nur mal angenommen, der Arbeitgeber irgendwann sagen würde, nach ein paar Monaten, danke, dass du da warst, ist es noch lang nicht das Ende, sondern ich werde dann natürlich in der Region rumreisen und werde bei allen anderen Arbeitgebern auch wieder vorstellig und sagen, hey, ich habe schon alle Papiere, ich bin hier, ich brauche einen neuen Arbeitgeber und da die Trucker sehr in Kanada gesucht werden, bin ich da eigentlich ziemlich optimistisch im Endeffekt, dass ich da auch relativ schnell einen Ersatz finden würde.
1: Okay. Thorsten, wann ist es soweit?
0: Ich warte auf die Papiere. Also es kann sein, dass es in 2, 3, 4 Monaten soweit ist. Es kann auch sein, dass es ein bisschen noch länger dauert, weil die Bürokratie, nicht nur bei uns in Deutschland, auch in Kanada, die malt natürlich sehr langsam. Aber sobald die Papiere durch sind, ich hoffe, dass es noch im Laufe dieses Jahres sein wird.
1: Dann drücke ich die Daumen. Und vielleicht hörst du mal trotzdem in die Super. Sendung rein und meldest dich.
0: Mache ich auf jeden Fall.
1: Thorsten, alles Gute dir. Bis bald.
0: Dann vielen Dank für das Gespräch. Schönen Abend.
1: Mach's gut, ciao. So, und wir schauen mal, was online passiert ist.
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1: Wohin möchtest du auswandern? Unser Thema heute, aktuell sind 2 Leitungen frei, die könnt ihr euch gerne schnappen. Und wir gucken mal in den WhatsApp-Kanal rein. Was habt ihr denn da so Schönes geschrieben? Ich wollte zuerst von euch wissen, in welches Land würdet ihr am ehesten auswandern? Da durftet ihr ein Land nennen. Ein paar haben es natürlich wieder mal übertrieben und gleich irgendwie 10, 15 Länder genannt. Na gut, wir gucken mal, was ist denn alles dabei? Australien, dann das westliche schönste Land Nordafrikas, dann Österreich, dann Schweiz, Schweden, Norwegen, Schweiz, Skandinavien, Portugal, Kanaren oder Thailand, Australien. Hui, was haben wir hier? Da schreibt jemand hier, ich würde am liebsten auf einen anderen Planeten auswandern. So, dann haben wir Schweden, Australien, Griechenland, Hawaii, Schweiz, Spanien, Schweiz, Schweiz, Australien. Warum ist denn so oft Australien dabei? Krass. Okay, und was ist die zweite Frage? Was wäre der Hauptgrund fürs Auswandern bei dir? Da habt ihr Folgendes geschrieben, ein bisschen ausführlicher. Ich wollte schon immer mal ins Outback und Long Trains, lange und mehrere Truck-Trailer hintereinander fahren. Irgendwie fasziniert mich das, schreibt einer. Dann schreibt jemand, ich liebe die Berge und den Schnee. Je höher und mehr Schnee, desto besser. Dann schreibt jemand, Norwegen ist einfach wunderschön, deswegen möchte ich dahin. Dann schreibt jemand, guten Abend, Herr Kaiser, oh, sehr förmlich. Ich bin der Manuel, bin 26 Jahre jung, bin zweifacher Familienpapa und glücklich verheiratet. Wir würden nach Portugal auswandern, weil ich Portugiese bin und die Sprache beherrsche und weil ich da auch viel Familie und Bekannte habe. Sehr schön, das klingt auch gut. Dann haben wir hier, was war nochmal die Frage? Genau, was wäre der Hauptgrund? Da hat dann jemand geschrieben hier, Politik gegen die eigene Bevölkerung ist der Grund. Dann schreibt jemand, zunehmend mangelndes Sicherheitsgefühl, schreibt jemand. Dann schreibt jemand, Wetter, vieles ist günstiger, weniger Steuern. Dann schreibt jemand, das Land sollte bei der Anwanderung anders wie hierzulande den Fokus auf Vollintegration und Arbeit legen. Wer nicht mitzieht, muss auch wieder gehen. Das Gleiche auch für Straftäter, schreibt jemand. Dann haben wir hier Ruhe und ein wenig mehr Wohlstand. Mehr möchte ich gar nicht. Okay, dann sagt jemand, das Meer, freundliche Menschen, mehr Gelassenheit, mehr für mein Geld. Dann schreibt jemand, zur Ruhe kommen, einfach mal wieder Spaß und Freude am Leben haben. Schöne Kommentare auf WhatsApp, per E-Mail sind auch ein paar Sachen reingekommen. Und zwar, da haben wir eine Nachricht bekommen von Hanna, die schreibt, hey Daniel, ich würde sofort nach Kanada auswandern, mich reizt dort vor allem, was schreibt sie? Vor allem die Natur, die Weite und dieses Gefühl, nochmal ganz neu anfangen zu können. In Deutschland habe ich oft das Gefühl, nur noch zu funktionieren, zu arbeiten, Rechnungen zu zahlen, zu schlafen und wieder das Ganze von vorne. Ich stelle mir vor, dass das Leben dort vielleicht freier wirkt, auch wenn ich natürlich weiß, dass nicht alles perfekt sein wird. Bisher ist es nur ein Traum, aber einer, der immer stärker wird. Gleichzeitig hänge ich aber auch an meinen Eltern, an meinem Bruder, an meinem ganzen Freundeskreis. Und genau das macht es für mich auch so schwer. Weg wollen ist das eine, wirklich alles hinter sich zu lassen, das andere. Ich frage mich oft, ob ich nur vom Auswandern träume, weil ich gerade mit meinem Alltag unzufrieden bin, oder ob ich wirklich woanders auch glücklicher wäre. Gute Frage. Ich glaube, wenn man lange über sowas nachdenkt, dann kommt das ganz automatisch, dass man über sowas nachdenkt. Manuel aus Kaiserslautern schreibt, ich würde wahrscheinlich in die Schweiz gehen, nicht weil ich ein großes Abenteuer suche, sondern weil ich mir dort bessere berufliche Chancen verspreche. Ich arbeite im technischen Bereich und habe das Gefühl, dass man dort für Leistung oft mehr zurückbekommt. Dann schreibt er noch, vielleicht ist das Problem am Ende nicht das Land, sondern das eigene Leben, das man nicht verändert. Finde das Thema übrigens sehr spannend. Danke dir. Dann haben wir Eileen und die schreibt, wenn ich auswandern müsste, dann nach Spanien. Ich liebe das Lebensgefühl dort, die Menschen, das Klima, das Essen, das habe ich jetzt mal hinzugefügt. Das Essen ist wirklich toll. Und dass sich vieles weniger gehetzt anfühlt. Ich war in den letzten Jahren mehrmals dort im Urlaub, hatte jedes Mal dieses Gefühl von, warum lebe ich eigentlich nicht hier? Gleichzeitig weiß ich natürlich, dass Urlaub und Alltag zwei völlig verschiedene Dinge sind. Sie schreibt, im Urlaub ist alles leicht, im echten Leben kommen immer Bürokratie und viele Sachen dazu, aber auch Sprache. Trotzdem merke ich, dass mich der Gedanke an einen Neustart total reizt, gerade wenn man in Deutschland oft nur über Probleme, Kosten und Stress spricht, wirkt so ein Land wie Spanien. Es gibt einem ein anderes Versprechen. Okay, dann, was haben wir noch hier? Komm, ich will mal was ganz Verrücktes, was wir heute noch nicht gehört haben. Die meisten wiederholen sich. Wen haben wir denn hier? Oh, das könnte interessant sein. Ricardo schreibt, ich würde gerne nach Mexiko oder Costa Rica. Ich habe oft das Gefühl, dass viele Menschen in Deutschland nur noch durchgetaktet sind. Alles ist geplant, alles wird bewertet, alles muss effizient sein. Aber die Leichtigkeit geht heute extrem verloren. Ich sehne mich nach einem Leben, das einfach spontaner, wärmer und menschlicher ist. Natürlich weiß ich, dass man sich dort auch einen Alltag erstmal aufbauen muss und Probleme natürlich auch nicht automatisch verschwinden. Aber vielleicht verändert allein schon die Umgebung und der Blick auf das alles. Aber vielleicht verändert schon allein die Umgebung den Blick auf das eigene Leben. So rum. Danke dir für die Nachricht und euch da draußen auch vielen Dank für die ganzen Mails. Jetzt gehen wir weiter in die nächste Leitung.
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1: Ich bräuchte ein Glas Wasser. Na gut, gehen wir mal weiter. Wen haben wir in der nächsten Leitung? Da haben wir jemanden mit der 4-0. Guten Abend, wer da?
3: Guten Abend, Daniel.
1: Ja, das bin ich. Wer bist du?
3: Hi, ich bin der Mo aus der Pfalz.
1: Mo, welche Ecke Pfalz?
3: Genau, richtig. Welche Ecke? So Neustadt und Landau halt.
1: Ja, schön. Freue mich. Haben wir schon mal gesprochen, Mo?
3: Ja, über mehrere Themen halt.
1: Schon mehrere Themen,
3: aber gut. Ja, und da manchmal, sag ich mal, hätte ich immer noch mal, sag ich mal, ich hoffe wieder an und spreche ich auf live halt, ne? Um ein bisschen Thema zu tauschen halt.
1: So, heute geht's ums Auswandern. Und damit wir mal ein bisschen hier wieder Ordnung reinkriegen, sag doch mal direkt zum Beginn, in welches Land du gerne auswandern wollen würdest.
3: Nee, ich würde nicht auswandern, sondern ich wandere bald aus. Also bald.
1: Es geht schon bald los.
3: Genau.
1: Wohin denn?
3: Ja, bald. Kanada.
1: Ach komm, was habt ihr denn alle mit Kanada? Genau. Interessant. Okay, wie lange schon auf deinem Plan?
3: Schon 2,5 Jahre, 3 Jahre. Also in Kanada, ich bin so halt jemand, sobald ich Urlaub kriege im Jahr, wenn einmal, zweimal, wünsche mich immer in Kanada halt, ne? Also das ist meine, wie gesagt, zweite Heimat. Ich weiß jetzt nicht, ob du drüber warst, aber Kanada, dann hätte ich zu der Sache irgendwann doch schon einmal probieren. Vor 2-3 Wochen halt. Da wäre schon wissen ganz genau, warum wir fast oder alle halt ne, Kanada wählen.
1: Ich kann es mir nur vorstellen, ich war noch nicht da, aber ich kann es mir nur vorstellen, dass das im Vergleich zu Amerika beispielsweise definitiv auch mein Favorite wäre. Allein schon wegen der Natur. Ich finde die beeindruckend. Ne? Das ist Wahnsinn. Aber selbst diese Städte sind unglaublich. Gut, Amerika hat auch große Städte. Nichtsdestotrotz, seit 2-3 Jahren planst du das Ganze. Wann hattest du, in welchem Jahr hattest du deinen ersten Kanada-Aufenthalt?
3: 24 muss gewesen sein.
1: Also auch noch nicht so lange her. Das heißt eigentlich der Besuch und danach kam auch schon direkt der Gedanke, Ich plane, Ich muss dahin. Genau. Wir haben ja gerade mit Thorsten gesprochen, er will ja auch nach Kanada. Ursprünglich einfach mal so eine Idee gewesen, komm, ich will da mal hin, weil ich da so einen YouTuber gesehen habe. Woher kam deine Inspiration oder dein Gedanke?
3: Ich sag dir ganz ehrlich, das ist so eine lustige Situation. Ich habe damals meinen Busführerschein gemacht, wo Thorsten, wo vorhin einfach am Leitung war, hat er seinen LKW-Führerschein gemacht. Dann würde, sag ich mal, Thorsten mir mitgeteilt von Fahrschule, dass der Kanada liebt, etc. Dann habe ich seine Nummer gekriegt und dann am Ende sind wir immer zusammen hier geflogen. Deswegen hat mich gewundert, dass der angerufen hat, weil normalerweise der traut sich gar nicht halt. Ne?
1: Aber du bist der Kollege, mit dem er damals dahin ist?
3: Ja, aber nicht der erste Mal, sondern das zweite und der dritte Mal.
1: Ach so, beim ersten Mal war er mit einem anderen unterwegs und beim zweiten, dritten Mal mit dir. Ja,
3: ganz genau.
1: Was sagt das doch? Ich habe schon gerade gedacht, das wäre eine ganz andere Geschichte von einem ganz anderen Menschen. Okay.
3: Nee, aber ich habe absolut andere Geschichte halt. Genau.
1: Okay, aber ihr, also du kennst ihn natürlich, den Thorsten, ne? Ihr quatscht wahrscheinlich auch privat viel. Wollt ihr auch bei derselben Firma anfangen?
3: Nein. Also ich bin Fahrzeugverlierer. Bei mir war es so, bin ich einfach mit dem hier. Das Land hat mir wirklich sehr gefallen halt. Ne? Leute sind sehr freundlich, Natur, großes Land. Die Leute sind sehr freundlich und sind immer gut gelaunt. Ne? Und wenn die Leute, gut gelaunt sind, dann kriegst du halt diese gute Laune auch dabei halt. Ne? Du stehst auf, du hast frisches Luft und so weiter. Du musst das erleben, um zu wissen, was ich genau meine halt. Ne?
1: Ich glaube dir. Ich denke mir aber, jedes Mal, wenn wir dieses Thema haben, wenn es um Urlaub, Ausland geht, dann kriege ich immer wieder zu hören, die Menschen sind so nett, die sind so freundlich, egal welches Land du aufzählst, ne? Außer das eigene natürlich, das wird immer irgendwie schlecht geredet. Und deswegen frage ich mich, sehen wir das vielleicht einfach nur immer aus der Urlaubsbrille heraus? Weil wenn wir da drüben sind und nicht arbeiten müssen, dann sind wir automatisch besser gelaunt, der Tag ist irgendwie voller Sonnenschein. Deswegen frage ich mich, ist das... Können wir das wirklich beurteilen? Oder können wir es nur beurteilen, wenn wir dann irgendwann mal auch wirklich im Alltag angekommen sind und dann merken, okay, ich ziehe halt heute ein komisches Gesicht, weil ich halt auch keinen Bock habe, heute wieder arbeiten zu gehen. Ich wäre lieber im Bett geblieben. Vielleicht, ist dann doch, nimmt man dann auch alles anders wahr. Man denkt sich, oh, heute waren alle blöd gewesen und die Kassiererin war blöd und alle waren blöd. Weißt du, ich glaube, sowas gibt es in jedem Land, oder täusche ich mich?
3: Natürlich. Da gebe ich dir vollkommen recht. Aber das Ding ist, das Ding ist natürlich, wenn du dort im Urlaub bist halt, ne, oder im Urlaub bist und so weiter, ist komplett anders da, als wenn du dort schaffst halt, ne, klar. Aber das Ding ist, wenn du draußen bist, dort sind einfach so sehr freundlich. Es gibt ja nur ein kleines Beispiel, ich bin auch noch dazu Busfahrer, ne. Glaub es mir, was ich einfach jeden Tag, sag ich mal, sauer wäre, die Leute kommen zu mir nahe, die zeigen den Ticket, sag ich mal, noch nicht mal Hallo, noch nicht mal Guten Morgen, noch nichts gar nicht und mich wundern, und da tue ich mir jedes Mal, sag ich mal, meinen Kopf schüttle, sag ich, du übergibst dein Leben, du übergibst mir dein Leben und ich fordere dich von A bis B und noch nicht mal Guten Morgen zur Sache. Währenddessen, sag ich mal, in Kanada oder auch in Amerika, ich war auch im Februar in New York, ne, wenn man einfach, sag ich mal, Tankstelle nahe geht und so weiter, der Mitarbeiter, bevor das sagt, was du gerne hättest, das sagt er, how are you so? Ich habe einmal noch dazu gesagt, weil ich bei Bäckerei schaffe und so weiter. Ich habe jemand gefragt, ne, wo ich von Amerika zurückgekommen bin. Ah, guten Morgen, und wie geht's Ihnen? Dann guckt er mich an und sagt, da kennen wir uns. Ich sage, nee, ja, wieso fragen Sie denn? Und ich denke mir, das war nur eine Frage. Das ist halt, und diese Laune, der steckt dich schon auch halt, ne, dazu. Fährst du morgen früh irgendwo bei uns, sag ich mal, der, wo hupt, der, wo Kopf schüttelt, der, wo noch nicht mal Platz nimmt? Was mein?
1: Ich weiß absolut, was du meinst, weil für mich war es auch befremdlich ein Stück weit, sage ich dir ehrlich, dass du, egal wo du unterwegs warst in Amerika und in Geschäften, du häufig zu hören bekommen hast, hallo, wie geht's Ihnen? Oder wie war Ihr Tag? Und man denkt so, soll ich da jetzt wirklich drauf antworten? ja, wie mein Tag war. Aber das ist so freundlich gemeint. Ich glaube, die wollen gar nicht so, dass du da jetzt einen langen Dialog mit denen führst. Aber ja.
3: Aber es ist doch schön, wenn jemand dich fragt, halt, ne? Wie geht's dir? Ich habe einmal gemacht und dann guckt er mich an und sagt, da kennen wir uns. Und er sagt, nee, ja, wieso fragst du denn? Und ich denke mir, das war nur eine Frage. Na gut, dann stelle ich die Frage nämlich. Und okay. Das ist halt, sag ich mal, das ist nur Freundlichkeit. Ne?
1: So, bei dir geht's demnächst weg, hast du gesagt. Das heißt, du hast schon deine Zusage und deine Papiere?
3: Ich habe schon alles, aber ich warte, bis ich mein Papier kriege. Also Zusage habe ich schon alles schon soweit.
1: Das heißt, du musst genau wie Thorsten zwischen 3 Monaten, vielleicht aber auch ein Jahr noch warten.
3: Könnte nächsten Monat sein, könnte 3 Wochen sein, könnte und so weiter. Wie gesagt, Bestätigung habe ich schon gekriegt, Genehmigung schon. Ich brauche nur diese Papiere, die ich kriege. Und sobald ich dieses Papier bekomme, sag ich mal, oder mein Papier bekomme, dann bin ich vollkommen, sag ich mal, soweit direkt auszuwandern.
1: Ne? So, Mo, du bist jetzt wie alt? Der Thorsten ist Mitte 30 und du?
3: Ich bin jetzt 29, werde ich in 3 Monate 30.
1: Hast du schon Frau und Kinder?
3: Nee, ich bin voll flexibel.
1: Du bist voll flexibel, das heißt, was lässt du hinter dir? Familie bleibt hier?
3: Ich lass wirklich alles hinter mir. Ich sag dir aber ernst, wenn du neues Leben starten willst, dann musst du auch was aufgeben. Was neu zu machen und neu zu erleben oder neu aufzubauen, musst du der Gegner, sag ich mal, direkt was aufgeben. Und wenn du nicht so weit das zu machen, hast, sag ich mal, dann kannst du einfach den zweiten Schritt nicht machen. Mhm. Das kannst du einfach. Also mein Bruder muss ich ihm lassen und so weiter, mein Fahrzeug etc., was ich da habe und so weiter, lasse ich mir wirklich hinter meine Rücke. Aber das Ding ist, wie jetzt eine von denen, wo du vorhin gelesen hast, geschrieben hat, wirklich, du bist hier nur am Funktionieren. Mhm. Morgen stehst du auf, gehst du zur Arbeit, von Arbeit zu Arbeit, kommst du nach Hause, du Rechnung zahle, das zahle, du bist wirklich nur am Arbeiten. Mhm.
1: Ich weiß gar nicht, wie hoch die Steuerlast in Kanada ist. Wie, weißt du das zufällig? Hast du bestimmt schon geschaut?
3: Kanada auf jeden Fall. Wir haben, glaube ich, hier Steuer, sage ich mal, um 40%. Dort sind beim 24% halt. Ne? Steuer ist günstiger.
1: 24? Sachen.
3: Ich glaube schon, ja. Ich habe nachgesprochen, die haben so ungefähr gesagt. Ne?
1: Haben die einen festen Steuersatz oder haben die auch gehaltsabhängig?
3: Das weiß ich echt gesagt nicht. Also so tief, sag ich mal, mit der Steuer. Aber ist es auf jeden Fall weniger alles bei uns. Mhm. Viele sagen, Kanada ist kalt, Kanada ist teuer, Lebensmittel und so weiter, natürlich, weil die von woanders da kriechen. Mhm. Aber dementsprechend, Sprit ist es sehr, sehr günstig, Strom sehr, sehr günstig. Also gibt es Vorteile und Nachteile. Ne?
1: Ist das einer der Hauptgründe oder sagst du, nein, eigentlich spielt dieses Steuerthema keine Rolle für mich?
3: Wie Mensch genau?
1: Naja, vielleicht geht es dir ja finanziell in Deutschland eigentlich ganz gut. Das heißt, der Grund ist jetzt nicht unbedingt das Geld, warum du sagst, ich will nach Kanada.
3: Der Grund bei mir, sage ich dir ganz einfach. Also ich bin Fahrzeugfolierer. Tue ich Fahrzeug folieren, tue ich Scheibe, Töne und Werbetechnik etc. Und Autoglase, Fahrzeugglase bin ich auch. Das Problem ist, egal was du hier machen willst, musst du Meister haben, musst du Schulung haben und, egal ob du dich auskennst. Gut und klar und schön und gut, welche Qualität etc. Ne? So, in Kanada ist es so, sobald du dich auskennst, du brauchst nur Werkstatt, Werkzeug, kannst du Automechaniker werden, kannst du machen, was du willst. Ne, das geht einfach, sag ich mal, auf dein. Jetzt sag ich mal, vor 2 Tagen war ich beim RHK, habe ich nur gesprochen, welche Autoglas und so weiter. Entweder musst du Meister abschließen oder irgendwie, sag ich mal, entweder alles Fahrzeugmechatroniker oder entweder Fahrzeug, sag ich mal, oder beziehungsweise Karosseriebau und so weiter. Das heißt, musst du so denken, du musst wirklich 6 Jahre lang irgendwie Meister machen, dann bist du fast beim 40, nur um das aufzumachen. Weißt du, was ich meine?
1: Nee, verstehe ich nicht, was du meinst, weil ich dachte immer, Fahrzeugverlierer kann man auch ohne abgeschlossene Ausbildung machen.
3: Nein, das war bis 2019. Danach hat sich die Gesetze, sag ich mal, geändert, weil das Ding ist, beim Fahrzeugfolierung, du tust einfach auf der Lachs, sag ich mal, schneiden. Und wenn jeder zweite Fahrzeugfolierer werden will, dann haben wir einfach Thema, Probleme ohne die Folie, sag ich mal.
1: Und wenn ich jetzt zu meinem Kumpel gehe, der sich mit Autos auskennt und dem ich sage, hier, ich gebe dir mal ein bisschen Trinkgeld und du folierst mir mein Auto?
3: Ja.
1: Geht nicht?
3: Ja, also sagen wir so, Fahrzeug zu folieren, ist es nicht easy, ne?
1: Man muss ja, natürlich, nee, einfach ist es nicht. Und perfekt wird es vielleicht bei meinem Kumpel auch nicht sein. Aber dürfte der das überhaupt?
3: Es kommt drauf an halt, ne? Das kann ich jetzt nicht behaupten, aber jetzt sag ich mal, wenn privat und so weiter und ihr seid Freunde und so weiter, ne? Ja. Das Auto machen, aber wenn du das Auto irgendwann verkaufen tust und er, sag ich mal, mit der Messer oder wie auch immer beim Schneiden, halt der Lack unten drunter zerkratzt, dementsprechend siehst du in diesem Moment nicht
1: auf das erkennt, okay. Verkauft, Und daher ist dann quasi die gewerbliche Selbstständigkeit problematisch, sagen wir mal. Das geht nicht.
3: Richtig, dann okay. Habe ich mal gesagt, jetzt musst du Meister machen, dass du dich auskennst.
1: Okay, das macht Sinn.
3: Ich meine, hier
1: das
3: ist es kompliziert. Ja, ne? Okay. Und dort ist es immer alles offen für dich. Ja. Kannst du machen, tu was du willst.
1: Na, sehr schön. Mo, hast du auch so ein finanzielles Polster wie der Thorsten? Oder sagst du, nee, ich geh mit Thorsten, Null rüber?
3: Wie Thorsten nicht, aber sag ich mal, mir geht's gut halt. Ne? Also ich habe jetzt noch ein Haus, Haus, wo ich verkaufe tue und so weiter, aber ich kann immer starten. Ne? Also finanziell sage ich immer, sobald ich zwei gesunde Beine und zwei gesunde Arme habe und so weiter oder Ärmel oder wie noch immer, kann ich immer noch von Null immer anfangen und immer noch schaffen und so weiter. Man darf einfach nur nicht aufgeben.
1: Dann wünsche ich dir viel Erfolg, Mo.
3: Also, danke dir. Da hat damaliger, sag ich mal, ein deutscher Freund, der in Kanada seit 17 Jahren wohnt, da hat zu mir gesagt, Kanada ist es ist so ein Land, wenn du wirklich gerne arbeitest, dann hast du Erfolg dort. Wenn du aber nicht gern arbeiten tust und einmal einen Tag so und einen Tag so, dann lieber bleib in Deutschland, weil dort wird nicht funktionieren. Und das ist halt.
1: Wenn du und der Thorsten, wenn ihr beide irgendwann mal ausgewandert seid, dann müsst ihr mal zusammen ein Selfie machen, also zusammen ein Foto machen, das schickt ihr mir dann mal.
3: Das kann man gerne machen. Das Ding, du erwartest auf das Bild und noch der Fahrlehrer von uns damals, der erwartet auch auf das Bild. Weil das war wirklich voll Zufall halt. Ne?
1: Sehr gut. Mo, dann schönen Abend dir, pass auf dich auf, bleib gesund und bis bald.
3: Wünsche ich dir auch. Danke. Tschüss. dir auch.
1: So, weiter geht's.
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1: So, wen haben wir in der nächsten Leitung? Schauen wir doch mal. Jemand ruft an mit der Endziffer 31. Guten Abend, wer da woher? Oh, da hört mich gerade keiner. Dann gehen wir weiter zur 6-0. Guten Abend.
4: Guten Abend, hier ist Dieter aus der Eifel.
1: Wer ist dran, sorry?
4: Dieter aus der Eifel.
1: Dieter, jetzt habe ich es verstanden. Welche Ecke Eifel?
4: Gerolstein,
1: das kennen wir doch. Ja. Schön, dass du da bist, Dieter. So, jetzt haben wir schon Kanada gehört, die Schweiz. Was reizt dich denn? Wohin möchtest du gerne mal auswandern?
4: Ich möchte hätte gerne ausgewandert, aber ich habe einen Kumpel, der wandert in einem halben Jahr nach Kanada aus, wirklich.
1: Und der heißt nicht Thorsten und auch nicht Mo?
4: Nein, okay. Der heißt...
1: Kann ja sein, dass es die beiden von ihm gerade waren.
4: Nein, der heißt Wolfgang, ist Pilot oder hat einen Pilotenschein und ist Rentner und war letztes Jahr da, 3 Monate und hofft, dass der jetzt im Oktober drüben ist, für immer.
1: Als Rentner?
4: Als Rentner.
1: Okay, und der war sein ganzes Leben Pilot vom Beruf?
4: Ja.
1: Cool. Das heißt, bist du auch schon im Rentenalter, Dieter, oder bist du noch jünger?
4: Nein, ich bin noch jünger. Ich habe schon öfters angerufen. Ich habe noch 10 Jahre bis zur Rente.
1: Noch 10 Jahre bis zur Rente. Okay. Ja, und aber du planst du jetzt, also planst du es ernsthaft oder sagst du, nö, nur falls, dann wäre das einzige Land, was mich interessiert?
4: Nee, mich hat nur Australien interessiert.
1: Ach so.
4: Vor 20 Jahren.
1: Okay, das heißt, Kanada war nur die Randgeschichte, weil dein Kumpel dahin will.
4: Das war jetzt durch Zufall, weil die eben jetzt auch von, okay, ich habe jetzt okay. Eben mit erst angeklingt in das Radio, weil ja, der hat die Papiere am Bearbeiten, dass er im Oktober das Haus am Verkaufen schon hier in Deutschland.
1: Bist du traurig, weil das ist ja ein Kumpel von dir, oder sagst du, ach du, ich gönne ihm das, soll er ruhig machen, wenn er da glücklich wird?
4: Ich gönne ihm das.
1: Ja.
4: Ich habe ihn erst letztes Jahr kennengelernt durch Zufall. Und gönn ihm das.
1: Würdest du ihn besuchen oder sagst du, nee, das ist mir zu teuer?
4: Wenn ich die Möglichkeit habe, würde ich das machen, gerne.
1: Brauchst ja nur einen Flug, kannst ja bestimmt beim Dieter pennen. Nicht ja. Beim Dieter, bei deinem Kumpel. Du bist ja Dieter.
4: Genau.
1: Okay, Wolfgang hieß er, genau, Wolfgang, nicht Dieter. Ja. So, also dich reizt aber Australien eigentlich. Warum?
4: Das Land damals. Also vor 20 Jahren hat mich Australien gereizt. Mittlerweile habe ich eigentlich die finanziellen Mittel nicht mehr für auszuwandern, sag ich mal so.
1: Na gut, aber trotzdem, wir machen ja heute auch eine kleine Gedankenfahrt. Was ist denn das, was dich vor 20 Jahren oder vielleicht auch heute noch an diesem Land reizt, was du schön findest? Du warst ja noch nie da, oder?
4: Nein, ich war noch nicht da.
1: Also warum? Ich meine, ich war noch nicht da. Und wenn ich jetzt an Australien denke, ich denke da irgendwie auch an ich denke ehrlich gesagt gerade an Bernhard und Bianca im Känguruland. Das war einer meiner Lieblings-Disney-Filme. Und das mochte ich irgendwie total. Da habe ich mir später auch viele Sachen angeschaut über Australien. Habe ja sogar eine sehr treue Hörerin aus Australien, die mir regelmäßig schreibt und mitmacht bei der Sendung. Aber was ist es bei dir? Was hat dich denn daran so fasziniert?
4: Das Land, praktisch, einfach das Land, praktisch, vielleicht auch die Wärme, die da ist, die Zeitzonen, dass man verschiedene Zeitzonen hat und ja, nicht wie in Deutschland oder in Europa, sag ich mal, der Winter ist, das hat mich einfach ein bisschen gereizt.
1: Okay, und wenn du,
4: ich muss dazu sagen, wenn ich auswandern würde, wäre mein erstes Ziel, erstmal die Sprache ein bisschen zu beherrschen.
1: Und, wie gut bist du in Englisch?
4: Sehr schlecht.
1: Ui, warum?
4: Ja, sind viele Dinge die letzten Jahre passiert.
1: Und da war auch nie so immer das Verlangen, hast du nie gebraucht bis jetzt Englisch?
4: Nee.
1: Nö, na ja, gut. Weißt du, kennst du die Hauptstadt von Australien?
4: Komm jetzt nicht drauf, Adelaide. Nee, doch.
1: Canberra ist es. Ich wollte nur sagen, das ist so eine Fangfrage, weil viele sagen immer Sydney, weil es so die bekannteste irgendwie ist. Sydney ist es nicht, genau. Deswegen. Und wo würdest du hinwollen? Würdest du in so eine große Stadt wollen oder eher so ins Outback, so ein bisschen eher... Ab vom Schuss.
4: Raus aufs Land. Ich habe vor 2 Jahren jemanden kennengelernt von Australien, der hier in Deutschland in Urlaub war für 6 Wochen. Mhm. Einen 84-Jährigen.
1: Oh, okay.
4: Der hat sich von Deutschland verabschiedet. Der war aus Deutschland oder vertrieben damals. Oder mit der Mutter vertrieben worden, praktisch aus Ostdeutschland oder woher er war damals. Und vor 2 Jahren hat er sich 6 Wochen nochmal Deutschland besucht und von Deutschland sich verabschiedet. Das war ein bemerkenswerter Mann, den ich ja kennengelernt hatte, auch durch Zufall.
1: Aber wahrscheinlich auch wahrscheinlich war das Alter der Grund, warum er gesagt hat, komm, das ist jetzt nochmal diese eine letzte große Reise nach Deutschland, oder?
4: Genau.
1: Klingt für mich so.
4: Ja. Der Mann war 84, ist verheiratet mit einer Engländerin, die ihn damals hier als Au-pair-Mädchen kennengelernt hat und ist mit der rübergegangen.
1: Ja, okay.
4: Vor 50 Jahren.
1: Dieter, du sagst zwar, aus finanziellen Gründen leider aktuell nicht machbar, und trotzdem frage ich dich jetzt, wenn wir uns jetzt vorstellen, du würdest jetzt irgendwo da ins Outback in Australien, irgendwo ein Häuschen wahrscheinlich, ne? Wenn dann so ein Häuschen, oder? Willst du ja nicht eine Wohnung, willst ein Haus haben, gehe ich mal von aus, ein kleines, schickes.
4: Kleine Hütte reicht.
1: Was macht man da? Weißt du, auf der einen Seite klingt für einen Urlaub klingt das unglaublich toll. Aber so für immer da leben, ist es dann am Ende, dass du die ganze Zeit nur auf deiner XXL-Couch hockst und da Glotze guckst oder im Internet surfst? Oder meinst du wirklich, dass du dann sagst, ich will dann jeden Abend auf der Terrasse hocken und die Sonne beim Untergang zugucken?
4: Nee, oder wie ein Kleinneffe oder ein Kleinvetter von mir. Australien Travel and Work machen damals mit 18 Jahren. War ja ein halbes Jahr in Australien und ist mit einer Zukunft zurückgekommen oder mit einer Vision, was er dann machen wollte. Und hat es auch dann verwirklicht.
1: Na gut, aber wäre das auch dein Ziel? Wenn es ginge finanziell, dass du da drüben arbeitest? Oder sagst du, nö, eigentlich will ich meinen Ruhestand da?
4: Nee, arbeiten. Ja, Ruhestand ist ja noch nicht.
1: Ja, ist ja noch nicht. Deswegen sage ich ja gerade, was in deinem Gedanken so von diesem Bild, was du da in deinem Kopf hast. Und was würdest du dann gerne da arbeiten? Ist ja alles nur jetzt reine Fantasie, aber was wäre denn so das, was, wo du sagst, ja, das wäre, glaube ich, ganz cool?
4: Eine Landwirtschaft, habe ich kein Problem damit zu arbeiten.
1: Ist aber auch körperlich anstrengend, ne? Nicht ganz ohne.
4: Hab das schon hier Einblicke bekommen, lange und weiß, dass das kein Zuckerschlecken ist.
1: Würdest du dann deine kleine eigene Farm oder würdest du für eine Farm arbeiten?
4: Für eine Farm.
1: Für eine Farm arbeiten. Ja, stell mir aber auch ganz cool vor, weil man dann am Ende auch irgendwie vom Tag immer weiß, was man geschafft hat.
4: Genau.
1: Genau. Schöner Gedanke. Also wenn es nicht das Auswandern wird, eine Reise sollte doch noch möglich sein bis zur Rente, Dieter. Das musst du irgendwie hinkriegen.
4: Ich hoffe, dass da einer hinkommt.
1: Ja. Also unbezahlbar ist es nicht. Ne? Ich weiß jetzt nicht, was kosten denn Flüge nach Australien? Weißt du das zufällig?
4: Damals war zu D-Max-Zeiten 2000 wollte ich fliegen. 6 Wochen hätte ich 1000 D-Mark bezahlt für den Flug.
1: Hin und zurück oder nur One-Way?
4: One-Way und dann 6 Wochen praktisch später buchen, Rückweg.
1: Oh, okay. Ich guck mal gerade, würde mich gerade selber interessieren, was das kostet.
4: Hatte damals mir aber 5000 Euro schon angespart für den Urlaub. Zu dem Zeitpunkt hatte ich die angespart.
1: Aber dann doch für was anderes ausgegeben.
4: Nee, angelegt in Aktien und weil ich an den Urlaub fahren konnte, mein Vorgesetzter mir nur 14 Tage hätte gegeben, sagte ich, und ich fliege, alleine Flugzeit sind ja 24 Stunden, dachte ich schon, ist ja 2 Tage eigentlich weg mit Zwischenstopp. Und man für 14 Tage nach Australien fliegen, sagte ich, das ist sinnlos.
1: Ja, das würde ich jetzt auch nicht machen, so kurz und dann willst du das Land sehen. Ja.
4: Chef, ich fliege und wenn ich nach 6 Wochen wiederkomme, entweder ist mein Arbeitsplatz noch da oder ich wünsche Ihnen eine schöne Zeit. Hm.
1: So, meine Google-Schnellrecherche hat ergeben, so ab 1200 kommt man aktuell hin und zurück.
4: Genau.
1: Ja, das ist schon definitiv teurer als Amerika beispielsweise. Ja. Aber das war jetzt eine Schnellrecherche. Vielleicht kann man da auch, wenn man sowas langfristig bucht, da günstiger ein Schnäppchen machen. Nichtsdestotrotz, ich danke dir für deinen Anruf, Dieter. Ich wünsche dir einen schönen Abend. Alles Gute.
4: Danke, gleichfalls.
1: Bis bald. Bis tschüss. So, ein paar Minuten haben wir noch. Ruft mich an. Wohin würdet ihr gerne auswandern?
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1: Habt ihr es so wirklich vor oder sagt ihr irgendwie, nee, ist nur so ein Gedankenspiel oder nur wenn es wirklich richtig schlimm wäre hier bei uns oder wenn mir irgendwas nicht mehr passen würde, dann würde ich gehen. Ich meine, man macht sich das immer so leicht, ne? Aber es gibt ja doch Dinge, an denen man vielleicht einfach hängt. Ob das jetzt der Ort selbst ist oder vielleicht einfach nur die Menschen, die hier sind. Gehen wir mal in die nächste Leitung. Wen haben wir dran mit der 3-1 von vorhin? Mal gucken, ob es jetzt klappt. Hallo, wer ist denn dran?
5: Hallo.
1: Hi, wer ist denn da?
5: Martin.
1: Tut mir leid, nochmal.
5: Martin.
1: Martin, grüße dich. Woher bist du?
5: Ich komme aus Zwingenberg im Neckartal und war 40 Jahre in Peking und war relativ gute Zeit. Und ich bin aber auch wieder froh, in Deutschland zu sein.
1: Darf ich fragen, wie alt du bist, Martin? Du klingst noch nicht mal so, wie als ob du über 40 wärst. Wie alt bist du denn?
5: 70.
1: Wirklich?
5: Ja.
1: Wahnsinn. 40 Jahre in Peking. Lass mich raten, du hast für ein deutsches Unternehmen gearbeitet, das dich dann aber dahin geschickt hat, weil ihr da eine Zweigstelle hattet oder sowas.
5: Genau.
1: Echt? Und dann, oh, ich bin gut.
5: Erzähl mal. Genau. Und dann wollte ich aber ganz einfach in Peking bleiben und habe dann eben in China gewechselt und nochmal gewechselt und nochmal gewechselt und dann war das eben ganz einfach 40 Jahre am Ende und das war ganz okay. Und da ich Sinologie studiert hatte, war das eine relativ gute Lösung.
1: Was hast du studiert nochmal?
5: Sinologie.
1: Was ist das?
5: Chinesisch.
1: Ah, okay.
5: Also China-Wissenschaften.
1: Und du sprichst wahrscheinlich auch verhandlungssicher Chinesisch?
5: Genau.
1: Sehr gut. Darf ich fragen, wie alt du damals warst, als du diese 40 Jahre angetreten bist? Wie alt warst du damals?
5: 23.
1: Ganz jung. Und die Firma schickt dich dahin. War das für dich irgendwie so, Abenteuer? Ich lasse mich einfach mal drauf an, weil ich bin weder verheiratet noch Kinder. Ich weiß nicht, also gehe ich jetzt mal voll aus mit 23, kann ja auch anders sein, aber...
5: Nee, ich bin damals mit einem Stipendium des DADs, weil es damals ja mit China und Deutschland nur Stipendien gab, im Austausch von 30 zu 30 Studenten nach China gekommen. Deutschland hat nur 20 geschickt, obwohl 30 da waren, aber man hatte überlegt, dass eben ganz einfach vielleicht China damals ein bisschen stressvoll war und deshalb hat man nicht jedem ein Stipendium gegeben, der da gesagt hat, er möchte gerne nach China gehen. Aber nee, es war wirklich gut. Und
1: wie oft bist du in diesen 40 Jahren mal heimgekehrt? Ich meine, die Eltern besuchen und so. Bist du da häufig immer hin und her geflogen oder sind wir eher zu dir?
5: Jedes Jahr. Na klar, jedes Jahr.
1: Für wie lange dann?
5: 14 Tage, 3 Wochen und dann alle 5 Jahre 4 Wochen, um die weltweiten Steuern zu vermeiden.
1: Oh, okay. Heißt, wenn man da lang genug ist, dann ist man, zahlt man da in China Steuern oder wie?
5: Nee, man bezahlt sowieso. Also wenn man in China arbeitet, bezahlt man auf das Einkommen in China Steuern. Mhm. Aber wenn eben praktisch die 5 Jahre vergehen, dann würde man eben auch auf die zusätzlichen Lebensversicherungen, die man in Deutschland hat, um später in der Rente irgendwie rumzukommen, auch nochmal Steuern bezahlen. Und deshalb ist es schon besser, wenn man dann eben nach 5 Jahren diese 4 Wochen versucht wegzubleiben, um diese 5-Jahresfrist zu brechen.
1: Also das ist ein bisschen getrickst quasi. Okay, verstehe. So, 40 Jahre warst du dann insgesamt dort. Jetzt bist du aber heute wieder da. Du bist in Zwingenberg. Was ist passiert? Du hast ja gefühlt, du hast definitiv den größten Teil deines Lebens in China verbracht.
5: Richtig, genau. Es fällt mir noch 10 Jahre, um wieder auf China in Deutschland parallel zu ziehen. Ist noch ein bisschen Zeit.
1: Ja, aber das hat jetzt nicht die Frage erklärt, warum du wieder da bist.
5: Ganz einfach, meine wirtschaftlichen Beiträge zur Entwicklung Chinas sind mit 70 Jahren irgendwo begrenzt und deshalb braucht man mich da auch nicht unbedingt und von daher ist es ganz okay, wieder in Deutschland zu sein. Und außerdem habe ich da das Haus meiner Eltern übernommen und damit eine sehr gute Niederlassung in Deutschland und das finde ich ganz gut.
1: War es so geplant oder kam es so?
5: Nein, es war im Prinzip so geplant, dass ich irgendwann auch wieder nach Deutschland zurückkommen kann. Und deshalb habe ich also auch meine Krankenversicherung und meine Rentenversicherung und so weiter alles in Deutschland bezahlt, weil zu dem Zeitpunkt ich mich auf eine Rentenversicherung in China nicht ganz verlassen wollte. Und das war also auch okay.
1: Wenn man 40 Jahre in einem anderen Land verbringt, schlagen da so 2 Herzen in der Brust? Oder willst du sagen, nee, ich habe zwar schon ein kleines Herz für China, aber trotzdem merke ich schon, ich fühle mich zu Deutschland mehr hingezogen?
5: Ich würde sagen, ich bin gerne in China. Es ist aber auch okay, den eigenen Garten in Deutschland zu pflegen und ist wirklich sehr angenehm, auch wieder in Deutschland zu sein.
1: Vorhin hast du gesagt, mir fehlen noch 10 Jahre, dann ziehe ich mit Deutschland gleich, dann habe ich exakt die Hälfte meines Lebens dort und die Hälfte dort verbracht. Spielst du mit dem Gedanken, es könnte durchaus sein, dass ich nochmal gehe, oder war das jetzt nur so ein...
5: Nein, also ich bin jedes Jahr 1 oder 2 Mal in China, um Freunde zu treffen und so weiter. Also China ist einfach ein Teil meines Lebens. Das ist ganz klar.
1: Okay, das heißt, aber es bleibt ab jetzt nur noch ein Urlaubsziel.
5: Ja, genau. Aber nichtsdestotrotz, 40 Jahre in einem Land zu leben, wo man eben einfach auf die Straße geht und hat 24 Stunden mehr oder weniger alles verfügbar. Auch an einem Sonntag und einem Samstag und so weiter. Also ist halt einfach ein anderes Lebensgefühl. Einfach, ja. Und wenn man halt in Deutschland am Samstag nachmittags um 2 durch die Stadt geht, ist mehr oder weniger alles geschlossen, mit Ausnahme bei den größeren Städten, wo dann halt doch am Samstag noch bis 16 Uhr oder 18 Uhr gearbeitet wird.
1: Aber, bis 20 sogar. Ja, mit schon Öffnungszeiten haben sich bei uns auch verbessert.
5: Ja, klar, bei Lebensmittel-Discountern und so weiter.
1: Eine Frage noch mit einer kurzen Antwort, weil die Sendung ist gleich rum. Aber es würde mich interessieren, weil du ja so viele wirklich Jahrzehnte da verbracht hast und das ja auch zu schätzen gelernt hast. Was können wir deiner Meinung nach, also wir, damit ist wir Deutsche, was können wir von den Chinesen lernen?
5: Der Punkt ist eben ganz einfach, dass es überall, insbesondere eben im Süden von China, Firmen gibt, die mehr oder weniger in 24 Stunden was liefern können. Das heißt, wenn jemand einen Prototypen entwickeln möchte für irgendein neues Produkt, dann sind innerhalb von 24 Stunden eben Firmen verfügbar, die das Produkt zur Verfügung stellen können. Und dadurch ist also die Entwicklungsfähigkeit für neue Produkte ungemein dynamisch. Und in Deutschland, wenn ich jetzt nach einem Handwerker suche, der mir irgendwas an meinem Haus macht, dann muss ich unter Umständen ein Jahr warten, damit eben in einer Winterphase er mir meinen Speicher irgendwo ausbauen kann.
1: Das liegt aber am Mangel. Wir haben zu wenig Handwerker, das weißt du.
5: Ja, ja, aber genau das ist ja der Punkt. Der Punkt ist ganz einfach, es ist eine dynamische Wirtschaft, wo eben innerhalb von 24 Stunden ein Prototyp für irgendwas produziert werden kann. Und da ist halt einfach dann die Möglichkeit, eben auch ein Produkt viel schneller an den Markt zu bringen als bei uns.
1: Okay, also dann lernen wir einfach die Geschwindigkeit, die sind einfach schneller und das bekommen wir auch in vielen Bereichen gerade mit, vor allem in der Automobilbranche bekommen wir das stark mit. Gibt's spannende Sachen gerade zu sehen auf YouTube, könnt ihr euch mal ein paar Videos anschauen zu der letzten Automesse, die dort stattfand. Ich sage erstmal vielen Dank fürs Zuhören, fürs Mailschreiben, fürs Posten, das war's für heute. Ich wünsche euch einen schönen Abend, wir hören uns wieder ab 12 Uhr mit einem neuen Thema. Bis dahin, bleibt gesund, macht's gut, tschüss.
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6: Ich bin Ursula Winkler. Kerzen, Blumen und stille Anteilnahme prägen das Bild in der Leipziger Innenstadt nach der tödlichen Amokfahrt. Gleichzeitig laufen die Ermittlungen. Ein Haftrichter hat nun die Unterbringung des 33-jährigen deutschen Täters in einer Psychiatrie angeordnet.
7: Was genau den Mann dazu brachte, mit seinem Auto durch die Fußgängerzone zu rasen, ist weiter unklar. Von einem politischen oder religiösen Motiv gehen die Ermittler aktuell aber nicht aus. Bei der Amokfahrt waren 2 Menschen getötet und viele teilweise schwer verletzt worden. Die Stadt Leipzig will nun auch prüfen, ob die Sicherheitsvorkehrungen in der Innenstadt ausreichen. Der Täter konnte offenbar ohne Hindernisse wie etwa Poller in die Fußgängerzone hineinfahren. Thomas Brock, Nachrichtenredaktion.
6: Jens Spahn bleibt Vorsitzender der Bundestagsfraktion von CDU und CSU. Die Abgeordneten der Unionsfraktion bestätigten ihn ein Jahr nach seinem Amtsantritt mit großer Mehrheit bis zum Ende der Legislaturperiode im Amt. Ein Fraktionssprecher gab das Ergebnis mit 86,5% an. Im vergangenen Jahr hatte Spahn noch gut 91% erzielt. Zweistellige Milliardenbeträge gehen den EU-Ländern jedes Jahr wegen Mehrwertsteuerbetrug durch die Lappen. Im Kampf dagegen sollen EU-Behörden jetzt auf mehr Daten Zugriff bekommen.
8: Der grenzüberschreitende Betrug bei der Mehrwertsteuer ist ein ernstes Problem. Besonders den sogenannten Karussellbetrug finden Finanzminister gar nicht lustig. Dabei werden Waren immer wieder zwischen Firmen verkauft. Eine Firma kassiert Mehrwertsteuer und verschwindet. Andere Unternehmen in einer ganzen Kette bekommen trotzdem immer wieder Mehrwertsteuer erstattet. Zwischen 12 und mehr als 30 Milliarden Euro soll der Schaden sein. Und dagegen soll ein besserer Datenaustausch zwischen den Ländern jetzt helfen. Dieter Ebeling, Brüssel.
6: Bei den Hunter-Virus-Fällen bei einer Atlantikkreuzfahrt geht die Weltgesundheitsorganisation von Infektionen von Mensch zu Mensch aus. Das sei bei dem hier vermuteten Virustyp möglich. Das Kreuzfahrtschiff ankert derzeit vor Kap Verde. Drei Erkrankte sollen nun nach Angaben des niederländischen Außenministeriums von Bord geholt und in die Niederlande ausgeflogen werden. Bisher sind nach Angaben des Schiffsbetreibers Oceanwide Expeditions drei Passagiere gestorben. Ein